0: Ey, wir haben Leute angerufen, die es wissen müssen.
1: Damit du dir verschiedene Sachen kaufen kannst. Und was macht man mit Geld, weißt du das?
0: Einkaufen.
1: Und wie verdient man das Geld, weißt du das auch?
0: Von der Arbeit.
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3: Guten Morgen Jena, es ist Bergfest. Herzlich willkommen an diesem Mittwochmorgen auf Radio KJ. Hier ist die Infotime mit Musik und Beiträgen am Morgen. Wir wünschen euch einen wundervollen Start in den Tag.

0: Und jetzt ist die Gedenkveranstaltung am Mittwoch. Wer ist da alles dabei? Wie läuft das dann ab? Wie ist das Programm?
1: Wir haben das organisiert, dass wir 14.30 Uhr im Helene-Petrins-Saal in der Ernst-Abbe-Bibliothek starten und erstmal einführende Worte hören von Dr. Dietmar Ebert zu den Bücherverbrennungen im historischen Kontext, also landesweit wie aber auch speziell zu Jena. Und danach wird es einen längeren Zeitspann geben, in den verschiedene Menschen aus Jena vorlesen aus den Büchern. Und das ist in Kooperation mit dem Sportgymnasium. Es wird also Lehrerinnen und auch Schülerinnen geben, die dort vorlesen. Es werden einige aus unserem Arbeitskreis lesen. Der Lesezeichen e.V. wird vertreten sein und vielleicht noch andere interessierte Bürgerinnen, die sich das gern zur Aufgabe machen, einen Zeitspann

0: Band vorzulesen aus einem der verbotenen Bücher. Und im Anschluss ab 17 Uhr wird es ein Podiumsgespräch geben. Das geht hier um den Inhalt, dass wir schon länger überlegen, einen Gedenkort für die Bücherverbrennung in Jena zu etablieren. Und wir wollen in diesem Gespräch anregen, wie kann so ein Gedenkort aussehen? Und wir sind glücklicherweise nicht allein. Wir machen diese Veranstaltung ja auch in Kooperation mit Kokond, die gerade diese sehr interessante Ausstellung, die jetzt im V-Loch ist, zu den verbrannten Büchern organisiert hat. Also das ist auch nochmal jetzt ein Seitenhinweis: im V-Loch bis zum 5.9. kann man sich die Ausstellung Verbrannte Orte zwischen Flammen und Freiheit anschauen. Der Verein Verbrannte Orte beschäftigt sich mit den Bücherverbrennungen im gesamten deutschen Bereich und erforscht das. Mhm. Und der Vertreter dieses Vereins wird genauso mit dabei sein bei der Podiumsdiskussion. Und wir wollen einfach zusammentragen oder uns darüber austauschen, wie können wir einen Gedenkort in Jena schaffen, der lebendig ist und der eben nicht eine Tafel eingelassen im Boden ist, sondern wie kann man das gestalten? Darum geht es. Und wir sind da ganz froh, dass wir noch andere interessierte Vereine gefunden haben, die das gemeinsam mit uns machen möchten.
1: Das finden wir besonders wichtig, dass es viele verschiedene Leute gibt, die an so einer Idee arbeiten. Kokond zum Beispiel denkt auch schon länger darüber nach, wie man so eine lebendige Erinnerung gestalten kann. Und das trifft sich sehr gut. Bei der Vorbereitung sind auch beteiligt gewesen noch die Freie Waldorfschule, also ganz viele verschiedene Leute. Der neue Lesehallen e.V. ist vertreten.
2: Und wenn ihr jetzt auch generell guckt, lebendige Erinnerungsarbeit ist ja generell euer Thema beim Arbeiterkreis Sprechende Vergangenheit. Und wenn ihr jetzt guckt, was ihr alles macht, wie kann man da noch mithelfen oder sich über euer Angebot informieren?
1: Also wir haben eine Webseite, sprechende-vergangenheit.de, ja, glaube ich, ist es. Da kann man sich informieren über den neuesten Stand und man kann auch spenden natürlich, man kann auch mitarbeiten, wenn man sich an uns wendet. Also Telefonnummer und E-Mail-Adresse sind auch drauf auf der Webseite. Und wir suchen immer noch Leute, die mitmachen, die neue Ideen haben und andere Ideen, was ganz Neues reinbringen vielleicht noch. Im Moment beschäftigt uns sehr stark das Polizeibataillon 311, das eine besondere Rolle gespielt hat in Jena und auch über Jena hinaus, ja, im Osten, also in Osteuropa. Und da wollen wir durch Stadtrundgänge auch dran erinnern, wie das tut. Also für mich ist besonders wichtig, wie man dazu kommt, wie ein Mensch, der mein Nachbar ist oder mein Bekannter ist sogar, plötzlich was ganz anderes denkt als ich und wir kommen einfach nicht mehr zusammen. Man kann dann höchstens sagen, Politik ist kein Thema in unseren Gesprächen, aber das ist ja auch keine Lösung, wenn man es einfach ausblendet.
2: Wie wichtig eure Arbeit in den ganzen Jahren, euch gibt es ja jetzt auch schon fast seit 20 Jahren, geworden ist, wie die sich verändert hat, wie seht ihr das?
0: Es hat nie ein Ende. Also man findet immer wieder neue Sachen, die zu erforschen sind. Wo waren Täterorte? Ja. Welche Opfergruppen gab es? Also die Arbeit bei uns ist auch sehr verschieden und es hört einfach nicht auf. Man findet, wenn man sucht, in Archiven noch genügend. Und ich persönlich finde es ganz wichtig, das dem Vergessen zu entreißen. Mhm. Und etwas, was ausgelöscht werden sollte, wieder hervorzuholen und zu sagen, sie haben es nicht geschafft. Wir zeigen das. Namen sind nicht vergessen. Ja, wir holen sie wieder hervor, ob das Kinder oder Jugendliche sind in den Schulen oder ob das Menschen sind, die zu unseren Stadtführungen kommen und die in jedem Alter sind, sind überrascht, was in der eigenen Nachbarschaft passiert ist. Und genau das ist zum Beispiel meine Triebfeder, im Arbeitskreis aktiv zu sein und das sichtbar zu machen.
1: Ja, und verändert hat sich aus meiner Sicht vielleicht insofern etwas, dass die Menschen im Arbeitskreis und auch darüber hinaus jetzt mutiger geworden sind, Namen zu nennen und Dinge anzusprechen und sich um Dinge zu kümmern. Weil es leben ja nicht nur Nachkommen der Opfer, sondern auch Nachkommen der Täter. Und ich denke, jeder muss sich irgendwie stellen. Was hat meine Familie da gemacht? Und vielleicht reicht ein kleiner Anstoß, sich damit zu beschäftigen. Und solche Anstöße wollen wir geben.

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1: Hallo und herzlich willkommen zu unserem Podcast. Heute sprechen wir über das Thema Handysucht, das viele von uns betrifft. Wir verbringen oft sehr viel Zeit am Smartphone, manchmal ohne es richtig zu merken. Im Film Good Luck, Have Fun, Don't Die wird gezeigt, wie stark digitale Medien unser Verhalten beeinflussen und wie schwer es sein kann, sich davon zu lösen. Der Film macht deutlich, dass Technologie zwar viele Vorteile hat, aber auch viele Risiken mit sich bringt. Darüber möchte ich heute mit meinem Podcast-Gast sprechen.
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1: So, da komme ich auch schon zu meiner ersten Frage. Wie viel Zeit verbringst du eigentlich täglich an deinem Handy?
0: Oh, das weiß ich gar nicht genau. Lass mich mal kurz nachschauen. So, was, über 6 Stunden? Das hätte ich jetzt nicht von mir erwartet.
1: Also 6 Stunden, das ist schon ganz schön heftig. Wieso ist das eigentlich so, dass wir heutzutage so viel am Handy sind?
0: Ja, ich finde einfach, heutzutage, jeder hat Angst, Dinge zu verpassen und man will immer das Neueste wissen. Und wenn man am Handy ist, hat man einfach ein gutes Gefühl.
1: Ja, das sehe ich auch komplett so und auch wegen den Algorithmen auf TikTok, Instagram und den ganzen Gedöns, dass da halt auch, man entwickelt da ja schon so ein Suchtpotenzial, dass man halt Sachen sieht und dass halt so ähnliche Dinge immer wieder kommen und dann will man das halt unbedingt sehen, wie es weitergeht.
0: Ja, wie auch im Film zu sehen, jeder Teenager, der auf sein Handy geschaut hat, hat immer das Gleiche gehabt. Und jede Sekunde hat diese Person nur auf sein Handy geguckt und es geliked, kommentiert oder geteilt.
1: So, da kommen wir auch schon zu meiner nächsten Frage. Findest du, der Film übertreibt ein bisschen oder findest du den Film, da ist auch was Realistisches dabei oder findest du den Film allgemein realistisch?
0: Meiner Meinung nach finde ich schon, dass es realistisch ist. Am besten sieht man das heutzutage bei Kindern oder Jugendlichen. Fakt ist, dass die Handynutzung jährlich steigt. Sie sind immer schlechter von den Geräten wegzubekommen. Am besten sieht man das auch in der Stadt. Immer mehr Kinder und Jugendliche schauen nur noch auf ihr Handy und nicht auf der Straße. Sie schauen meistens nur kurz hoch und dann direkt wieder auf ihr Handy. Sie merken nicht einmal, was um sie herum passiert. Im Film gibt es zum Beispiel auch eine ähnliche Szene. Da wird eine Person, die am Handy ist, von einem Katzenzentaur gefressen.
1: Da gebe ich dir komplett recht. Heutzutage ist das ganz schlimm, dass viele junge Leute schon ein Handy im Alter von, sagen wir mal, 7 bis 10 bekommen und das ist einfach nicht mehr normal. So, und da komme ich auch direkt zu meiner nächsten Frage. Kann irgendwelche negativen Folgen von Handynutzung haben? Also gibt es noch irgendwelche?
0: Natürlich gibt es negative Folgen, zum Beispiel die Konzentrationsspanne von Kindern und Jugendlichen werden einfach viel kürzer. Außerdem muss sich der Körper anstrengen mit Zuhören und Sehen und die sozialen Kontakte und persönliche Gespräche fallen einem viel schwerer, weil man einfach textet und mit niemandem reden muss.
1: Okay, gut, ich bin da komplett deiner Meinung. Aber was könnte man nun tun, um weniger an dem Handy zu sein?
0: Man könnte zum Beispiel Freunde treffen, einen Verein beitreten, Musik hören, schwimmen, zeichnen oder spazieren gehen. Oder ganz einfach, man macht sich Zeiten aus, wo man das Handy benutzt und wann nicht.
1: So, ich will mich von unserem ersten Gast mal verabschieden. Vielen Dank, dass du hier warst.
0: Dankeschön.
1: So, und nun kommt unser nächster Gast. Herzlich willkommen.
2: Grüß dich.
1: Servus. Ich würde dir auch gleich mal eine Anfangsfrage stellen. Denkst du, Handysucht wird in Zukunft schlimmer werden?
2: Also ja, ich denke schon am meisten mit der heutigen Technik, wo wir schon dabei sind. Die ganzen Algorithmen, die ganzen Instagram, TikTok und das ganze Zeug, das wird ja immer schlimmer. Die ganzen Firmen dahinter wollen ja das immer weiterentwickeln. Und da muss man ja nur auf die heutige Generation schauen, zum Beispiel Generation Alpha. Die wachsen jetzt ja schon mit Tablets schon in der Kinderkrippe auf. Das ist ja das Schlimmste. Man will ja gar nicht erst davon denken, wie es dann bei Generation Beta ist. Oder wie siehst du das?
1: Ich sehe das genauso wie du. Auch die ganzen Influencer, die verdienen ja auch damit ihr Geld. Jetzt mal auf die übergesprungen. Die verdienen ja ihr Geld damit und die unterhalten ja auch die kleinen Kinder damit. Und das finde ich halt auch schlimm, dass sie das alles mit unterstützen. Und auch im Urlaub zum Beispiel sitzen die Kinder auch mit Telefon, Tablet oder sonstiges am Essenstisch oder die unternehmen kaum noch was und so, weißt du? So, da kommen wir direkt zu der zweiten Frage, die ich dir gerne stellen würde. Gab es eine Szene in dem Film Good Luck, Have Fun, Don't Die, die dir besonders so im Kopf hängen geblieben ist?
2: Ja, ich glaube schon. Also es gab ja, glaube ich, diese eine Szene in diesem Klassenraum, ne, wo ja dieser Lehrer da durchgegangen ist und diese ganzen Kinder ja komplett wie angeklebt am Handy waren und hier so gescrollt haben, wo dann sogar eins dieser kleinen Kinder, glaube ich, irgend so ein Hasskommentar unter so ein Random-Ass-Video reingeballert hat, was komplett unlogisch war. Plus, der wurde ja einfach davon angezogen, von diesem Handy-Algorithmus, von dieser ganzen App einfach, was komplett fragwürdig ist. Aber man sieht ja von den ganzen Kindern, dass die ja schon komplett da so drinne waren in dem Thema. Und er hat ja dann wirklich dieses Handy einfach angefasst, weil dieser Algorithmus sogar auch schon den Typen so eingezogen hat, förmlich.
1: Ja, und ich finde auch die Körperhaltung, dazu wollte ich auch noch was sagen, die Körperhaltung ist sehr ungesund, wie die so einfach dastehen und immer nach unten auf ihr Handy gucken. Das ist einfach auch nicht gesund.
2: Nackenprobleme sind da schon vorprogrammiert, das ist ja ohnehin.
1: Ja.
2: Und deine Augen können ja davon komplett leiden.
1: Ja, das checke ich auch. So, und dann würde ich dir die letzte oder vorletzte Frage stellen. Könntest du dir ein Leben ohne Smartphone vorstellen?
2: Puh, also es ist schon schwer, weil natürlich ist von den meisten, ne, zu sehen, das Handy wirklich ein wichtiger Aspekt in meinem Leben, am meisten jetzt auf mich bezogen, ist halt fürs meiste natürlich WhatsApp, ja, und Sparkasse und halt allgemein soziale Netzwerke, die ich halt vermehrt benutze, worauf man aber auch auf das meiste verzichten könnte, wie TikTok, Instagram und Twitter. Es ist halt mehr, was heißt eine Art Sucht, aber es ist halt, man benutzt es fast jeden Tag. Ich habe natürlich auch so meine 7 bis 8 Stunden Bildschirmzeit, das ist natürlich auch nicht unbedingt gesund, aber natürlich ein bisschen über den normalen Maß, würde ich sagen, weil viele benutzen ja das Handy gar nicht so viel, sondern halt wirklich nur für Sparkasse oder sonst was. Und es ist halt schon wichtig, dein Prinzip zu setzen, ne? Wie du es benutzt, sage ich.
1: Ich persönlich muss auch sagen, ich könnte, glaube ich, gar nicht mehr ohne mein Handy. Allein schon wegen WhatsApp. Ich kann mit jedem kommunizieren, die jetzt nicht bei mir leben oder wohnen oder mich mit Freunden verabreden. Das ist jetzt in der heutigen Zeit, glaube ich, unvorstellbar für jeden, aber auch, außer für die ältere Generation. So, und ich muss auch persönlich sagen, ich habe auch eine sehr hohe Handyzeit. Ich am Handy bin so auch 5 bis 10 Stunden, glaube ich. So, und ich gucke halt auch viel TikTok, Instagram. Ich habe da, glaube ich, auch schon so einen Suchtfaktor, glaube ich, schon entwickelt.

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1: Hallo, wir sind Maurice, Janne, Hannes, Simon und Nick. In unserem Beitrag wollen wir euch das Thema E-Sports näher bringen. E-Sports ist ein Millionengeschäft. Wie ist der E-Sports eigentlich entstanden und was ist E-Sports überhaupt? Das klären wir heute in unserem Radiobeitrag kurz und kompakt auf.
2: Die ursprüngliche Form von E-Sport entstand zwischen 1972 und 1994 im ersten weltweiten Computerspiel Pong, das 1972 veröffentlicht wurde. Im selben Jahr fand am 19. Oktober am Campus der Stanford University im Spiel Space War ein organisierter Wettkampf mit dem Namen Intergalactic Space War Olympics statt. Das war die Geburtsstunde des E-Sports.
3: E-Sport bedeutet so viel wie elektrischer Sport. In fast jedem Computerspiel kann man E-Sport betreiben. Durch E-Sport werden oft Rekorde aufgestellt. Wenn man besonders gut in einem Spiel ist, kann man sich bei einer Organisation bewerben. Wie zum Beispiel Liquid, Fnatic, Focus. E-Sportler verdienen ihr Gehalt durch die Gewinne, die sie erspielen. Außerdem verdienen sie noch ein monatliches Festgehalt.
4: Um Ihnen das Thema E-Sports näher zu bringen, haben wir einen E-Sportler interviewt. Viel Spaß mit dem Interview.
1: Hallo, herzlich willkommen zu unserem Interview zum Thema E-Sports. Wir interviewen heute einen E-Sportler, der auch gleichzeitig noch zur Schule geht. Im echten Leben heißt er Nick. Aber man kennt ihn auch unter dem Namen Aimsy.
3: Was halten denn deine Eltern davon und unterstützen die dich beim E-Sport?
5: Also meine Eltern haben dagegen eigentlich nichts und die unterstützen mich auch und mit halt Sachen kaufen für mein Setup und ja.
4: Was ist eigentlich dein Hauptspiel, beziehungsweise in welchem Spiel betreibst du den E-Sports?
5: Also das Spiel, wo ich E-Sports betreibe, heißt Valorant und ich spiele auch andere Spiele wie Fortnite oder Apex Legends.
1: Ja, unsere nächste Frage wäre, wie lange spielst du eigentlich am Tag?
5: Ja, es ist eigentlich meistens immer unterschiedlich. Also in der Woche spiele ich meistens 5 bis 6 Stunden und am Wochenende, da spiele ich ein bisschen länger, also halt wahrscheinlich dann so 7 bis 8, 9 Stunden.
3: Und als nächste Frage haben wir, in welcher Organisation spielst du eigentlich?
5: Also momentan spiele ich für die E-Sports-Organisation Asteria. Und da bin ich jetzt zurzeit im Talents-Team und da verdiene ich noch nichts.
4: Die letzte Frage, die wir dir noch stellen wollten, ist, was war dein größter Erfolg eigentlich in deiner Karriere?
5: Also das ist eigentlich jetzt gerade in Valorant. Zurzeit bin ich Top 1000 in Europa und Top 100 in Deutschland.
4: Wir hoffen, wir konnten euch das Thema E-Sports näher bringen und wünschen Ihnen noch einen schönen Donnerstagnachmittag.

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Es ist ungefähr einen Monat her, dass Marlo Großart und seine Band Jena einen Besuch abstatteten. Auf der Bühne der Kulturarena spielen sie den Song »Kriege ohne mich«. Neben mir, auf den Schultern ihrer Eltern, sitzen zwei Kinder im Grundschulalter, die fast textsicherer sind als die gesamte Arena. Und in der Debatte um Kriege und Wehrpflicht wird mir deutlicher denn je bewusst, für wessen Zukunft wir uns stark machen müssen.

Marlo Großart ist Mitte 20, kommt aus einem kleinen Dorf bei Hamburg und hat sich als Singer-Songwriter in der Musikwelt etabliert. In seinen Songs drückt Marlo aus, was ihn bewegt. Er zeigt politisch klare Kante und erhebt die Stimme gegen den Rechtsruck. Seine Musik beobachtet, analysiert, kritisiert den Zustand einer Gesellschaft, in der alles irgendwie auf der Kippe steht. Nach Ein letztes Liebeslied 2023 und Mut 2024 veröffentlicht er nun sein neues Album Bildet Banden, das sich nahtlos einfügt in sein bisheriges Werk.

Bildet Banden kommt mit 13 Songs daher, die in mir das absurde Gefühl hinterlassen, gleichzeitig hoffnungslos und hoffnungsvoll zu sein. Die Beobachtungen bleiben die gleichen wie in früheren Werken. Faschismus, Kriege, eine Welt in Flammen. Im Gegensatz zu seinen beiden Vorgängern ist Bildet Banden allerdings in sich klarer zusammenhängend und vermittelt eine deutliche Botschaft. Die Zeit, sich angesichts der aktuellen politischen Lage geschlagen zu geben, ist noch lange nicht gekommen. Geradezu offensiv ruft das Album dazu auf, sich zusammenzuraufen, zusammenzustehen und nicht aufzugeben. So heißt es in Parallelwelt: Ja, doch wir bilden kleine Banden, zeigen auf die klaren Kanten. Oder in Big Ben: Und jeden Tag, an dem ich hier noch weiterlebe, werde ich laut sein gegen die, die an den Zeigern drehen. Wer nicht wagt, der nicht gewinnt, ist im politischen Widerstand wie im Alltag ein gutes Lebensmotto. So slidet Marlo also in die DMs des Rappers Audio 88. Herausgekommen ist der Track Timeline, der in Bildet Banden auch deshalb so gut reinpasst, weil er eine neue musikalische Note reinbringt und den Kopf fast automatisch mitwippen lässt. Ein weiteres Feature, das das Album bereithält, der Track Kleinstadtpropaganda, der gemeinsam mit Eala eine energetische Hymne dafür liefert, die Dörfer nicht den Rechten zu überlassen. Dass er auch anders kann als nur politisch, das zeigt Marlo in Songs wie Abenteuer oder Viel zu viel. In denen geht's um die Liebe und um diese bestimmte Art Weltflucht, die nur ein Mensch bieten kann, der einen komplett einnimmt. Die letzten beiden Tracks, Resümee Part 1 und 2, machen aus einem Album voller einzelner Songs eine runde Sache, die musikalisch wie inhaltlich zusammenpasst. So lassen sich Melodien und Zeilen bereits gehörter Lieder wiederfinden. Ganz deutlich unterstrichen wird auch die Message des Albums, in dem es heißt: Kommt, bildet Banden, werdet laut, die Erde bebt, komm, rastet aus. Marlo Großart schafft mit Bildet Banden ein Werk mit klarer Botschaft, das ins Ohr, vor allem aber direkt ins Herz geht und sich somit seinen Platz verdient als unser Campusradio Jena Album der Woche.

0: Ihr habt natürlich heute wieder eingeschaltet, während wir hier hinterm Mikro unsere Hüften für euch schwingen lassen und euch einen wunderschönen guten Morgen wünschen.
1: Hüften schwingen, als wäre das hier ein Etablissement für Erwachsene, aber ist okay.
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6: Einen wunderschönen guten Morgen. Wir haben genau exakt 9 Uhr. Es ist der 26. August des Jahres 2026. Wir haben einen grauen, verregneten Mittwochmorgen. Wir sind das Campus Radio Jena. Wir stehen für euch im Studio. Ich bin der Tim. Mir gegenüber steht die liebe Flo.
7: Guten Morgen.
6: Flo, du musstest dich heute ein bisschen beeilen, um hier zum Studio zu kommen.
7: Ja, ich bin einfach nicht aus dem Bett gekommen und dann bin ich so 20 nach 8 aufgestanden. Dachte so, easy, ich habe 20 Minuten. Und dann war es auf einmal so Viertel vor und ich war so, fuck, ich habe nur noch so 5 Minuten, bis ich eigentlich im Studio sein sollte. Und dann habe ich mich aufs Fahrrad geschwungen und bin ganz, ganz schnell hierher geradelt.
6: Sam, ich dachte auch, ich habe so, ja, mein Gott, 20 Minuten, 15 schaffst du doch auch, du musst dich doch nur kurz ein bisschen frisch machen, du gehst nicht mal frühstücken oder irgendwie was, aber dann, ja, ist es irgendwie doch ein bisschen länger von der Zeit her.
7: Ja, und man verschätzt sich da morgens sehr gerne, sehr schnell. Und ich muss sagen, ich habe sehr, sehr lange nicht mehr auf dieser Seite vom Studio gestanden. Es ist ein ganz ungewohnter Ausblick hier gerade.
6: Ja, aber es ist doch vielleicht mal gut, beide Seiten der Medaille nochmal wieder kennenzulernen.
7: Ja, wahrscheinlich.
6: Wir legen mal mit ein wenig Musik los und zwar den sehr, sehr schönen Song, Dass es hier so schön ist, von Danger Dan.

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0: Ich schwitze, mir ist warm. Aber ansonsten geht's mir gut. Also den Tag heute überlebt und das ist das Wichtigste, ne?
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Ja, das war Komm näher von Juju featuring Rev Kamora. Ich hoffe, ich habe das richtig ausgesprochen. Wir haben 10 nach und werden ein wenig vorstellen, was wir heute so im Programm vorhaben. In der zweiten Stunde haben wir um 10:45 Uhr den guten Hunger. Da werden wir uns gemeinsam anschauen, was die Mensen heute Leckeres zu bieten haben. Um 10:15 Uhr, wie jeden Mittwoch, den Insta-Hit. Da haben jeweils Flo und ich einen

0: Songs ausgesucht, die dann später in einem demokratischen Wettkampf gegeneinander stehen.
1: Welchen hast du ausgesucht?
0: Ich habe einen spanischen oder brasilianischen, so ein bisschen low-key Chill-Party-Song ausgesucht. Ich glaube, Mio heißt der Artist. Gott, das ist peinlich, ich habe gerade nicht im Kopf gehabt.
1: Ich habe Bauchnabel-Piercing ausgesucht.
0: Stimmt, von
1: Drunken Masters.
0: Drunken Masters.
1: Ich bin gespannt. Scheiße, was habe ich hier gemacht?
0: Alles gut, es gibt ab und zu nach unten. Das sind die technischen Sachen, die ab und zu passieren.
1: Das ist mir noch nie passiert.
0: Es ist okay,
1: Ich habe aber jetzt, glaube ich, vor allem das neue Tabellenblatt dreimal eingefügt.
0: Perfekt.
1: Egal.
0: Soll ich weitermachen mit der ersten Stunde? Okay, in der ersten Stunde haben wir auch um 9.45 Uhr dann einen Beitrag über das Highfield Festival.
1: Mhm.
0: Da war Flo auch mit dabei, mit ein paar anderen Musikeulen zusammen. Und das war ein sehr tolles Festival. Und dann werden wir nochmal ein wenig hören, wie die Erfahrung da auch ablief. Und,
1: ich kann es kurz zusammenfassen. Es war geil.
0: Ja. Also alle Geschichten, die ihr bisher auch erzählt habt, klangen auch sehr, sehr nice, muss ich sagen. Und um 9.15 Uhr natürlich dann auch wie immer das Album der Woche. Das wurde diese Woche von Alex und mir ausgesucht und es ist auch ein schönes Album. Und um es nicht zu vergessen, halb wie immer das Wetter und die Veranstaltungstipps. Und ich würde sagen, wir spielen einfach erstmal noch einen Song und sind es dann gleich wieder. Jetzt kommt erstmal Carina von Luftlinie 270 featuring Paulinko.

0: guter Song auf jeden Fall.
1: Ja, hat mir auch gefallen. Ich wollte auch den gleichen Kommentar gerade abgeben. Flo, ist dir der Name Brennan Wadle vertraut?
0: Also gehen wir jetzt mal davon aus, dass ich nicht weiß, worauf du hinaus möchtest und nicht dabei war, als ihr diesen Beitrag gemacht habt. Dann nein.
1: Aber du hast jetzt auch noch nicht so viel Musik von Brennan Wadle gehört, oder?
0: Mm-mm.
1: Nee. Es trifft sich perfekt, denn wir haben dann das ADW, ein, sagen wir, Country-Grunge-Indie-Record rausgesucht. Brennan Wadle ist 29 Jahre alt, ist eine Musikerin, die immer so ein bisschen aus der Punk-Szene auch kommt, DIY noch sehr viel früher unterwegs war, jetzt ist sie bei einem Label auch richtig und hat in ihren Songs auch dann viel von ihrem früheren Leben und ihren auch ein bisschen wilderen Zeiten, Alkohol, One-Night-Stands, auch wirklich Alkoholabhängigkeit, die sie jetzt ist auch trocken und verarbeitet da sehr viel mit dabei, hat eine sehr schöne Energie auch bei ihrer Musik, hat einen sehr abwechslungsreichen Record auch gemacht. Es gibt wildere Songs, die so ein bisschen rebellischen Punk auch channeln und auch teilweise Sachen, die so ein bisschen mehr vielleicht dieses, ich möchte nicht sagen seicht, aber schon dieses vielleicht schwebendere Country auch haben. Und sie hat jetzt dieses Jahr ihr Self-Titled-Album rausgebracht. Also es heißt, Brennan Wadle hat das Album Brennan Wadle rausgebracht. Und wie sich das so anhört und was es dazu noch alles an Informationen gibt von der Musikerin aus den USA, das hören wir jetzt von der lieben Alex. Und ich habe absolut vergessen, das Album in den Spieler reinzuschmeißen. Aber das ist nicht schlimm. Ich habe den Sendeordner schon offen. Und das heißt, wir müssen nicht lange warten und können es einfach schon mal anhören.
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Brandon Wade kommt ursprünglich aus Minnesota und lebt mittlerweile in Nashville. Musik macht sie schon seit vielen Jahren. Bereits im Alter von 10 Jahren nahm sie ihre erste Gitarre in die Hand. Vor ihrer Solokarriere war sie während ihrer College-Zeit Mitgründerin der Queercore-Band Daisy and the Scouts, die vor allem mit ihrem Album Maggot eine große Fangemeinde aufgebaut haben. Ihre Solokarriere verfolgt sie bereits seit 2012. Der erste große Durchbruch gelingt 2019 mit dem Album Holy Water Ranch.

Das neue Album Brennan Wadel ist gleichzeitig ihr Debüt beim Label Anti. Und es fühlt sich ein bisschen wie ein Neuanfang an. Musikalisch bewegt die Musikerin sich zwischen Indie, American, Punk und Grunge. Sie selbst beschreibt den Sound gerne als Grungetry. Und das trifft es eigentlich ganz gut. Bei Brennan Wadel ist besonders interessant, dass sie viel aus ihrem eigenen Leben in ihren Songs packt. Es geht um Beziehungen, Erwartungen, Selbstzweifel, Spiritualität und darum, irgendwann aufzuhören, sich ständig für andere passend machen zu wollen. Auch die Entstehung des Albums ist spannend. Katie Crutchfield von Waxahachie und Brad Cook haben es mitproduziert. Das komplette Album wurde innerhalb von nur 10 Tagen in Brad Cooks Studio in Durham aufgenommen.

Und genau das gibt der Platte Charakter. Sie klingt nicht übermäßig glatt. Die Songs dürfen laut, ruhig, chaotisch und manchmal auch ein bisschen dreckig sein. Gleichzeitig sind immer wieder schöne Melodien zu hören. Beim Song Pretty Little Fantasy singt die Künstlerin über Selbstbestimmung und Freiheit. Neben den Vocals stechen die energiegeladenen Gitarrenriffs heraus. High Priestess zeigt im Kontrast die ruhige Seite der Sängerin. In dem Song geht es um die Wahrnehmung ihrer emotionalen Innen- und Außenwelt. Hier zeigt Brennan Radel ihre verletzliche und nachdenkliche Seite. Eine Vereinigung von Ruhe und Energie findet in dem Lied $2 Pistol statt. Hier wird darüber gesungen, dass man nach einem tiefen Verlust energiegeladener wieder zurückkommen kann. Brennan Radel neuestes Album ist eine Mischung aus gefühlvollem Country und rebellischem Rock, vereint von der Liebe für die Gitarre. Damit hat es verdienterweise einen Platz beim Campus Radio Jena Album der Woche.

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1: Oh mein Gott, ich habe überlegt, nach meinem ADW fast genau denselben Jingle zu nehmen am Ende. Ich habe es jetzt nicht gemacht, aber ich fand es gerade süß, dieser Moment.
2: Auch schön, ja. Ich nehme das immer so als Default-Jingle. Aber da hat sie ja vielleicht seine eigene Arbeitsweise.
1: Ich versuche immer so durchzurotieren.
2: Ah, das ist auch sehr smart. Vielen Dank, lieber Alex. Das war schon mal ein schöner Überblick. Und wir von Campus Radio Jena möchten ja nicht nur einen kurzen Überblick über ein Album geben, sondern vielleicht auch einen ganzen Song geben. Wir haben uns die Single Scorpio für den heutigen Tag ausgesucht. Und ich würde mal sagen, wer sich das anhört und mir das gefällt, hat vielleicht einen neuen Grungetree-Artist, so hat sie es ja beschrieben, einen Grunge-Country-Artist dann auch gefunden. Finde ich auch irgendwie eine sehr schöne Neuwortschöpfung.

0: Ein sehr sweeter Song.
1: Finde ich auch. War jetzt ein schönes Outro.
0: Mhm. Wir kommen zum nächsten neuen Song im Radioprogramm. Und zwar haben wir den Song Deine große Liebe von Wim feat. Moritz Krämer. Wim kommt aus Hamburg und Moritz aus Berlin. Sie machen beide so Indie-Musik. Und der Song ist die dritte Vorab-Single zu dem bald neu erscheinenden Album Wenn man das Licht zurückverfolgt, weiß man, wie alt die Sterne sind. Das wird von Wim erscheinen. Und zwar am 16.10. an meinem Geburtstag.
1: Oh.
0: Und der Song ist eine freundliche Erinnerung daran, die Vergangenheit loszulassen und nicht ewig mit den Gespenstern von gestern zu verhandeln. Und ich würde sagen, das ist eine sehr, sehr schöne Message. Da braucht man gar nicht viel mehr sagen. Und wir gehen rein.

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1: Wir kommen zum Wetter für den heutigen Tag und schauen einmal, wie das in Jena so aussieht. Die klimatologische Messstation der Ernst-Abbe-Hochschule zeigt uns, dass wir aktuell eine Temperatur von 15,2 Grad haben und die ist auch ungefähr gleichbleibend. Aus anderen Quellen wissen wir, heute Morgen entwickelt sich das Wetter noch ungefähr bis zu 17 Grad. Dabei bleibt es stark bewölkt und soll vereinzelt leicht Regen. Denkt also an einen Regenschirm, wenn ihr heute Morgen aus dem Haus geht. Ansonsten heute Mittag erwarten uns Temperaturen zwischen 18 und 20 Grad. Auch hier wird es überwiegend stark bewölkt sein. Heute Abend haben wir dann Temperaturen zwischen 15 und 19 Grad. Da könnte ein bisschen die Sonne rausschauen. Und heute Nacht bei Temperaturen zwischen 13 und 14 Grad wird es überwiegend stark bewölkt. Es bleibt also ungefähr genauso, wie wir es jetzt haben. Und was ihr bei diesem etwas ungemütlichen Wetter machen könnt, verrät euch jetzt Tim.
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2: Ja, willkommen erstmal zu den Aussichten. Heute ist ein graues Wetter, aber das heißt nicht, dass man nichts unternehmen kann. In Kino am Markt läuft ein neuer Film, Die Invite. Da geht es um eine Beziehungskrise zwischen Angela und Joe, gespielt von Olivia Wilde und Seth Rogen, die Nachbarn, ein benachbartes Ehepaar auch einladen, die erstmal sehr distanziert sind, aber sich dann doch mehr als nur gesellig dann überraschen. Und wer ein wenig Lust auf so menschliches Drama à la The Drama so ein bisschen hat, das hat der Trailer so ein wenig den Vibe gegeben, der kann sich diesen Film heute im Kino am Markt anschauen. Von der Regisseurin Olivia Wilde, die selber ja auch mitspielt, 17:30 bis etwa 19:20 Uhr läuft der Film, regulär 11 Euro, ermäßigt 9,50 Euro und für alle Träger in der Tosca kostenlos wie alle Filme im Kino am Markt von montags bis donnerstags. Wer ein wenig Lust mehr auf Bewegung hat, da gibt es in der im Haus auf der Mauer die Salsa Class. Ja, Beginners und Advanced sind alle willkommen. Eine Registrierung ist benötigt. Man kann einfach den Telegram-Channel Jena Salsa and More oder paufuenz@gmail.com anschreiben. Im großen Saal im Haus auf der Mauer von 19 Uhr bis 23 Uhr läuft das. Ja, Preis wurde nicht angegeben. Ich denke mal, einfach Anmeldung reicht aus. Dann, der internationale Orgelsommer hat immer noch Programm. Es gibt heute ein Ensemblekonzert mit Orgel und Trompeten. Es sind auf den Trompeten Misaki, Fukushima und Midori Ito und auf der Orgel, wie fast jeden anderen Tag, wo ich das vorgestellt habe, Lukas Förster. Es werden von Händel, Bartlett und Vivaldi verschiedene Werke gespielt. Läuft wieder in der Kirche St. Michael im Stadtzentrum. 20 Uhr beginnt es. Der Preis ist 10 Euro regulär und ermäßigt 8 Euro ermäßigt für Studierende, Auszubildende und Schwerbehinderte. Am Ende des Tages, egal was ihr tut oder lasst, das Campus Radio Jena wünscht euch viel Spaß dabei.
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1: Wusstest du, dass der Kinofilm Invite eine Neuverfilmung ist vom spanischen Film Sentimental?
2: Das wusste ich nicht, Mensch. Ich habe den auch letztens gesehen und der hat einige gute Reviews auch sich eingeholt. Deswegen war ich so, vielleicht muss ich die mal schauen. Ich habe auch schon The Drama dieses Jahr gesehen.
1: Ja, same.
2: Und es war auch so purer, destillierter Cringe im Kino, aber auf eine gute Art und Weise, die, finde ich, Spaß gemacht hat zu schauen. Jedenfalls fand ich es so.
1: Ich fand es einen sehr, sehr geilen Film. Ich muss, als ich in diesen Film gegangen bin, The Drama, ich bin rein und ich bin mit Freunden dahin und ich wusste, ich hatte schon mal was für den Film gehört, hatte mich aber nicht nochmal damit auseinandergesetzt und dachte so, wir schauen einen Liebesfilm. Und dann fing der an und ich war so, shit, nein, das ist ja gar nicht der Liebesfilm, das ist ja eine völlig andere Story. Mhm. Und dann musste ich kurz in meinem Gehirn umswitchen von, okay, das wird ein entspannter, chilliger Kinoabend, bisschen Romantik zu, nein, das ist ein ganz anderer Film.
2: Ich muss eine Korrektur machen, die hat mich gerade auch verwirrt. Im Haus auf der Mauer läuft die Salsa Class 19 bis 20.30 Uhr. Man tanzt nicht 4 Stunden am Stück von 19 bis 23 Uhr. Ich war gerade so, das kann doch nicht so lang sein. Ich lag richtig, es kann nicht so lang sein, weil es auch nicht so lang ist.
1: Gut, haben wir gut. Das auch geklärt.
2: Ja, tanzen, da ist man ja auch in Motion. In Motion ist auch der Titel von dem nächsten Song, Des Nuts.

0: Das war Sweet Lullabies von Coco and the Lost. Sehr catchy, I like it.
1: Und wir kommen zum nächsten Programmpunkt. Und zwar haben wir eine Festivalrezension für euch dabei vom Highfield. Tim hat eben schon gesagt, dass ein paar der Leute vom Radio und auch ich eben da waren. Und wir haben quasi für euch einmal zusammengefasst, wie die Tage vor Ort waren. Ich kann sagen, ich hatte eine sehr, sehr gute Zeit. Es war so nochmal ein richtig schöner Abschluss, weil es war ja auch erstmal das letzte Highfield. Und ich hatte Gänsehautmomente, ich hatte sehr emotionale Momente, ich hatte eine wirklich gute Zeit. Und das habe ich versucht, euch mit dem Beitrag einmal zusammenzufassen.
2: Ich sitze in meinem Campingstuhl in der Sonne. In meiner rechten Hand ein Dosenbier, lauwarm natürlich. Mit meiner linken Hand streichle ich mein Flamingo-Kostüm, welches heute schon enorm viele Komplimente eingefahren hat.
3: Flankyball!
2: Festival, geil.
1: Schon Wochen bevor das Highfield losging, war klar, dass das vorerst das letzte gewesen sein wird. Hintergrund sind steigende Kosten in der Musikbranche und fehlende Finanzierungsmöglichkeiten. Doch gerade das machte das Highfield in diesem Jahr umso besonderer. Überall war spürbar, dass dieses Wochenende für viele mehr war als nur ein weiteres Festival. Bereits am Donnerstagabend waren viele Fans vor Ort und feierten mit den Beer Babes und den Drunken Masters die Eröffnung. Aber egal wie gut die Stimmung bereits am Donnerstag war, am Freitag wurde es noch intensiver. Trotz der hohen Temperaturen war schon bei Itchy ordentlich Stimmung. Unerwartet melancholisch wurde es dagegen bei BHZ. Viele verbinden BHZ mit Partystimmung. Doch dem Verlust ihres Freundes und Kollegen Pablo wurde bei dem Konzert berechtigterweise viel Raum gegeben. Das sorgte für eine tiefe Stimmung und zeigte gleichzeitig, dass auch bei einem Festival Platz für solche Momente sein kann. Als Höhepunkt des Abends wird für viele der Auftritt von SDP gewesen sein. Die haben gezeigt, wie viel Bühnenerfahrung sie in den letzten Jahren gesammelt haben und konnten das gesamte Publikum begeistern. Von Pooltieren über Bühnenpyrotechnik bis hin zu einem Feuerwerk am Schluss war alles dabei. Und das Publikum kam dabei auf seine Kosten. Es wurde ordentlich getanzt, gemoscht und Staub eingeatmet. Doch wer dachte, besser kann ein Wochenende nicht werden, der wurde am Samstag überrascht. Nicht nur waren trotz 36 Grad, kaum Schatten und viel Sonne extrem viele Menschen da, auch das Line-Up war on point. Es reihte sich ein guter Act an den nächsten. Dabei setzten einige Acts auf kreative Abkühlungsinstrumente, damit die Fans sich ein bisschen runterkühlen konnten. So wurde zum Beispiel bei Querbeat kurz die Posaune zur Wasserpistole und sie machten sich einen Spaß daraus, die Menge mit Wasser abzuspritzen. Und während tagsüber vor allem die verschiedenen Acts dafür sorgten, dass die Stimmung auf dem Gelände immer weiter anstieg, wartete am Abend noch das große Highlight auf viele Festivalbesucher. Denn sobald es dunkel war, wurde so langsam klar, wer bald auftreten wird. Schon eine Stunde vor Konzertbeginn hing das bekannte Sterben in Karl-Marx-Stadt-Banner von Kraftklub neben der Hauptbühne und ein Countdown zeigte die Zeit bis zum Konzertbeginn. Schon einige Zeit vor Beginn sammelten sich die Fans vor der Bühne und dann startete das Highlight des Abends. Und Kraftklub lieferte. Es wurde wieder wie wild getanzt, gesungen und wer an dem Abend noch eine staubfreie Lunge hatte, der hat was falsch gemacht. Für viele dürfte spätestens hier klar gewesen sein, dass dieses Highfield etwas Besonderes werden würde. Der Sonntag war dann zum Glück etwas kühler und so konnten die Fans mit viel Energie in den letzten Tag starten. Für viele stellte am Sonntag das Konzert von Materia ein weiteres Highlight dar. Insbesondere der Auftritt mit seinem Sohn bedeutete für viele Fans Gänsehaut und Pipi in den Augen. Besonders war dann aber auch der Moment, in dem er eine spontan neu gedichtete Strophe mit seiner Band performte. Dilla zeigte später, dass sie weiß, wie er mit Problemen auf der Bühne umgeht und sorgte ebenfalls für ein unvergessliches Konzert. Bei ihrem Konzert kam es zu technischen Schwierigkeiten, weshalb es eine kleine Konzertpause gab. Doch anstatt einfach auf die Technik zu warten, holte sie spontan zwei Frauen aus dem Publikum auf die Bühne. Die eine legte eine Tanzperformance hin, während das Publikum gemeinsam mit Dilla sang. Ein Moment, den niemand so schnell vergessen wird. Und dann gab es nur noch einen Act. Beatsticks. Zu ihnen gab es dann den One Last Dance. Dabei holten sie die Fans noch einmal richtig ab und machten gleichzeitig deutlich, dass auch für sie das Highfield etwas Besonderes war. Peter Baumann, der Sänger, sagte über das Highfield, es ist viel besser als Rock am Ring. Doch trotz der vielen schönen Momente lässt sich das Wochenende auch an einigen Punkten kritisieren. So fiel zum Beispiel auf, dass auf der Bühne lediglich 5 Flinter-Acts standen. aber auch der Aufbau des Timetables sorgt für ein wenig gemischte Gefühle. Denn so wie dieser aufgebaut war, bekam man das Gefühl, dass gewisse Tage an bestimmte Altersgruppen gerichtet waren. Vom Line-Up sprach der Samstag deutlich das jüngere und der Sonntag das ältere Publikum an. Das lief in anderen Jahren schon besser. Trotz dieser Kritikpunkte lässt sich aber nicht leugnen, dass das Highfield ein gelungenes Wochenende war und gerade in seinem letzten Jahr hat das Festival noch einmal gezeigt, dass es nicht nur ein Ort der guten Musik ist, sondern auch ein Ort mit Haltung. Nicht nur das Line-Up mit unter anderem Acts wie Kafka verdeutlichte, dass das Highfield ein politischer Ort ist. Regelmäßig waren auch antifaschistische Rufe zu hören und die LGBTQAI+-Fahne auf der Bühne verdeutlichte, dass das Highfield ein Ort für alle ist. Vielleicht war es genau diese Mischung, die dieses Highfield so besonders gemacht hat. Große Konzerte, kleine persönliche Momente, politische Statements, Pyrotechnik und natürlich jede Menge Staub. Die geladenen Acts haben den Abschied dabei umso schöner gemacht, indem sie von vergangenen Highfield-Momenten und Konzerten erzählt haben und verdeutlichten, dass auch sie das Highfield nicht vergessen werden. Und dann war es irgendwann vorbei. Nach dem letzten Tanz ging es so langsam für alle Richtung nach Hause. Ein letztes Mal über das Festivalgelände, ein letztes Mal durch den Staub, ein letztes Mal mit dem Gefühl, dass dieses Wochenende eigentlich viel zu früh vorbei ist. Abschließend verabschiedete sich das Highfield mit einem Feuerwerk und somit mit einem lauten Knall. Das letzte Highfield war ein Wochenende voller Sonne, Musik, schöner Momente und Staub auf der Haut. Und auch wenn es Kritikpunkte gab, bleibt vor allem eins: die Erinnerung an ein Festival, das für viele mehr war als nur ein Wochenende mit guter Musik. Highfield, du wirst fehlen.
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0: Ach, das ist schon echt sad.
5: Übel. Also es war schon auch viel Thema in der letzten Zeit so generell, dass gerade sehr viele Festivals sterben. Ich habe da auch noch mal ein bisschen mehr mich quasi zu eingelesen. Und es ist halt schon, es gibt ja viele Festivals, die das auch komplett mit so Ehrenamtsbasis machen.
0: Mhm.
5: Und selbst die können durch die Kosten, die sie an Personalkosten einsparen, sich das trotzdem nicht mehr leisten, ein Festival zu sein. Und ich finde das so krass, wie teuer und alles ist und wie wenig der Staat halt. Also es ist halt bei vielen fehlt auch die staatliche Unterstützung, weil da auch nochmal was weggefallen ist. Und das finde ich schon krass, weil das so gerade jetzt auch hier im Osten, es ist immer wieder Thema, dass halt die Jugend so wenig also Orte hat, wo sie hin können.
0: Hm.
5: Und da gibt es so ein Festival, was so ein positiver Ort ist und dann fällt es weg. Und ich denke mir so, das ist eigentlich voll der Schritt in die falsche Richtung und das ist so schade.
0: Ich war auch richtig traurig, als eine andere Festivalreihe, die Melt-Festivalreihe, hast du vielleicht mal von gehört, die hatten auch bunt durchmischtes Programm auch gehabt, viel Alternative-Sachen. Habe ich Sachsen-Anhalt 2018 auch besucht und ich glaube irgendwie 4 Jahre später oder so
5: ja. Auch
0: vorbei.
5: Ja, so schade. Ich hoffe, dass sich viele Festivals irgendwie nochmal wiederfinden oder neue Sachen nachkommen. Im Highfield heißt es ja auch erstmal kreative Pause. Also vielleicht kommen sie in irgendeiner Form nochmal wieder, vielleicht ja. Einfach kleiner oder so. Das wäre auf jeden Fall schön.
0: Wäre sehr cool, ja. Wir machen erstmal mit ein bisschen Musik weiter. Als nächsten Song haben wir den Track Keine Helden von Großkind.

0: Das war keine Helden von Großkind. Und nun kommen wir zur nächsten Neuverstellung.
1: Ich möchte die vorstellen, bitte.
0: Okay.
1: Willkommen zu Cherie von Raum 27. Sie kommen aus Bremen, machen Indie-Pop. Ist eine sehr, sehr geile Band. Ich kann allen Konzerten nur sehr empfehlen. Raum 27 ist ein Duo, das nicht nur sich aus den Schulzeiten schon kennt. Und sie gehen 2027 auf Deutschland-Tour und sind da auch in Leipzig am 16.04.2027. Viel Spaß.
0: Wow. Cherie!

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1: Es ist exakt 10 Uhr. Wir haben den 26. August des Jahres 2026. Wir haben einen jetzt schon, ich habe das Gefühl, dass es ein wenig heller geworden ist. Einen immer noch grauen Mittwoch, aber ja. Ah. Ach so, okay, ich dachte, du willst mir was signalisieren.
2: Nee, mein Bildschirm funktioniert nur gerade nicht mehr.
1: Ja, wir sind das Campus Radio Jena. Wir müssen uns auch mit Technikproblemen ab und zu am Morgen plagen. Ich bin der Tim und stehe zusammen mit der Flo hier im Studio. Einen guten Morgen an alle Leute, die neu hinzugekommen sind. Natürlich alle, die schon ein wenig früher jetzt seit ein paar Stunden mit dabei sind.
2: Nachdem ich eben so gedoubletimed habe, möchte ich noch mal ein bisschen was zu Raum 27 sagen, weil sie haben verdient, auch vernünftig vorgestellt
1: okay,
2: zu werden.
1: Okay, wir haben gerade, für alle, die gerade erst zugeschaltet haben, wir haben die ein bisschen sehr, sehr schnell vorgestellt.
2: Ja, weil Tim zu mir, also Tim meinte, wir müssen die schnell vorstellen. Dann dachte ich, wir haben ganz wenig Zeit und dann wollte ich ganz schnell reden. Und dann dachte ich, jetzt haben wir nochmal kurz ein bisschen Zeit. Also Raum 27, das sind wie gesagt eine Band aus Bremen und die sind selber auch noch Studis. Zumindest vermarkten die sich so. Sie sind sehr bekannt durch ihre Nougat-Bits-Liebe. Sie haben auch Nougat-Bits-Merch so ein bisschen, das ist ganz cute. Und sie lieben Enten und das ist ganz toll und ich mag die Band ganz dolle. Ich habe sie schon relativ oft live gesehen. Ich kann wirklich Konzerte sehr empfehlen. Das ist eine richtig schöne Stimmung bei denen. Deswegen, wenn euch der Song auch gerade eben gefallen hat, Jury von denen, kauft euch gerne mal Tickets für die Band und supportet die ein bisschen.
1: Okay, sehr nice. Vielen Dank. Ja, wir haben natürlich auch ein paar coole Tracks selber rausgesucht. Wir haben in einer Viertelstunde auch den Insta-Hit. Und ich glaube, wir kommen erstmal zu meinem Track wahrscheinlich. Und zwar Biaf, Herzchen. Von Young Miko, ist ein Artist, den ich durch das Malern bei einem Freund gefunden habe, der sich sehr viel so Latin Dance und Brasiliano-Mucke anhört und ich finde, der ist ein sehr vibiger Track und hat auch sehr Spaß gemacht damit, beim Malern auch sich das anzuhören und ich würde sagen, wir hören uns einfach kurz rein.
2: Ja.

Und dann kommen wir einmal zu meinem Song. Ich habe mir Bauchnabelpiercing von unter anderem Drunken Masters, es ist von sehr vielen Leuten produziert worden, rausgesucht. Der wurde auch auf dem Highfield gespielt, wo wir eben drüber gesprochen haben. Es war ein sehr schöner Moment. Ist aber ein deutlich anderer Vibe als dein Song. Ich glaube, den meisten muss ich gar nicht so viel dazu sagen. Wir können einfach direkt reingehen.

0: Ihr habt jetzt noch ein bisschen mehr als 10 Minuten Zeit, euch zu entscheiden, welchen Song ihr um Viertel nach hören wollt. Und den spielen wir dann. Stimmt einfach auf Campus Radio Jena auf Instagram ab. Und dann sagen wir euch nachher, wer gewonnen hat.
1: Ja, wir beginnen die zweite Stunde mit dem Track Bad on Fire von G-Clip. Oder nee, G-Flip. Ich hab's falsch gelesen.

0: Das war Bell on Fire von G Flip und nun haben wir die nächste Neuvorstellung, den Track One Off von der Band Maki. Ja, die kommen aus Leipzig, sind eine fünfköpfige Female Fronted Newcomer Band aus Leipzig, die sich so zwischen Pop, Rock und Alternative bewegen. Einige ihrer Einflüsse oder Inspirationen sind Paramore und Avril Lavigne. Ich kenne diesen Namen, ich kenne den Artist, sie ist ja legendär, aber
1: ich bin auch überfordert, wie man sie ausspricht, falls du das meinst.
0: Avril Lavigne wird ja so ausgesprochen.
1: Aber ich zögere immer, wenn ich sage.
0: Ja, es ist so einer der, so, kennt man, ja, und ja, One-Off. Ich bin mal gespannt, wie sich diese Inspirationen in der Musik zeigen. Wir spielen sie einfach mal.

Ja, das war One-Off von Maki, finde ich, ein sehr schöner Track, eine sehr prägnante Stimme. Und wir kommen jetzt nochmal zum Programm, was wir in der zweiten Stunde

alles vorhaben. Um 10.45 Uhr haben wir den guten Hunger. Wir werden uns anschauen, was es Leckeres zu essen gibt. Ein wenig eine Qual, weil wir beide auch sehr hungrig sind. Aber it is what it is. Und it is in ein paar Minuten auch Insta-Hit um 8:15. Da habt ihr jetzt nochmal die Chance, wenn ihr noch nicht abgestimmt habt, es zu tun. Wir werden erstmal noch dann, glaube ich, einen Song auch spielen und dann gucken, dass wir dann auch dahin kommen. Und um 9:30 werden wir natürlich dann wie immer noch das Wetter und die Veranstaltungstipps auch haben. Und wir werden jetzt erstmal noch dann einen Song spielen, Prison Light von Itchy. Bis gleich.

0: Das war Prison Light von Itchy, die auch beim Highfield waren, möchte ich doch einmal anmerken. Und wir kommen zum nächsten Programmpunkt.
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0: Ja, welcher Song stand denn zur Wahl, Tim?
2: So, es war ein Wettrennen zwischen dem Song Biaf von mir, von Young Miko, und zwischen deinem Song, den Bauchnabel-Piercing.
0: Von unter anderem Drunken Masters. Und bevor wir in die Auflösung gehen, welcher Song es geworden ist, was denkst du denn, welcher Song es geworden ist?
2: Ich glaube, es ist Bauchnabel-Piercing, weil es ist von einem größeren Artist und dazu noch einen deutschen Artist. Und ja, ich glaube, das ist eher so das Metier, das angezogen wird.
0: Ja, es tut mir auch leid, als ich den ins Rennen geschickt habe. Ich wusste nicht, was du ins Rennen geschickt hast und ich hatte keine Zeit, mir was zu überlegen.
2: Alles gut.
0: Wir schauen rein in die Abstimmung.
2: Lass mich kurz schätzen. Ich sage, es ist 87 zu 13 oder so.
0: Es ist 22 zu 78 und Bauchnabel-Piercing hat somit gewonnen. Das heißt, wir spielen jetzt Bauchnabel-Piercing von Sonos Click, Drunken Masters, Yonko, zweimal Radik Gi. Für euch viel Spaß.

0: Sehr, sehr geil mit den Drums, muss ich sagen. Das war Baby Blue von Tam.
1: Und wir kommen zum nächsten neuen Song im Programm, und zwar Brain is a Liar von Helena Hallberg. Sie kommt ursprünglich aus der Schweiz, ist aber mittlerweile wohnt sie in Nashville. Und sie ist eine Solo-Künstlerin und ist vor allem für so Folk mit Pop- und Jazz-Elementen bekannt. Das Lied Brain is a Liar schrieb sie 2025, während sie mit einer chronischen Erkrankung zu kämpfen hatte. Und 2026 gewann sie mit dem Lied, gewann sie mit diesem Lied den Kerwell New Folk Wettbewerb. Ja, ich würde sagen, wir gehen rein.
0: Brain is a Liar.

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1: Und es ist 10.30 Uhr und wir kommen wieder mal zum Wetter. Die klimatologische Messstation der IAH zeigt uns gerade an, dass wir eine Temperatur von 15,6 Grad haben, wobei die Tendenz steigend ist. Über den Tag erreichen wir heute Morgen noch Temperaturen bis zu 17 Grad, dabei kann es auch leicht regnen. Heute Mittag haben wir dann Temperaturen zwischen 18 und 20 Grad, da bleibt es aber dann überwiegend stark bewölkt. Regen ist bis jetzt nicht vorhergesagt. Heute Abend haben wir Temperaturen zwischen 15 und 19 Grad, auch da ist es überwiegend leicht bewölkt, auch kein Regen bis jetzt in Sicht. Und heute Nacht dann nochmal kühlt es ein bisschen ab auf 13 bis 14 Grad. Und auch da wird es vor allem wolkig werden und auch hier soll es nicht regnen. Und wir schauen einmal, was ihr bei diesem ungemütlichen Wetter Schönes machen könnt.
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2: Ja, es mag zwar draußen nicht so super schön sein, aber das hält uns nicht davon ab, auch noch ein paar schöne Sachen zu empfehlen. Heute gibt es im Kino am Markt den recht neuen Film noch, The Invite. Das ist ein, sagen wir vielleicht Dramödie oder eher Komödie über ein Ehepaar, was seit 15 Jahren in der Ehe so ein bisschen in der Beziehungskrise steckt und die ein gemeinsames Abendessen mit einem benachbarten Paar haben, die ein wenig distanziert eigentlich sind, aber sich dann im Laufe des Abends alles andere als distanziert erweisen. Ist, glaube ich, so im ähnlichen Feeling wie The Drama, also purer destillierter Cringe gibt es da viel. Die Regisseurin Olivia Wilde spielt auch mit und das läuft im Kino am Markt heute 17.30 bis etwa 19.20 Uhr. Der Preis ist 11 Euro regulär, 9,50 Euro ermäßigt und für alle Träger einer Tosca kostenlos wie alle Filme von montags bis donnerstags. Ausgenommen irgendwelche besonderen Programme, da muss man dann auch bezahlen. Im Haus auf der Mauer, wenn man ein wenig mehr Lust auf Bewegung hat, gibt es die Salsa Class. Ein wenig tanzen. Und zwar für Beginner und Fortgeschrittene. Das Einzige, was benötigt wird, ist eine Registrierung. Man kann sich auf den Telegram-Channel Jena Salsa and More anmelden oder einfach paufuenz@gmail.com anschreiben. Zusätzliche Infos findet man noch mal auf der Website von hausaufdermauer.de. Das alles findet im großen Saal statt, 19 bis 20.30 Uhr, nicht bis 23 Uhr, keine Sorge, ihr werdet nicht 4 Stunden tanzen müssen. Wer Lust auf Musik hat, da gibt es noch den internationalen Orgelsommer. Da gibt es heute das Ensemblekonzert mit Orgel und Trompeten. An der Orgel wie immer Lukas Förster und auf den Trompeten Misaki Fukushima und Midori Ito. Gespielt werden verschiedene, teils bekanntere Lieder von Vivaldi oder von Händel. Findet alles in der Kirche St. Michael statt, 20 Uhr. Der Preis ist 10 Euro regulär und 8 Euro ermäßigt. Ja, ich glaube, ihr müsstet vielleicht sogar Bargeld mitbringen. Ich habe, glaube ich, noch nie Kartenzahlung in dieser Kirche irgendwie gesehen. Das ist so ein Advice, den ich habe.
1: Ich finde aber auch Kartenzahlung in Kirche passt nicht zusammen.
2: Passt irgendwie vom Vibe her so gar nicht, ja. Nee. Am Ende des Tages, egal was ihr tut oder lasst, das Campus Radio Jena wünscht euch viel Spaß dabei.
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2: Ich überlege tatsächlich legit einfach heute mal diese Kirche zu besuchen. Ich meine, das ist ein Orgelkonzert mit Trompeten, das könnte vielleicht cool sein.
1: Ich glaube, es könnte wirklich sehr cool sein, aber mich sieht man da, glaube ich, heute nicht.
2: Ja, ich muss auch noch überlegen, ich habe auch noch ein bisschen Sachen zu tun und die Bips haben immer so bis 22 Uhr auf und dann kann man noch so gut produktiv arbeiten, aber ja, mal schauen.
1: Die Hausarbeiten rufen.
2: Ja, es ist ein Kampf. Zum Glück oder hoffentlich nicht ein Abstiegskampf, das ist der Titel von dem nächsten Song von Juse You.
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0: Ausfall. Vielleicht springe ich bald mal aus dem Flugzeug, Fallschirm, und erzähle dann davon.
1: Wer weiß, vielleicht entdeckst du auch erstmal Snowboarden für dich.
0: Ja, kann auch sein. Also für mich geht es einfach ab jetzt bergab, würde ich sagen.
1: Sehr gut, da kennen wir uns im Campus Radio mit aus. Zumindest technisch.
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0: Das war Wie Du von Millennium Kid. Und wir hören uns natürlich auch viel Musik im Radio an, aber wir haben auch Hunger und deswegen kommen wir auch zum guten Hunger.
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2: Wir fangen mit der Mensa in der Karl-Zeiss-Promenade an. Dort gibt es heute als veganes 2-Euro-Essen die Grünkern-Gemüse-Bolognese mit Bio-Vollkorn-Spaghetti. Alternativ für 2,20 Euro das vegetarische Essen sind Gemüse-Köttbullar mit Joghurt-Kräuterdip, dazu Gemüse-Couscous. Und dann gibt es noch das Kassler-Steak mit Sauerkraut und Kartoffeln ab 3,70 Euro und Borscht-Rote-Bete-Eintopf mit Rindfleisch, dazu ein Brötchen ab 4,20 Euro. Wir machen weiter mit der Mensa am Ernst-Abbe-Platz. Auch da gibt es als veganes Essen die Grünkern-Gemüse-Bolognese mit Bio-Vollkorn-Spaghetti ab 2 Euro. Ansonsten gibt es Schnitzel aus Mozzarella, Alternative dazu Pommes und Curryerbsen ab 3,20 Euro. Das ist ebenfalls vegan. Dann gibt es noch die bunte Bratwurstpfanne mit Kartoffelpüree und Röstzwiebeln ab 3,70 Euro. Brew Bites Chili aus Treber-Protein-Chunks dazu Basmati-Reis ab 4,20 Euro. Und auch das ist vegan. Oh, es gibt viel Auswahl heute.
3: What the hell?
2: Dann gibt es noch die bunte Bratwurstpfanne wie eben, nur diesmal mit Brokkoli-Gemüse, Kartoffelpüree und Röstzwiebeln ab 4,70 Euro, also nochmal 1 Euro teurer. Oder es gibt nochmal Brew Bites Chili aus Treber-Protein-Chunks dazu Basmati-Reis, aber nur mit Erbsen, nicht mit Curry-Erbsen. 5,20 Euro. Vegan. Wieso ist es teurer? Ah, die Erbsen sind's. Die kosten 1 Euro. Ja, wow. Leute, wenn ihr Erbsen wollt, müsst ihr 5,20 Euro für dieses Essen zahlen. Ist natürlich auch vegan. Und ansonsten wie immer Dessert und Salattheke.
0: In der Mensa am Philosophenweg haben wir ebenfalls die Grünkern-Gemüse-Bolognese mit Bio-Vollkorn-Spaghetti. Immer noch vegan, immer noch 2 Euro. Ebenfalls vegan das Paprika-Pilz-Geschnetzelte mit Brew Bites aus Treber-Protein-Chunks. Dazu Pasta für 3,20 Euro. Vegetarisch ist dann noch der gebackene Camembert mit Pommes und Preiselbeersoße. 4,20 Euro finde ich immer so ein random Essen, ein random Gericht, aber okay. Dann noch das Fischfilet in Eihülle mit Remouladensoße und Bratkartoffeln für 4,70 Euro. Last but not least haben wir in der Mensa am Uni-Hauptgebäude die Grünkern-Gemüse-Bolognese mit Vollkornspaghetti. 2 Euro, vegan, alles das Gleiche. Dann haben wir noch die Miso-Ramen mit Hackfleisch, Mais, Nori und Mienudeln für 3,70 Euro. Hier ist Schweinefleisch mit enthalten. Und ein kleiner Hinweis, ab und zu gibt es so eine inoffizielle dritte Speise, habe ich öfters schon erlebt beim Uni-Hauptgebäude. Die steht dann online meistens nicht da, aber die ist dann vor Ort auf dem Zettel irgendwie einsehbar. Nur, dass ihr Bescheid wisst, dass es dann meistens immer noch so ein Überraschungsangebot immer gibt. Ich weiß nicht, wieso sie es nicht online eintragen. Vielleicht sind sie immer sehr spontan da bei der Küche.
2: Ja, vielleicht.
0: Ja, das war's jetzt mal mit einem guten Hunger.
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2: Gehst du in die Mensa?
0: Ja, ich gehe in die Mensa. Ich glaube, ich hole mir dieses Mozzarella-Schnitzel, Mozzarella-Alternative-Schnitzel mit den Curry-Erbsen in der Mensa Ernst Abbe. Die Curry-Erbsen sind eigentlich immer ganz okay. Und es ist vegan, deswegen, ja.
2: Ich check nur nicht Schnitzel aus Mozzarella-Alternative. Ich weiß noch nicht so richtig, was ich mir darunter vorstellen soll, bin ich ehrlich.
0: Ich stell's mir vor wie so ein Cordon Bleu, aber halt nur der Käse.
2: Ja.
0: Und dann halt Alternativkäse.
2: Wahrscheinlich, aber ich finde, es könnte auch mit, also ich hatte halt schon mal so ein Käseschnitzel und ich finde, es war einfach zu fettig, es war zu viel. Deswegen, ich bin noch nicht überzeugt vom Essen heute.
0: Ja, ich schaue mal, ob ich mich überzeugen lasse. Man kann ja auch so Sterne-Reviews hinterlassen eigentlich bei denen.
2: Stimmt.
0: Das mache ich nie und ich glaube, das macht auch gefühlt nie jemand irgendwie.
2: Doch, bei manchen Apps, da lag ich schon mal im Gericht.
0: Ah, okay.
2: Ja, wichtig.
0: Wichtig und richtig. Wir machen erstmal mit ein wenig Musik weiter. Ich hoffe, ihr habt noch ein wenig Hunger auf die Musik.
2: Mit einem Thema, das nicht wichtig und richtig ist im Übrigen.
0: Also, es ist wichtig, aber es ist nicht richtig.
2: Ja.
0: Besser gesagt, Krieg von dem Artist You.

0: Das war Weather Me von Bodega. Ein sehr schöner Song, finde ich. Und nun sind wir zum letzten schon bereits angelangt.
1: Ja, ein letzter neuer Song fürs Programm noch einmal, mit dem wir uns dann auch verabschieden. Und zwar Dominic Hartz, Ich schmeiß mein Leben weg und lach dabei. Dominic Hartz ist mittlerweile schon ein Klassiker bei uns im Campus Radio Jena. Er kommt aus Lübeck und spielt auch am 19.11. in Jena. Und hat 431.000 monatliche Spotify-HörerInnen. Für alle, die es nicht wussten, jetzt wisst ihr es.
0: Respektabel.
1: Ja, und damit verabschieden wir uns und wünschen euch noch einen wunderschönen Tag. Und schaltet morgen wieder ein, wenn es heißt Campus Radio Jena.
0: Perfekt, perfekt. Wow, wir sind jetzt so gut in der Zeit, dass wir sogar noch ein bisschen weiter quatschen könnten. Aber wir können auch einfach den Song spielen und uns ein bisschen früher verabschieden. Ist nicht schlimm. Wir hoffen, ihr hattet genauso viel Spaß beim Zuhören, wie wir es beim Moderieren hatten. Und wir sehen uns dann auch in nicht allzu langer Zeit wieder. Bis dann.
1: Bis dann.

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Herzlich willkommen zu einer neuen Ausgabe des Hellborn Metal Radios hier beim OKJ in Jena. Ja, ich habe wieder eine schöne Sendung für euch vorbereitet mit einem relativ großen Werbeblock wieder einmal fürs Rock am Wehr. Das machen wir dann irgendwann in den nächsten 2 Stunden. Und natürlich, Klassiker kommen, es kommen ein paar neue Songs, es gibt eine Coverversion am Ende. Eigentlich wieder komplett wieder ein rundum schönes Paket hier in der letzten Augustwoche. Und ja, angefangen. Diese Stimme sollte eigentlich jeder kennen, nämlich das ist die Stimme gewesen von Peter Steele und mit seinen Mannen von Type O Negative. Ja, Type O Negative haben vor 30 Jahren ihr 4. Album auf den Markt gehauen. Das passt sogar. 19. August 1996 kam October Rust raus. Und October Rust ist auch ein fantastisches Album. Es hatte nicht, ich sag jetzt mal, nicht so die Hitdichte wie Bloody Kisses, das Vorgängeralbum aus dem Jahre 93, aber dafür viel mehr Atmosphäre, viel mehr Ruhe und ja, Doom fast schon oder Gothic Dunkelheit, und das hat man zum Beispiel eben auch in dem Hit auf dem Album Love You to Death gehört. Und das ist ein fantastischer Song, den musste ich auch mal wieder wirklich hier spielen. Und dementsprechend kam der jetzt gerade mal. Type O Negative aus dem Jahre 1996 von ihrem October Rust Album mit Love You to Death. So, weiter geht es mit auch was Altem. Und da ich kann auch erzählen, wie ich auf diese Band gekommen ist. Es geht jetzt um Necrophagia, wie es dann vielleicht auf Englisch immer ausgesprochen wird. Das ist eine Band, die sich 1983 gegründet hat, und bis 87 haben die 2 Alben eingespielt. Welches davon, das 2. davon, komischerweise aus 90 veröffentlicht wurde. Gab dann eine kurze Pause von 5 bis 8 Jahren, ich bin mir nicht ganz sicher. Und dann haben sie eben sich 98 so rum, wieder zusammengetan, ihr 3. Album veröffentlicht. Und danach kam dann eben 2001 eine EP namens Cannibal Holocaust. Und mit dieser EP bin ich erst auf Necrophagia aufmerksam geworden, denn ich war zu dem Zeitpunkt ganz, ganz großer Phil Anselmo-Fan, und überall, wo Phil Anselmo seine Finger mit drin hatte, das musste ich dann kaufen. Und dementsprechend bin ich eben auf diese EP gestoßen, Necrophagia mit Cannibal Holocaust. Damals kannte ich auch diesen Film nicht, den sie hier angepriesen haben, denn Cannibal Holocaust ist ein, ja, doch schöner Splatter-Horrorfilm, der im Dschungel als halbwegs Reportage gedreht ist, aber es ist natürlich ein wirklicher, richtiger Film über Kannibalen und alles drumherum. Ich mag diesen Charme der 70er, 80er Jahre, und es ist ein toller Film, aber es ist auch ein toller Song, den Necrophagia hier aufgenommen haben, mit einem tollen Intro am Anfang, und deswegen hören wir da jetzt rein. 6,5 Minuten, Song liegt im Player, Necrophagia mit Cannibal Holocaust.

Das waren Nonslaughter. Jawohl, eine meiner doch Lieblingsbands, muss man sagen, haben jetzt ihr 6. Album auf den Markt gebracht. Satanic Chaos Legion heißt das gute Stück. Ist über Black to Black Records rausgekommen. Ja, und die sind auch schon ewig am Laufen. Und beziehungsweise es gibt eigentlich auch nur noch einen, nämlich Dawn of the Dead, der Sänger von Nonslaughter, der hier noch aktiv mit dabei ist. Der Rest ist, Anführungsstrichen, junges Gemüse. Und den Nonslaughter gibt es seit 85. Und dafür erscheint das aber, dass es eben 6 Alben ist, nicht besonders viel. Aber wenn man sich mit Nonslaughter mal ein bisschen näher beschäftigt, weiß man, dass da pro Jahr mindestens 5, 6, 7 Inches rauskommen. Ich habe gerade mal nachgeguckt, ich bin bei 58 Tonträgern, nur alleine von Nonslaughter, und da bin ich noch nicht mal nahe dran an denen, was die alles veröffentlicht haben. Und ja, Nonslaughter spielen so ein Oldschool Death Metal und sie singen immer gegen die Kirche, denn Dawn of the Dead hat gesagt, 95% der Texte gehen gegen die Kirche, er hasst die Kirche und alles, was dahinter steht, muss ein Traumata in der Kindheit sein, muss ich sagen. Ansonsten Nonslaughter, super toll. Das Album, wie gesagt, es ist wieder mal ein wunderschönes Album geworden. Satanic Chaos Legion hat 14 Songs, geht 34 Minuten, ist kurzweilig. Es gibt diese langsamen, groovenden Songs wie den Cathedral of Stench, den wir gerade angehört haben. Aber es gibt auch so 1,5 Minuten Songs, die ein bisschen zackiger sind. Cooles Album weiterhin, Nonslaughter. Bin großer Fan von und ja, hört da rein. Nonslaughter, Cathedral of Stench. Den Song, den wir uns gerade angehört haben. So, wir machen weiter mit Neuvorstellungen. Und da kommen wir zum, forkischen Black Metal, Folk Metal, wie auch immer. Und da gibt es eine Band namens Halder. Halder kommen aus den Staaten, beziehungsweise es ist ja eigentlich ein Frau-Projekt gewesen. Die Sängerin, Gitarristin, Bassspielerin, wie auch immer. Halder ist eigentlich eine Belgierin und heißt Marlies irgendwas anderes, hat dann Sam Osborne geheiratet und deswegen heißt sie jetzt Marlies Osborne. Sam Osborne wiederum könnte man kennen von Incantation, Funeprarum und ganz vielen anderen amerikanischen Death Metal Bands. Und er hat seiner jetzigen Frau auch bei den letzten Alben immer geholfen. Mittlerweile steht er sogar fest mit im Lineup. Also die Osbournes, muss man dann so dazu sagen, haben hier dieses Album dann aufgenommen und haben es Verbolgen genannt. Verbolgen ist dann wieder das niederländische oder belgische Wort für, ich glaube, irgendwie zornig oder sowas. Und ist wieder ein sehr cooles Album geworden. Es ist sehr stimmig. Es gibt ein paar Parts, die wirklich folkloristisch sind, die mit einer Leier und mit alten Musikinstrumenten. Es gibt natürlich aber auch die Parts, die schön nach vorne gehen, dem Black Metal Vibe huldigen und ja, gutes Album. Ist über 20 Buck Spin Records rausgekommen. Verbolgen hat 9 Songs, geht 50 Minuten. Wobei man sagen muss, da sind noch 2 Instrumentalen mit dabei. Also wenn man die abzieht, sind wir dann vielleicht bei 40 Minuten. Und wir hören uns den ersten Song nach dem Intro an. Der nennt sich The Crowning und ich wünsche jetzt viel Freude mit Halder.

aus Norwegen waren das Mork. Ja, Mork gibt es seit 2004, aber sie haben die erste Platte aus 2013 rausgebracht. Aber seit 2013, sprich vor 13 Jahren, ist jetzt Album Nummer 8 erschienen. Also es ist eine Band, die sehr produktiv ist. Aber kann man eigentlich von einer Band sprechen? Eigentlich gibt es nur einen Mastermind, der dahinter ist, Thomas Eriksen. Und wenn er live ist, hat er dann eine Liveband mit dabei. Ab und zu hat er auch mal einen Schlagzeuger im Studio, aber selbst das macht er mittlerweile selbst. Und dementsprechend kann er eben auch so viele Alben in so kurzer Zeit aufnehmen, weil das alles seinem Gehirn entspringt. Und das Ding ist, was ich leider sagen muss, es ist nicht nur qualitativ, sondern eben, also nicht nur quantitativ viel, sondern eben auch qualitativ viel gutes Zeug. Und das achte Album nennt sich jetzt Monolith und hat wieder tolle Songs, eine Dreiviertelstunde, 9 Songs drauf, die wirklich packend sind. Teilweise doppelte Gitarren, gehen ein kleines bisschen ins Heavy-Metal-lastige Black-Metal rein und ja, ist wieder über Peaceville Records rausgekommen. Kann ich jedem, ja, melodischen Black-Metal-Fan ans Herz legen. Mork, Monolith, und wir haben uns den Opening-Song angehört. Unterweckten Afwarden. Was auch immer das heißen mag. So. Jetzt kommt es zur angekündigten Dauerwerbesendungsunterbrechung hier beim Hellborn Metal Radio, denn ich mache nochmal ganz groß Werbung für das am Samstag stattfindende Rock am Wehr Nummer 17. Und ich glaube, die Zuhörer, die jetzt die letzten Wochen hier zugehört haben, wissen das, haben das auf dem Schirm, haben hoffentlich auch schon eine Karte. Wenn nicht, dann werde ich nochmal diese kleinen Einzelheiten für euch ja hier mal ein bisschen darlegen. Rock am Wehr 17 findet am Samstag an der Papiermühle statt. Bühne steht schon. Ab 16 Uhr ist Einlass, ab 17 Uhr sind die Bands vor Ort, beziehungsweise stehen auf der Bühne, vor Ort sind sie hoffentlich schon ein bisschen eher. Und was haben wir denn im Programm? Wir haben 6 Bands wieder im Programm. Beginnen werden wir mit einer jener Band namens Marik. Die spielen Metal. Plus, minus müsst ihr euch anhören. Mehr kann ich dazu auch nicht sagen. Aber es ist ziemlich, ziemlich cool. Die werden eine halbe Stunde euch unterhalten. Und ich denke mal, der eine oder andere wünscht sich, dass sie dann doch schon mal irgendwas veröffentlichen würden. Als zweites kommt dann Phobokossen. Das ist eine Band aus Kanada. Die spielen sehr dunklen Death Metal, der auch leicht ins Black Metallische geht. Auch Premiere hier beim Rock am Wehr. Synthage werden darauf folgen. Aus Leipzig, eine Heavy Metal Band. Die hatten wir vor 3 Jahren schon zu ihrem ersten Album hier in Jena beim Calling the Reaper. Und da haben sie abgeliefert. Und deswegen mussten wir sie auf die große Bühne holen. Und ich denke mal, die werden sie halbwegs auch noch zerlegen. Hoffentlich lassen sie die auch noch für die letzten 3 Bands dann stehen. Danach folgen die Brasilianer von Fossilization. Also ein Duo, die auch so im düsteren Death Metal, Death Doom Programm spielen. Aber eben wirklich von langsam bis sehr schnell alles können. Ich bin gespannt. Auf Platte klingt das richtig cool und live werden sie bestimmt auch abliefern. Dann haben wir als Auflockerung aus Eindhoven Tankzilla. Hinter Tankzilla steckt der Peter von Peter Pan Speedrock und das sind auch ein Duo, witzigerweise. Und die werden euch mal ein bisschen, naja, Punkrock, Stonerrock, Heavy Rock um die Ohren zaubern. Und die Videos, die ich jetzt wieder letztens gesehen habe vom letzten Wochenende, sprechen Bände. Also ich glaube, ihr werdet auch sehr gut unterhalten werden mit den Jungs von Tankzilla. Und unser Headliner dieses Jahr sind Undergang aus Dänemark. So ein bisschen, ja, fieser, hässlicher Oldschool Death Metal aus Dänemark. Ist den Kennern auf jeden Fall bekannt und ja, ist schon eine ziemlich coole Band und ich freue mich da sehr, sehr drauf. Und ja, musikalisch kann ich euch das jetzt natürlich auch alles, fast alles nochmal zu hören geben. Marik, wie gesagt, haben noch nichts veröffentlicht, deswegen kann ich hier nichts spielen.
Aber wir fangen mal mit Syntage an. Die haben nämlich letztes Jahr haben sie ihr zweites Album veröffentlicht. Unbound Triumph. Habe ich hier wieder mit. Ist auch wieder schön mit einem Pappsleeve und sonst was alles. Hochwertig über High Roller Records rausgekommen. Die Platten fetzen auch über High Roller. Wir hören uns den Opening Song an. Ramming Speed. Ich wünsche viel Spaß mit Syntage. Live beim Rock am Wehr am Samstag hier in Jena an der Papiermühle. 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

Tank Zilla beim Rock am Wehr 17 am Samstag, 29.08. hier in Jena an der Papiermühle. So, weitere Informationen dazu. 40 Euro kostet das Ticket im Vorverkauf. Das Problem ist, die Stadtinfo hat jetzt Umbaumaßnahmen, deswegen könnt ihr dort keine Karten mehr kaufen. Karten gibt's online, wenn ihr online noch welche haben wollt, über Eventfrog. Geht bei Eventfrog hin und gebt Rock am Wehr Jena ein, dann müsstet ihr da hinkommen. Oder ihr könnt noch an die Papiermühle gehen, dort gibt es auch noch ein paar Karten. Ansonsten müsst ihr Abendkasse kaufen und kein Problem, wir haben noch genug Abendkassenkarten, also kommt ruhig vorbei. Das Problem ist, es kostet halt 8 Euro mehr als im Vorverkauf. Dafür hätte man noch zwei Getränke eher kriegen können. Das ist eure Entscheidung. Aber was wir auch schon letztes Jahr eingeführt haben, es kann auch mit Karte bezahlt werden. Also ihr müsst jetzt nicht euer ganzes Gut und Haben abheben, sondern ihr könnt es auch gerne mit Karte bezahlen. Das funktioniert mittlerweile auch. Aber Bargeld ist natürlich auch gerne gesehen. Wie gesagt, 40 Euro Vorverkauf, Abendkasse kostet 48 Euro. Es wird Essensstände geben, Bratwurst, Bredel, die Leckeria ist da. Getränke wird es auch reichlich geben, Bier von der Papiermühle und ein paar spezielle Getränke, wie zum Beispiel Mokka oder sowas, aber der darf ja auch gar nicht fehlen bei einer Wagi-Veranstaltung. So, ja, kommt am besten mit öffentlichem Nahverkehr, Bus und ja, Straßenbahn kann man ja nicht dazu sagen, da hinten raus, denn es gibt nämlich kaum Parkplätze und auch noch eine Bitte, die ich an euch habe, kommt nicht zu früh, also wir machen 16 Uhr Einlass, seid nicht schon 15 Uhr da, ihr würdet nur im Weg stehen und mehr Probleme verursachen, als dass ihr irgendwie schneller an ein Getränk rankommt, also seid zwar pünktlich, aber seid bitte nicht überpünktlich. So, musikalisch geht es natürlich auch weiter. Ich habe jetzt Phobokossen hier im Player liegen. Phobokossen, wie gesagt, aus Kanada und bin ich sehr, sehr gespannt drauf. Gateway heißt das aktuelle Album. Großartiges, düsteres Death-Metal-Album, habe ich ja gerade schon gesagt. Und da werden wir uns den Opening-Song Deathless anhören. Die Jungs spielen dann als zweites schon beim Rock am Wehr. Also seid pünktlich da, 17 Uhr fangen die Bands an und gegen 17.45 Uhr wird hier schon Phobokossum auf der Bühne stehen. Also strengt euch an. Phobokossum liegen im Player. Viel Spaß mit Deathless.

Oh Mann, werden wir Nackenschmerzen am Sonntag haben. Das waren Fossilization aus Brasilien von ihrem Album Advent of Wounds, welches im Februar diesen Jahres das Licht der Welt erblickte. 7 Songs, 35 Minuten. Ja, wie gesagt, es bewegt sich zwischen Doom und Death Metal und es schraubt einem irgendwann richtig diesen Kopf ab. Ja, wir haben uns Terrestrial Mold angehört. Ein großartiger Song. Eine fantastische Band und die spielen am Samstag, dem 29.08., sprich diesen Samstag, in Jena beim Rock am Wehr an der Papiermühle und ich hoffe, ihr kommt dort alle hin. Ja, wie gesagt, es bleibt mir nicht mehr viel zu sagen zum Rock am Wehr, außer kommt zahlreich, wir haben Platz, wir haben Getränke, wir haben richtig geile Bands und ja, wir knüpfen euch euer Geld gerne ab. Da brauchen wir eigentlich nur noch den Headliner uns anzuhören. Der ist Untergang aus Dänemark und die haben, ja, ist schon etwas länger her, 2020 ihr letztes Album veröffentlicht, Aldrich I Livid. Ja, es gibt schon ein, zwei 7 Inches und Splits, die sie noch danach veröffentlicht haben, aber ich habe hier das Album wieder mit und wir hören uns den titelgebenden Track an. Nämlich Aldrich I Livid. Ich freue mich auf die Jungs von Untergang. Untergang freuen sich auch wirklich, bei uns spielen zu dürfen. Und ja, das passt, würde ich sagen. Dementsprechend hören wir uns jetzt noch den Song von Untergang an. Aldrich I Livid. Untergang am Samstag beim Rock am Wehr 17 an der Papiermühle. Ich hoffe, ihr seid zahlreich dann dort. Wir sind da. Kommt auf uns zu. Wir schnacken, wenn wir Zeit haben, auch auf jeden Fall noch mit euch. Und ansonsten, ja, wir sehen uns dann spätestens am Samstag beim Rock am Wehr. 16 Uhr aus Einlass. Ihr wisst, viel Spaß jetzt mit Untergang. Aldrich I Livid.

Wer dem Death Metal frönen möchte, muss sich noch ein ganz kleines bisschen Kraft von dem Rock am Wehrwochenende in sich behalten, denn am Mittwoch, nächsten Mittwoch, gibt es da nämlich eine schöne Veranstaltung in der Gerber, sprich am 2.9.26 Weimar, Gerber. Spielen die Tschechen von Snět. Die haben wir uns gerade angehört von ihrem 2021 erschienenen Album Mokvani Vech Oko Vech mit einem Song namens Demon. Und ja, das war so eins meiner Death Metal Alben 2021. Völlig überraschend, diese Band. Großartiger Sound, schön rumpelig und auch coole Dudes, muss man einfach dazu sagen. Und die spielen natürlich nicht alleine, die sind auf Tour mit Putridarium, die auch aus Deutschland kommen. Und in Weimar sind noch Korpsrott mit am Start. Deswegen muss man auch schon sagen, Einlass 18.30 Uhr, Beginn 19.15 Uhr. Soll 22 Uhr, soweit ich das verstanden habe, zu Ende sein. Und das ist auf jeden Fall arbeitnehmerfreundlich. Da kommt man noch nach Hause und kann früh schon wieder arbeiten gehen. 2.9. Mittwoch, Snět, Putridarium, Korpsrott in Weimar, in der Gerber. Und seid pünktlich, sonst verpasst ihr das ein oder andere. So, auch noch eine Veranstaltung, die es nächste Woche Samstag gibt, also die Woche nach dem Rock am Wehr, habe ich hier auch schon öfters kundgetan, ist das Breakout. Das Breakout findet wieder in Crispendorf statt und es ist dann wieder vom 3.9. bis zum 5.9. Diesmal nur eine Bühne. Aber coole Bands. Wir haben schon die Headliner Candlemass hier gehört. Wir haben Borgnagar schon hier gehört. Und ich habe jetzt den dritten Headliner im Bunde noch mitgebracht. Melechech aus Israel, beziehungsweise ich glaube, die wohnen mittlerweile aber auch in Deutschland. Aber das ganze Line-Up sieht ganz gut aus. Wir haben am Donnerstag Flashless, Zytotoxin und Candlemass. Am Freitag Throne Cult, Second Death, Victim, Horesk, Graceless, Body Farm und Borgnagar. Am Samstag spielen dann Mera, Soul Grinder, Imperium Decadence, Servant, Psychonaut und Melechech. Ja, holt euch eure Karten im Vorverkauf. Die Seite dafür ist planbar-breakout.de. Der Sepp wird sich freuen, wenn ihr dorthin pendeln würdet. Und ja, wir hören uns von Melechech einen Song an aus dem Jahre 2000 und jetzt muss ich gucken, 26 Jahre her sogar schon das Album. Im Missionaries heißt das oder hieß das Album und da gibt es einen großartigen Song drauf, der nannte sich The Luge of Delusional Dreams Act 1 and 2 und das ist Melechech beim Breakout in Crispendorf. Viel Spaß.

Finnische Melancholie gepaart mit atmosphärischen Funeral Doom. Wir sind hier bei Shape of Despair. Ja, die gibt es seit Ende der 90er und haben wahnsinnige Alben rausgebracht, wie zum Beispiel Monotony Feels, welches ich euch mitgebracht habe aus dem Jahre 2015. Ist ja mittlerweile 11 Jahre alt. Großartiges Meisterwerk. Sie haben auch 22 dann nochmal nachgelegt mit Return to the Void, kam nicht ganz an Monotone Feels ran, aber die Jungs sind mal wieder auf Tour und wer sich das nicht entgehen lassen möchte, sollte am 4. September, also ein Freitag, nach Erfurt pilgern ins From Hell. Dort spielen sie zusammen mit Marché Funèbre und Counting Hours. Das Ganze geht 20 Uhr los, soll auch kurz vor 0 Uhr zu Ende sein. Und ja, Shape of Despair sollen 70 Minuten spielen. Also 70 Minuten Langsamkeit, vollendete Langsamkeit. Ja, ich werde es mir auf jeden Fall antun und ja, Shape of Despair sollte man mal gesehen, gehört und erlebt haben. So, und ich gucke auf die Uhr und es ist wirklich 19.30 Uhr. Und was heißt das? Es wird Zeit für unser Hellborn Grindcore Triple Threat. So, ich habe zwei amerikanische Bands und eine australische Band mitgebracht. Die erste Band sind Weekend Nachos. Die haben 2008 ihr erstes Album rausgehauen, nennt sich Punish and Destroy. Ist über RSR Records rausgekommen. Da sind 45 Lieder in 37 Minuten drauf. Schönstes, feinstes Geprügel. Und die kommen mal ganz kurz hier nach Europa im November. Und spielen Eindhoven, Potsdam und noch irgendwie zwei andere Lokalitäten. Wer sich die Weekend Nachos mal wieder angucken möchte, ja, sie gibt es mal wieder, sollte sich da mal kundig machen. Und wir hören jetzt beim Hellborn Grindcore Triple Threat einen Song, der nennt sich Breed This Plague. Ich wünsche viel Spaß mit den Weekend Nachos.

So, das war der Hellborn Grindcore Triple Threat für den August. Und das zweite, was wir gehört haben, nach den Weekend Nachos waren Forced Starvation, die übrigens nicht aus Australien kommen, sondern aus Neuseeland. Das entschuldige ich jetzt hier nochmal. Aus Wellington, Neuseeland kommen die Jungs von Forced Starvation. Die haben ihr Debütalbum letztes Jahr auch über RSR rausgebracht. Nennt sich genau wie die Band Forced Starvation. Und wir haben uns einen Song davon angehört, der nennt sich Forced to Face the Day. Und als letztes kam aus Baltimore eine Band, die es leider Gottes auch nicht mehr gibt, namens Neusem. Das waren ja, glaube ich, Brüder, die das gegründet haben, und die spielen jetzt mittlerweile auch komplett irgendwie überall, nur nicht mehr eben zusammen, ganz komisch. Und ja, Schlagzeuger von Neusem ist mittlerweile der Stammschlagzeuger von Pig Destroyer und Cavalera Conspiracy. Also, da geht schon was. Und von Neusem haben wir uns angehört Blossoming Decay und davon den Song Another Night Sleeping in the Cold. Ja, kritische Texte überall. So, und ihr wisst, nach Krawall gibt's auf jeden Fall was Ruhiges. Und ja, ich habe was Ruhiges rausgesucht, nämlich Opeth. Ja, und das ungeliebte Album, zumindest von sehr vielen, und das nennt sich nämlich Heritage. Heritage ist nämlich eins oder das erste Album gewesen, wo nicht drauf gegrowlt wurde, sondern Heritage ist so eher so 70er Jahre Prog-Rock-Album ohne Death-Metal-Anteil, muss man so stehen lassen. Und das hat sehr viele Opeth-Fans relativ vor den Kopf gestoßen, dass das ganz schlechte Bewertungen bekommen hat. Ich finde das Album super spannend, eine tolle Atmosphäre, eine ganz warme Produktion, und ich höre mir das Album sehr gerne an. Dementsprechend hört ihr es heute jetzt auch nochmal. Ich habe mich für Lied Nummer 4 entschieden, es nennt sich Slither. Viel Spaß also jetzt mit Opeth von ihrem 2011 erschienenen Album Heritage.

Ja, da habe ich mir wieder eine ganz alte Kapelle rausgesucht, obwohl das Album gar nicht mal ganz so alt ist. Das waren Red, gegründet ja in den 70ern, hatten dann Erfolge in den 80ern im Hairspray-Metal natürlich, schöner Glam-Rock, Glam-Metal. Und ja, die haben sich mal aufgelöst, haben sich wieder zusammengefunden, wieder aufgelöst und dann eine neue Reunion, das haben sie irgendwie ein paar Jahrzehnte durchgezogen. 2010 ist das letzte, also zumindest das Album, was ich jetzt mitgebracht habe, rausgekommen. Und zwar über Roadrunner Records. Und das Album nannte sich Infestation. Und das klang retro und modern zugleich. Fand ich total faszinierend. Total cooles Album. Und wir haben uns einen Song davon, den Opening-Song sogar angehört. Nannte sich Eat Me Up Alive. Also wer auf modernen, aber alten Glam Hairspray Metal steht, sollte auf jeden Fall mal auch die neueren Alben von Red anchecken. Ja, so, Viertelstunde haben wir noch. Bisschen geblast, da habe ich noch mit für euch mitgebracht. Noch eine Neuvorstellung für diese Sendung. Und zwar liegt jetzt im Player die aktuelle Immolation. Ja, die ist zwar schon seit April draußen, habe ich aber jetzt erst in meine Finger bekommen und dementsprechend jetzt erst für euch dann hier zum Hören mitgebracht. Das ist auch wieder ein großartiges Album. Wer Immolation kennt, die spielen halt ihre Art von Death Metal mit zwei Gitarren. Mit einem wahnsinnigen Groove und trotzdem einer Geschwindigkeit, die sich nicht verstecken muss. Also es ist auch vertrackt teilweise, toll herausgespielt. Die letzten Alben haben auch einen perfekten Sound und das ist auf jeden Fall auch wieder auf Descent so. Ein wirklich cooles Album. Ich würde es in die Riege der letzten drei einsortieren. Für mich Kingdom of Conspiracy noch das Beste mit daran. Atonement und dann danach kommt schon Descent und ja, großartiges Album. Wir hören uns jetzt einen Song davon an, der nennt sich God's Last Breath. Ich wünsche viel Spaß mit Immolation.

Ja, nochmal wieder ein bisschen in Erinnerung schwelgen. Das ist ein Album, was vor 20 Jahren veröffentlicht wurde von einer Band namens Defloration. Das war ihr Debütalbum Dripping with Blood. Und da haben wir Nostradamus uns angehört. Ja, damals die guten alten Zeiten, wo halt noch alle noch ein bisschen jünger waren. Und ja, cooles Album, coole Band. Schade, schade, dass es die leider nicht mehr gibt. Und ja, und somit sind wir eigentlich auf der Zielgeraden. Das war Defloration und ja, danach gibt es dann eigentlich nur noch eine Beerdigung. Also Six Feet Under liegen jetzt im Player drinne. Ihr hört es im Hintergrund vielleicht sogar leicht schon. Von ihrer 2000 veröffentlichten Graveyard Classics, wo ja nur Coversongs drauf sind, habe ich mir einen Song rausgesucht, den kennt glaube ich jeder. Das ist eins der bekanntesten Riffs, was je gespielt wurde. Smoke on the Water von Deep Purple hat Herr Barnes natürlich auch mal durch den Six Feet Under Wolf geleiert und wir hören es dann gleich im Hintergrund. Ich bedanke mich fürs Zuhören. Ich hoffe, euch hat es gefallen. Die Sendung könnt ihr dann in anderthalb Stunden ungefähr bei hierdis.at nachhören oder eben bei radio-okj.de jetzt eine Woche lang anhören oder runterladen, je nachdem, wie euch das gelüstet. Wir sehen uns hoffentlich am Samstag beim Rock am Wehr. Ich werde mich irgendwo da rumtreiben und ihr werdet mich, glaube ich, erkennen. Ich werde dann wieder ein auffälliges T-Shirt anziehen. Ich verspreche es euch. Und jetzt wünsche ich viel Spaß mit Six Feet Under, Smoke on the Water, Deep Purple Cover. Ich wünsche noch eine wunderschöne Woche, Restwoche muss man ja schon sagen, und bis Samstag. Ciao, tschüss, euer Thomas. Stupid.

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6: Hallo und herzlich willkommen zu Radio Goethe, ich bin Arndt Peltner. Heute fange ich mit zwei Bands an, die in den Folgewochen durch die USA und Kanada touren werden. Da ist zuerst Cover, ein junges Girl-Punk-Duo aus Berlin, die vom Goethe-Institut eingeladen wurden, um 50 Jahre Punk zu feiern. Cover wird die Tour in Berkeley beginnen, von dort geht es nach Chicago, Jamaica Plain, Baltimore, New York City, Austin und schließlich noch nach Houston.
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Von Berlin und Carver nach Aachen und zur Band Fjord. Sie sind auf dem feinen Hamburger Indie-Label Hotel von Cleef Records veröffentlicht und kommen nun Ende September nach Kanada. In Winnipeg beginnt die Tour, dann geht es nach Regina, Saskatoon, Edmonton und schließlich noch nach Victoria in British Columbia. Hier sind Fjord mit einem Doppelpack.

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Musa Duck Denier von ihrem neuen Album Endurance, das erste mit ihrer neuen Sängerin Safi. Auf geht's in die Schweiz und zu Draven, keine Ahnung, ob es die noch gibt, Do You.

Hanswoodt mit ihrer Fassung des Black Sabbath-Klassikers Iron Man, hier Eisenmann genannt. Und davor Schwarz mit Deep von ihrem 98er-Album. Zum Schluss noch was von Long Distance Calling, der Band aus der Domstadt Münster. Sinister Companion ist von ihrer jüngsten und grandiosen Platte The Phantom Void. Vielen Dank fürs Zuhören. Ihr findet mich unter radiogoethe.org und auf Facebook. Tschüss, euer Arndt.

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Aber dank Fleming 1928 und der Isolation des Penicillins durch Flory und Jane ist die Sterblichkeit an Infektionskrankheiten auf ein Minimum angesunken. Gute Chancen, wenn sie mir das Richtige geben.

Schimmliche Tücher auf schwere Wunden haben schon die alten Chirurgen aufgebracht.

russische Antibiotikum, der psychophysische Zusammenhang. Und was sagen Sie zur Genforschung?

0: Und jetzt ist die Gedenkveranstaltung am Mittwoch. Wer ist da alles dabei? Wie läuft das dann ab? Wie ist das Programm?
1: Wir haben das organisiert, dass wir 14.30 Uhr im Helene-Petrins-Saal in der Ernst-Abbe-Bibliothek starten und erstmal einführende Worte hören von Dr. Dietmar Ebert zu den Bücherverbrennungen im historischen Kontext, also landesweit wie aber auch speziell zu Jena. Und danach wird es einen längeren Zeitspann geben, in dem verschiedene Menschen aus Jena vorlesen aus den Büchern. Und das ist in Kooperation mit dem Sportgymnasium. Es wird also Lehrerinnen und auch Schülerinnen geben, die dort vorlesen. Es werden einige aus unserem Arbeitskreis lesen. Der Lesezeichen e.V. wird vertreten sein und vielleicht noch andere interessierte Bürgerinnen, die sich das gern zur Aufgabe machen, einen Zeitspann vorzulesen aus einem der verbotenen

0: Sehr interessante Ausstellung, die jetzt im V-Loch ist, zu den verbrannten Büchern organisiert hat. Also das ist auch nochmal jetzt ein Seitenhinweis: im V-Loch bis zum 5.9. kann man sich die Ausstellung Verbrannte Orte zwischen Flammen und Freiheit anschauen. Der Verein Verbrannte Orte beschäftigt sich mit den Bücherverbrennungen im gesamten deutschen Bereich und erforscht das. Und der Vertreter dieses Vereins wird genauso mit dabei sein bei der Podiumsdiskussion. Und wir wollen einfach zusammentragen oder uns darüber austauschen, wie können wir einen Gedenkort in Jena schaffen, der lebendig ist und der eben nicht eine Tafel eingelassen im Boden ist, sondern wie kann man das gestalten? Darum geht es. Und wir sind da ganz froh, dass wir noch andere interessierte Vereine gefunden haben, die das gemeinsam mit uns machen möchten.
1: Das finden wir besonders wichtig, dass es viele verschiedene Leute gibt, die an so einer Idee arbeiten. Kokand zum Beispiel denkt auch schon länger darüber nach, wie man so eine lebendige Erinnerung gestalten kann. Und das trifft sich sehr gut. Bei der Vorbereitung sind auch beteiligt gewesen noch die Freie Waldorfschule, also ganz viele verschiedene Leute. Der Neue Lesehallen e.V. ist vertreten.
2: Und wenn ihr jetzt auch generell guckt, lebendige Erinnerungsarbeit ist ja generell euer Thema beim Arbeiterkreis Sprechende Vergangenheit. Und wenn ihr jetzt guckt, was ihr alles macht, wie kann man da noch mithelfen oder sich über euer Angebot informieren?
1: Also wir haben eine Webseite, sprechende-vergangenheit.de, ja, glaube ich, ist es. Da kann man sich informieren über den neuesten Stand und man kann auch spenden natürlich, man kann auch mitarbeiten. Wenn man sich an uns wendet, also Telefonnummer und E-Mail-Adresse sind auch drauf auf der Webseite. Und wir suchen immer noch Leute, die mitmachen, die neue Ideen haben und andere Ideen, was ganz Neues reinbringen vielleicht noch. Im Moment beschäftigt uns sehr stark das Polizeibataillon 311, das eine besondere Rolle gespielt hat in Jena und auch über Jena hinaus, ja, im Osten, also in Osteuropa. Und da wollen wir durch Stadtrundgänge auch dran erinnern, wie das tut. Also für mich ist besonders wichtig, wie man dazu kommt, wie ein Mensch, der mein Nachbar ist oder mein Bekannter ist sogar, plötzlich was ganz anderes denkt als ich und wir kommen einfach nicht mehr zusammen. Man kann dann höchstens sagen, Politik ist kein Thema in unseren Gesprächen, aber das ist ja auch keine Lösung, wenn man es einfach ausblendet.
2: Wie wichtig eure Arbeit in den ganzen Jahren, euch gibt es ja jetzt auch schon fast seit 20 Jahren, geworden ist, wie die sich verändert hat. Wie seht ihr das?
0: Es hat nie ein Ende. Also man findet immer wieder neue Sachen, die zu erforschen sind. Wo waren Täterorte? Ja. Welche Opfergruppen gab es? Also die Arbeit bei uns ist auch sehr verschieden und es hört einfach nicht auf. Man findet, wenn man sucht, in Archiven noch genügend und ich persönlich finde es ganz wichtig, das dem Vergessen zu entreißen und etwas, was ausgelöscht werden sollte, wieder hervorzuholen und zu sagen, sie haben es nicht geschafft. Wir zeigen das. Namen sind nicht vergessen. Ja, wir holen sie wieder hervor, ob das Kinder oder Jugendliche sind in den Schulen oder ob das Menschen sind, die zu unseren Stadtführungen kommen und die in jedem Alter sind, sind überrascht, was in der eigenen Nachbarschaft passiert ist. Und genau das ist zum Beispiel meine Triebfeder, im Arbeitskreis aktiv zu sein und das sichtbar zu machen.
1: Ja, und verändert hat sich aus meiner Sicht vielleicht insofern etwas, dass die Menschen im Arbeitskreis und auch darüber hinaus jetzt mutiger geworden sind, Namen zu nennen und Dinge anzusprechen und sich um Dinge zu kümmern. Weil es leben ja nicht nur Nachkommen der Opfer, sondern auch Nachkommen der Täter. Und ich denke, jeder muss sich irgendwie stellen, was hat meine Familie da gemacht? Und vielleicht reicht ein kleiner Anstoß, sich damit zu beschäftigen. Und solche Anstöße wollen wir geben.

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1: Am Samstag, dem 8. August, war die Musikerin Mine zu Gast auf der Kulturarena. Mine zeichnet sich aus durch vielfältige Kollaboration. Sie hat viel mit Hip-Hopern wie Fettoni oder Edgar Wasser zusammengearbeitet. Sie selber befindet sich eher im Pop. Ihr letztes Album ist extrem Spotify-tauglich produziert. Da gehen die Songs nicht länger als 2 Minuten. Das Ganze ist aber eigentlich auch eine bewusste Gegenbewegung. Denn Mine selber ist studierte Musikerin. In ihren Songs und ihren Texten geht es um Melancholie und Zusammensein, genauso wie um die großen Themen des Planeten. Neben dem Elefant im Raum wälzt sich ein Meer aus Plastik, wie es im Song Hinüber heißt, den sie im Original mit Sophie Hunger gemeinsam produziert hat. Der geneigte Mine-Fan war also auf vieles eingerichtet an diesem Abend. Überraschend war dann doch das Theremin auf der Bühne. Das alte Instrument aus den 1920er Jahren, das man berührungslos spielt und das diesen wabernden Geistersound macht. Spannend also, wie das bei jemandem ankommt, der die Satzgesänge von Mine und ihre Songs noch nicht so kennt. Ich habe mich rumgefragt.
2: Wie war's denn? Was hast du erwartet? Wie hat's dir gefallen?
3: Also, ich bin ziemlich überraschend hier gelandet. Ich habe die Karte noch durch Zufall bekommen und ich fand es super toll. Können wir bitte ein anderes Interview machen?
2: Ich komme auch nach. Wann an? Felix, wie hat es dir denn heute
4: gefallen? Mir ist sehr gut gefallen, aber ich wusste auch, was mich erwartet.
3: Ja, deswegen machen wir ein anderes Interview.
1: Okay, dann machen wir ein anderes Interview. Aber um Mine soll es bitte immer noch gehen. Wir sind ja in Bürgerradio und deswegen habe ich der jungen Frau einfach das Mikrofon in die Hand gedrückt und sie hat weitere Stimmen eingefangen. Also hat sie das Interview gemacht.
3: Hi, wir sind hier beim OKJ und wir waren eben bei dem Mine-Konzert. Wir haben hier jemanden, der zugehört hat. Wie fandest du es?
5: Mine ist einfach immer ein Highlight tatsächlich, weil man nicht so richtig weiß, was einen erwartet. Und viele kommen auch, glaube ich, hierher und wissen gar nicht, was sie erwartet und werden dann überrascht. Von daher ein absolutes Highlight.
3: Ehrlich gesagt, genauso war es bei mir, weil ich wusste gar nicht, ich kannte 2 Songs von Mine und war hier und fand es super. Und ich finde sie einfach mega authentisch. Wie siehst du das?
5: Ja, sie hat ja tatsächlich Musik studiert und man merkt, dass sie das einfach lebt. Und dementsprechend ist sie, glaube ich, eine gestandene Frau, die einfach da eine gewisse Präsenz hat. Und das spürt man, das geht über aufs Publikum. Von daher, sehr gelungener Abend.
6: War fantastisch. Also wir sind das dritte Mal da. Also jetzt nicht hier, aber beim dritten Mal bei Mine. Und sie ist immer wieder fantastisch. Sie ist eine tolle Künstlerin.
7: Super authentisch, abwechslungsreich und irgendwie sehr nahbar.
3: Cool, genau das Gefühl hatte ich nämlich auch. Aber irgendwie einfach echt.
6: Sie ist auch so supported unterwegs, weißt du? Sie ist so alle Künstler, mit denen sie auf der Bühne ist, die supportet sie halt so. Das finde ich so toll, dass sie nicht nur sie als One-Man-Show oder One-Woman-Show, sondern jeder ist wichtig.
7: Und sie hat einfach eine irre Stimme, also die ja auch sehr variabel eingesetzt wird. Ne?
6: Tolle
7: also
6: Stimme.
7: Von sehr hoch bis wirklich auch in den Alt rein.
8: Wir waren schon ganz sehr oft, ich glaube so 7, 8 Mal, ich weiß es gar nicht.
3: Schön, geil.
8: Also wir kennen Mine.
3: Und immer
8: deswegen,
3: wieder.
8: Ja, deswegen, wir mögen sie, gell, wir lieben sie.
3: Oh,
8: ich weiß nicht, also es war irgendwie mal so ein Trennungslied von ihr, aber ich weiß nicht, ob du das kennst.
3: Sag, also ja.
8: Ja, okay. Und dann, war es gesetzt. Und dann ihre neuen Alben, also jetzt das letzte, war super. So, und jetzt kommt meine neue Freundin.
9: Hallo.
3: Direkt mit ins Interview, ja, natürlich.
9: Ich war heute zum ersten Mal
10: heute
9: hier.
10: Zum ersten Mal.
9: Ja, genau.
3: Und wie fandest du es?
9: Super. Ich kannte sie gar nicht, aber ich habe es ihr geschenkt. Und es war super.
3: Oh, schön.
9: Ich war begeistert.
3: Aber Brandi, wie fandest du es?
9: Gut, ich fand es wirklich super. Ich werde es mir jetzt auch privat bestimmt reinziehen. Bestimmt.
3: Okay, ich freue mich.
9: Schön.
3: Ich habe jetzt ein T-Shirt geholt.
9: Ich danke euch, das ist doch ein geniales Feedback.
11: Sehr, sehr schön. War ein wunderbarer Abend.
3: Cool, warst du schon mal vorher bei Mine?
11: Nein, war ich nicht.
3: Nein. Hey, cool, für mich war es auch das erste Mal. Ich kannte 2 Songs von ihr und ich muss ganz ehrlich sagen...
11: Ich kannte nur einen.
3: Welchen?
11: Wie heißt er? Was?
3: Elefant?
11: Nein, nicht nein. Elefant. Nein.
3: Also für mich war es der, wo sie meinte, es war der Song, den sie als erstes gespielt hat mit dem Synthesizer. oder beziehungsweise der Loop Station und sie spielt ihn jetzt nochmal. Das war der Song, den ich kannte und ich habe mich so richtig gefühlt wie, oh danke, dass du den für mich spielst.
11: Nein, ich kannte nur den ich aus dem Radio kenne.
3: Okay, aber wie fandest du das restliche Konzert?
11: Sehr schön, war überraschend, sehr schön, ein bisschen funky auch manchmal, ein bisschen poppig, war alles dabei.
3: Ja, cool, freut mich. Dankeschön für dieses Kommentar.
10: Hey, ich fand's total super.
3: Ja, bist du zum ersten Mal auf einem Mine-Konzert oder warst du schon öfter dort?
10: Ich glaube, ich bin zum ersten Mal auf einem Mine-Konzert.
3: Cool, wie ist es bei dir?
12: Ich habe heute das erste Mal in meinem Leben einen Mine-Song gehört.
3: Einen Mine-Song gehört sogar? Und bei dir?
9: Das ist auch das erste Mal zumindest ein Konzert von dir.
3: Okay, aber kennst du mehrere Songs?
9: Oh, ist schon eine Weile her. Also die aktuellen nicht, früher eher. Ich würde auf jeden Fall auch nochmal hingehen. Also es war schon, also man merkt einfach, dass sie schon krass was drauf hat musikalisch und das ist schon...
3: Danke.
12: Ich hatte auch eine gute Zeit, ich werde wiederkommen.
13: Ey, richtig schön. Also ich mag Mine einfach richtig gern. Irgendwie so ihre authentische Art und irgendwie so, ja, auch ihre Einstellung. Ist irgendwie richtig schön. Es war ein sehr schönes Konzert irgendwie mit ganz vielen Facetten. Es war einfach schön.
3: Cool, warst du vorher schon mal bei einem Mine-Konzert?
13: Ja, letztes Jahr einmal in Leipzig. Genau,
3: das war's. Wie ist es bei dir?
9: Ich fand es auch richtig schön und vor allem einfach diese vielen unterschiedlichen Genres, die sie vermischt und so, das ist wirklich toll. Und auch ihre berühmte Präsenz.
3: Aber hallo, also ihre Darmsprache ist der Hammer. Ich muss ganz ehrlich sagen, es ist einfach authentisch.
14: Ich fand es auch mega. Also ich war noch nicht vorher auf einem Konzert von ihr und ich fand es richtig, richtig schön, weil man einfach voll gesehen hat, dass sie alle irgendwie, die auf der Bühne waren, richtig Spaß dran hatten. Es hat irgendwie so richtig angesteckt irgendwie. Es war richtig toll.
3: Cool. Hast du schon vorher Songs von ihr gehört?
14: Ja, das schon, aber ich war halt noch nie auf einem Konzert.
3: Schön. Würdet ihr euch nochmal ein Mine-Konzert hier beim Theaterplatz anhören?
13: Definitiv.
14: Ja, klar. Auf jeden Fall.
3: Yes! Okay. Wir beenden dieses Interview mit einem Ja zu einem weiteren Konzert.
13: Ja.
3: Ja. Sehr gut. Und danke euch vielmals.
15: Ja, wir fanden es sehr gut. Jonas, was sagst du?
16: War ein mega tolles Konzert. Schöner Flow. War die ganze Zeit einfach
15: wir
16: toll.
15: Wir hätten gerne noch mehr Lieder gehört. Ja.
3: Wart ihr schon mal vorher bei einem Mine-Konzert?
15: Ich ja, im Casablanca, hier in Jena.
16: Ich nicht, aber er auch.
3: Also, du warst schon mal bei einem Konzert?
11: Ja, ich war schon mal bei einem Mine-Konzert, damals im Casa. Das war vielleicht 2019, das war sehr schön.
3: Ach cool. Und gibt's irgendwas, was du an dieser Künstlerin sagst, hebt sie heraus oder ist irgendwie cool oder macht sie besonders oder ist es einfach ein Ding, wo du sagst, schön das mal zu erleben?
15: Also sie ist sehr authentisch, sie kann ihre Skills einfach richtig gut rüberbringen, sie ist sehr musikalisch, scheint irgendwie unendlich viele Musikinstrumente zu beherrschen und ich verfolge sie schon sehr, sehr viele Jahre und es ist einfach immer wieder cool von ihr zu hören und gerade wenn sie sagt, sie macht weiter Musik, bin ich sehr voller Vorfreude.
16: Ja. Und dankbar auch.
3: Also, ja. Vor allem diesen Punkt mit der Authentizität
15: ja.
3: Kann ich extrem nachvollziehen, weil der Faktor, wie sie heute auf dieser Bühne stand, war,
15: krass,
3: ich ja. Werde mir definitiv noch mehr von ihr anhören.
15: Ja, definitiv. Das,
16: auf jeden Fall. Ja, gerne. War ein mega tolles Konzert einfach nur. Von vorne bis hinten. Ja.
3: War sehr schön.
16: Aber es hätte wirklich gerne länger gehen dürfen. Ja. Wir müssen die Zugzeiten
3: wir
16: anpassen.
3: Wir haben ja alle bis 22 Uhr gehofft.
16: Genau,
3: ne?
16: Wir müssen die Zugzeiten anpassen hier in Jena. Ja.
3: Schlusswort von Ihnen?
11: Ja, tolles Konzert, aber schade, dass sie vor 22 Uhr aufgehört hat. Ich war gestern Abend hier bei Bosse in der Kulturarena und er hat ja wirklich bis zur letzten Sekunde durchgezogen und deswegen auch 1945 angefangen. Also
3: Stichwort an Mine, nächstes Mal bis 22 Uhr.
11: Genau, Zeitfenster auskosten.
10: Ich kann mich nicht beschweren, hat mir gut gefallen.
3: Kann mich nicht beschweren, ist ein gutes Schlusskommentar. Ich danke hier von OKJ. Peace.
1: Und ich danke Jessica Joy Ole für diese Eindrücke und diese Interviews nach dem Mine-Konzert auf der Kulturarena am 8. August 2026. Ich persönlich fand es auch richtig, richtig gut. Klare Empfehlung.

0: wegen Aero und Dynamik.
1: Physics.
0: Beides vonnöten bei Start und bei Landung, ansonsten gibt es Panik. Panik ist nicht gut, nein, sagt der Steward ohne Flugschein. Was ist das für ein Schuft? Hier fliegt gleich alles in die Luft. Bumm. Ein Flugzeug kann fliegen, eine Ente auch, die landet außerdem auf Wasser. Der Verfasser findet Enten des Weiteren aus Umweltgründen krasser. Alles hat eine Ente und manches hat sogar zwei. Find ich gut, denn Enten sind bestimmt auch nicht gern allein.

0: 3 Minuten Geschichte über Jena. Ja, in Jena lebt sich's bene und in Jena lebt sich's gut. Frage heute: Woher hat der Eichplatz seinen Namen? Beantwortet von Immanuel Vogt.
1: Im Endeffekt müssen wir zurückgehen ins Jahr 1806. Da werden viele wahrscheinlich schon hellhörig werden. Und die Entstehung des Eichplatzes, also des historischen Eichplatzes, hängt mit der Schlacht von 1806 zusammen. Nämlich als die Franzosen damals in Jena in der Innenstadt einquartiert waren, ist an jenem 14. Oktober, also an dem Tag, an dem die Schlacht dann tatsächlich auch bei Jena und Auerstedt stattgefunden hat, ist in den frühen Morgenstunden, so man geht etwa von 3 Uhr aus, in der Johannesstraße ein Brand ausgebrochen. Etwa in Höhe der Rose, allerdings nicht in der Rose selber, sondern im Haus gegenüber. Man geht davon aus, dass es wahrscheinlich Unachtsamkeit der eigenen Bewohner waren, also nicht unbedingt die Franzosen, die den Brand verursacht haben. Und in dem Haus, wo es gebrannt hat, haben sich die Handvorräte eines Seilermeisters entzündet. Das Ganze ist dann sehr verheerend geworden, weil die Jenenser Bevölkerung es nicht geschafft hat, diesen Brand unter Kontrolle zu bringen, der sich schnell ausgebreitet hat, nicht nur in der Johannesstraße, sondern eben auch über die Mühl und über die Leutragasse. Und erst als der Marschall Pierre Orgot 80 französische Pioniere abkommandiert hat, ist es den Jenensern und den Pionieren, den Franzosen, gelungen, das Feuer einzudämmen. Allerdings war der Schaden so immens, dass 19 Häuser abgerissen werden mussten, beziehungsweise den Flammen zum Opfer gefallen sind. Und fortan, man hat das dann nicht sofort beräumen können. Die Schlacht war im Gange, man hatte die Verwundeten zu versorgen, die Franzosen waren noch in der Stadt. Also blieb das alles erstmal so liegen und der Ort hieß dann auch erstmal

Die Stadt hat dann tatsächlich im Januar 1807 durch die Franzosen eine Entschädigungssumme von 8000 Reichstalern verlangt und hat das Geld auch erhalten, weil man damals wohl davon noch ausgegangen ist, dass dieser Brand durch die Franzosen entstanden ist. In jedem Fall wurde das dann 1811 bezahlt, um diese Schäden aus der Schlacht von 1806 zu begleichen. Aber es ist so gewesen, dass dieses Geld wahrscheinlich nicht ausgereicht hat, um alle Häuser wiederherzustellen, die damals dort gestanden haben. So ist dann eben immer weiter Zeit ins Land gegangen. Man hat das dann notdürftig beräumt, aber wieder aufgebaut hat man eigentlich nur ganz wenig. Und als die Brandreste dann abgeräumt wurden, 1816, bei einem Friedensfest zu Ehren des Endes der napoleonischen Herrschaft über diese deutschen Gebiete, haben die Studenten von Jena ein Friedensfest gefeiert und dort eine Eiche, eine freie Eiche gepflanzt. Und deswegen heißt der Platz dann oder hieß er dann später auch Eichplatz. Die Eiche musste mehrfach neu gepflanzt werden, aber der Name hat sich gehalten. Vielleicht so viel erstmal zum historischen Eichplatz.

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0: Let's go.
1: Ich wünsche mir eine Welt, man kann so viel CO2 machen, wie man will, aber die Welt wird nicht heißer und es gibt richtig viele Bäume.
2: Ich möchte einen Platz, wo man riesige Fische angeln kann.
3: Ich wünsche mir eine Welt, wo jeder Mensch fliegen kann und die Wolken auch Zuckerwatte sind.
4: Ich wünsche mir eine Welt voller Pflanzen und Natur.
5: Meine heißt Polizeiwelt. Dort gibt's nur Polizisten und Diebe.
6: Meine Welt ist die Sensenmann-Welt. Da sind ganz viele Sensenmannen und alles ist ganz dunkel und es gibt Blutmond. Und das ist alles ganz gruselig.
7: Meine Welt heißt Roboterwelt. Und dort gibt es nur Drohnen und Roboter.
8: Meine Welt ist die ausgestorbene Welt, dass es irgendwann die Erde nicht mehr gibt.

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5: Radio OKJ, Tim geht zurück am Apparat. Guten Tag, was kann ich für Sie tun?
6: Genossen.
5: Oh, was wollen Sie denn?
6: Ist es denn wirklich so, dass wir jeden Dreck, der vom Westen kommt, nur kopieren müssen?
5: Worauf wollen Sie hinaus? Das verstehe ich nicht.
6: Ich denke, Genossen, mit der Monotonie des Je-Je-Je und wie das alles heißt, ja, sollte man doch Schluss machen.
5: Na, dann kommen Sie doch vorbei und machen selber. Also ich... Hä, hallo?
7: Das war Walter Ulbricht und hier ist die Radio Arena bei Radio OKJ. Und derjenige, der da eben mit ihm telefoniert hat, der sitzt neben mir in der Sendung, in der wir über die Kulturarena sprechen. Und Tim Wiczorek, hallo.
8: Ja, hallo. Ist komisch, wer hier anruft manchmal.
7: Ja, passiert. Ja. Passieren merkwürdige Dinge, ja. Ne? Nicht ganz so merkwürdig, aber nicht ganz so schön ist, dass die Kulturarena für dieses Jahr vorbei ist. Wir sind in der Arena-Nachlese und gucken, fassen nochmal zusammen, was war alles los, schauen uns an, wen wollen wir vielleicht wiedersehen und gucken natürlich auch auf die vergangene Woche. Machen aber erstmal ein bisschen Musik von Rasha Nahas, Ganeli.
8: Viel Spaß.

0: Rajana Sanili, die war auf der Kulturarena zusammen mit dem Mariello Pacheco Trio am 12. August in diesem Jahr. Gab allerdings natürlich noch eine ganze Menge zu sehen. Und neben mir sitzt jetzt unsere Volontärin Jule Niedergesäß. Hallo.
1: Hallo, ich bin auch dabei.
0: Und ich schlage vor, wir schauen mal, was in der vergangenen Woche so auf dem Programm war. Erstmal auf der Kulturarena. Und ganz ausnahmsweise, damit wir die Überraschung nicht zerstören, würde ich vorschlagen, fangen wir mal vorne an. Also am letzten Mittwoch mit Juma Czojek auf der Kulturarena auf dem Theatervorplatz waren die da um 20 Uhr. Das ist ein Musiktrio. Die machen ja multikulturelle Musik, kommen ursprünglich aus der Schweiz, singen aber auf Serbisch, Bosnisch, Deutsch, Englisch, Spanisch, Arabisch und Französisch, gibt es also ein bisschen was zu hören und machen ja durchaus vielseitige Musik, kann man das, denke ich, einem Genre zuordnen. Am Donnerstag war dann Agnes Obel hier in Jena aus Dänemark und dieses Konzert, das war sogar ausverkauft. Da geht es ein bisschen ruhiger zu bei Agnes Obel. Dasselbe gab es dann auch nochmal am Freitag. Robinson Curie war da auf dem Theatervorplatz mitsamt Posaune und am Samstag haben Kruder und Dorfmeister, die immer wieder deutschsprachige Musik gemacht haben. Auch am Samstag gab es dann noch in Casablanca Robak Vrume, also Diskothekenabend, und am Sonntag dann das Abschlusskonzert mit Luiku auf dem Jena Theatervorplatz. Und ich würde vorschlagen, in diese Luiku, da hören wir mal ganz kurz hinein und schauen mal, wie denn dieses Abschlusskonzert so lief. Bye bye, Solomia.

0: Kazaya, Robinson, Curie, die waren auch auf der Kulturarena. Das ist noch gar nicht so lange her, nämlich letzte Woche am Freitag um 20 Uhr am 21. hier auf der Arena, die jetzt vorbei ist. Das haben sich auch gleich Menschen zunutze gemacht, dass die vorbei war, denn in der Nacht von Sonntag zu Montag wurde aus dem Theaterhaus in Jena schweres Gerät gestohlen. Man munkelt so schweres Gerät, als dass das eigentlich hätte auffallen müssen, wenn man damit zu einem LKW anrückt und das mitnimmt. Vor mir steht Tim und Tim steht dort sehr fragend. Tim, dein Mikrofon, es war an. Möchtest du etwas sagen?
1: Ich habe nichts auf den Kopfhörern gehört.
0: Ah, er hat nichts auf den Kopfhörern gehört. Na, wir prüfen mal. Vielleicht funktioniert es ja gleich.
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0: Richtig. Hier bei Radio OKJ.
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0: Genau.
1: Nee, ist schon nichts.
0: Komisch. Irritierend. Wir werden uns diesem Problem am besten gleich zuwenden. Vorher hören wir noch ein bisschen Musik von Zuma Zowiek Jedni Te Zovu.

0: Agnes Obel war das. Und wir sprechen jetzt mit dir, Jule. Du warst nämlich bei Agnes Obel auf dem Konzert, richtig, am 20. August.
1: Genau, am Donnerstag, am letzten. Lange ist es schon her. Und Agnes Obel kommt ja aus Dänemark, aber wohnt in Berlin. Und dementsprechend kommt auch die Band aus Berlin, beziehungsweise aus verschiedenen Orten der Welt. Und da sind sie rausgekommen und alle sahen irgendwie schon magisch aus, wie man jetzt auch schon in der Musik gehört hat. Generell so irgendwie was sehr Feenmäßiges. Und ich habe vorher nicht so viel von ihrer Musik gehört und das war so der erste Ausflug in diese Welt praktisch, die sie da erschaffen hat. Und man muss sagen, also es war auch super, super voll, dementsprechend, dass es ausverkauft war. Wir hatten sie am Klavier, sie hat so ein normales Klavier gehabt und dann noch ein elektronisches, also so ein Keyboard. Und dann gab es noch Julian Sartorius an dem Schlagzeug und Marie-Claire Schlamö, man weiß es nicht, sie kommt aus Ulm, das wurde gesagt. Da ist die Menge sehr ausgerastet, als Ulm erwähnt wurde. Und sie war am Cello, aber leider stand ich sehr an der Seite. Deswegen konnte ich sie die meiste Zeit gar nicht sehen. Und habe nur gedacht, irgendwie hört sich das an, als wäre da noch ein Cello. Aber habe es leider gar nicht sehen können. Und dann Hinako Omori, die dann am Keyboard war, am zweiten praktisch. Und auch sehr viel mitgesungen hat und auch einfach, ja, krassen Klang erzeugt hat mit ihrer Stimme und auch mit dem Instrument. Und ja, es war, wie gesagt, also alle sind so in so eine andere Welt transportiert worden, aber trotzdem wurde irgendwie mitgetanzt, weil live hört sich das alles tatsächlich ein bisschen aufregender an als aufgenommen in den Studioversionen. Und es war ja hinten immer so ein kleines Bild projiziert, also die Lichter waren auch sehr abwechslungsreich und haben da sehr mitgespielt in der Musik. Dann gab es noch so kleine Prismen, die so an verschiedenen Stellen aufgestellt waren. Ich dachte eigentlich, da wird irgendwann Licht durchfallen und wir werden alle in irgendwie Regenbogen eingetaucht werden. Dem war gar nicht so, sondern da waren Kameras dran und dann hat man hinten die Bandmitglieder in so, ja, verspiegelten Aufnahmen gesehen. Das war sehr cool. Nur leider konnte ich das auch nicht so sehr von der Seite sehen.
0: Und hat es denn das Publikum mitgenommen?
1: Ja, sehr, sehr. Also es hat sich auch angefühlt, als wären dann alle irgendwie kurz miteinander befreundet gewesen oder so. Auch wenn es einige gab, die irgendwie manchmal Probleme hatten, weil auch Kinder da waren. Kinder waren relativ viele da, finde ich, im Vergleich zu anderen Konzerten von der Kulturarena. Was ich verstehe, weil es ist, glaube ich, auch Musik, die sich sehr für Kinder eignet, weil das nicht gleich das ganze Trommelfell wegballert. Aber dadurch, dass sie halt natürlich kleiner sind als andere Leute, haben die dann auch nicht so viel gesehen.
0: Also würdest du sagen, ist eine Empfehlung, da auch nochmal hinzugehen und im Zweifel sogar die Kinder mitzunehmen?
1: Ja, bestimmt, auf jeden Fall. Also ich finde, das ist auch nicht so aufregend. Das ging auch, glaube ich, weiß gar nicht mehr, wie lange es ging, aber es ging lang genug. Und auch nicht zu kurz und also auch, ich glaube, Kinder würden da nicht so schnell ihre Aufmerksamkeitsspanne verlieren, vielleicht am Ende ein bisschen.
0: Wir können es ja mal ausprobieren, hier ist Over the Hill von Agnes Obel.

0: gespielt, was erst vor kurzem rauskam oder noch rauskommt. Da muss ich nochmal gucken. Genau, am 21. August ist das neue Album erschienen. Und das war dann natürlich sehr, sehr spannend, glaube ich, auch für Leute, die mehr von ihrer Musik kennen, da auch Sachen zu hören, die noch gar nicht so draußen waren. Wir machen weiter.
1: Oh, ich rede ins falsche Mikrofon. Wir machen weiter mit Musik und zwar, um etwas wacher zu werden, hören wir Yali Chagalt al-Bal mit Celui qui occupe mes pensées. Das ist auch ein Projekt, in dem Robinson Curry mit dabei ist und wie gesagt, ich glaube, da wachen wir wieder etwas auf.

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1: Marie Froß.
2: Mit Figa de Guiné. Ich hoffe, das habe ich richtig ausgesprochen. Und Tim sitzt jetzt bei mir.
3: Mein Portugiesisch ist auch ganz schlecht.
2: Ja, so ich ist es halt.
3: Marie Froß aus Brasilien. Ein bisschen Welt zu Gast in Jena bei der Kulturarena.
2: Am 29.07. ist sie aufgetreten, also auch an einem Mittwoch, da hatten wir auch den Soundcheck gehört. Aber
3: das war nett.
2: Ja, aber irgendwie auch nur ein Lied.
3: Ja, genau, stimmt. Gefühlt lief da die ganze Zeit immer derselbe Song nochmal.
2: Ja. Ja, ja. Also auch schon wieder fast einen Monat her, ist es unglaublich.
3: Das stimmt. Kulturarena ist, finde ich, immer so viel, dass es dann doch schnell vorbeigeht, einfach weil viel passiert.
2: Ja, und so viel passiert sonst auch mehr oder weniger, aber das ist dann nochmal zusätzlich nochmal mehr.
3: Genau, kommt ja dazu.
2: Ja, es gibt ja viele Kultureinrichtungen in Jena, viele Konzertlocations, in Trafo, das F-Haus, das Casablanca, was jetzt Pause macht bis zum 10. September oder so.
3: Umbau, Instandhaltung.
2: Genau.
3: Genau, muss immer Wagner mal gemacht werden jedes Jahr. Wagner ist noch da. Genau, die machen auch Pause. Ein bisschen Kuba.
2: Ja.
3: Hatten wir das schon? Ja.
2: Ja.
3: Baracke gibt es, glaube ich, nicht mehr, ne?
2: Hm?
3: Die Baracke gibt es nicht mehr.
2: Das habe ich noch nie gehört, tatsächlich.
3: Egal.
2: Tja. Ich wohne ja.
3: Aber es ist ja auch Open-Air-Zeit, so ein bisschen. Ich weiß nicht. Ich glaube, hinten am Steinbach war jetzt diese oder letztes Wochenende auch mal wieder was am Freiflächenlabor sozusagen. Mhm. In der Parzelle ist ja immer mal was los. Also man kann sich informieren und rumlaufen.
2: Oder die Jena-Zeit hören.
3: Oder die Jena-Zeit hören mit den Veranstaltungstipps, natürlich.
2: Richtig, auch morgen genau. Wieder um 17 Uhr. Genau. Und heute nicht, weil wir heute Kulturarena machen.
3: Genau, und ab nächster Woche dann aber auch wieder mittwochs und donnerstags aber auch, also dann viermal die Woche. Montag, Mittwoch, Donnerstag, Freitag.
2: Yay.
3: Das wird super.
2: Und wir machen weiter mit Dominique Fil-Aimé, die ist ja am Anfang aufgetreten.
3: Ja, und das ist für mich ehrlich gesagt so eine der musikalischen Entdeckungen dieses Jahr, die Frau.
2: Ja?
3: Ja, von der habe ich, also haben wir uns natürlich auch ein Album besorgt und so weiter. Läuft jetzt hier schön in der Rotation, weil das schöne Musik, gerade das Phoenix Rising, toller Song. Und Tabs, der da war, der war ja auch ganz begeistert und hat uns da eine wirklich tolle Rezension zugemacht. Der war auch sehr angetan von der guten Frau.
2: Ich weiß noch, als ich mal eine Promo-Mail dafür bekommen habe und das Musikvideo für Phoenix Rising und noch einen anderen Song, glaube ich, zusammen, das ist auch großartig. Also dieses, ich liebe es, wenn sich so ein visuelles Konzept auch durch Musik zieht und das irgendwie die ganze Zeit sich so treu bleibt, aber nicht langweilig wird. Das gibt es irgendwie manchmal immer weniger, weil immer mehr Reiz geschaffen werden muss.
3: Ja, und generell das Medium Musikvideo, glaube ich, nicht mehr so präsent ist.
2: Ich glaube.
3: Und nicht mehr so wichtig ist.
2: Ich glaube, Filme werden präsenter, dass Leute wieder mehr Filme machen. Oder Musikvideos, die fast ein Instagram-Reel sind.
3: Ja.
2: Ja. Hören wir mal rein in Phoenix Rising von Dominique Fil-Aimé.
3: Aus Kanada an.

0: Luiko Bajana aus der Ukraine. Das war das Abschlusskonzert in diesem Jahr bei der Kulturarena. Und eine unserer Radiomacherinnen, die war dort vor Ort, nämlich Silke Hollup. Hallo.
1: Hallo, hallo, hallo, David. Grüß dich.
0: Ja, du hast dir das Abschlusskonzert angeschaut mit Luiko. Wie war's denn?
1: Es war super. Also mir hat die Band aus Kiew sehr gut gefallen. Im Programmheft war die als siebenköpfige Band ausgepriesen, aber ich habe nur 6 Leute gesehen, also irgendwie einer war anscheinend nicht da, aber es hat sehr viel Spaß gemacht, der Band zuzuhören. Es waren auch anscheinend sehr viele ukrainische Mitbürger sozusagen da, weil zwischendrin hat er auch nochmal sie persönlich angesprochen, auch den politischen Hintergrund hat er nochmal angesprochen, und das was ich auch interessant fand, weil es ist mir so noch nicht passiert auf der Kulturarena, es wurden tatsächlich auch Hutschachteln so, um für Spenden für betroffene Kriegsfamilien zu sammeln, und da sind tatsächlich Ukrainerinnen oder Ukrainer dann rumgegangen, haben tatsächlich noch gesammelt, aber musikalisch gesehen war das wirklich ein schöner Abend, es war frisch, man hat ein bisschen getanzt, und man muss wirklich sagen, die Damen und der Sänger haben wirklich die Bläser und das Akkordeon und alles Mögliche wunderbar übertönt mit einer wirklich tollen Klangfarbe ihrer Stimmen. Hat mir wirklich sehr gut gefallen.
0: Also talentierte Musiker, die da auf jeden Fall am Werk waren, hat das Publikum das denn genauso gesehen?
1: Ich denke schon, die haben mitgemacht, und viele Plätze, die am Anfang belegt waren als Sitzplätze, die wurden dann geräumt, und die Leute sind nach vorne gekommen und haben mitgegruft und mitgemacht, denn es war tatsächlich kalt. Also ich bin ja so eine Frostbeule, und bei 12 Grad und leider zu dünn angezogen, musste ich dann auch mich ein bisschen bewegen, und ich hatte sehr viel Spaß.
0: Wie war es denn wettertechnisch überhaupt? Es hat ja auch geregnet am Sonntag.
1: Das war bewölkt, aber es hat nicht geregnet an den Abend. Also das war völlig in Ordnung.
0: Also konnten die da unbehelligt vom Wetter brillieren auf der Kulturarena-Bühne. Wenn du so in die Zukunft schaust, würdest du dir nochmal in Jena wünschen?
1: Ich würde mir die Band nochmal in Jena wünschen. Ich hoffe, dass sie musikalisch sich auch weiterentwickeln, denn die zweite Zugabe war ein Song, den sie bereits an dem Abend gespielt haben. Und das überraschte mich. Aber ich würde sagen, Luiko kann sehr gerne wiederkommen.
0: Das sind doch gute Nachrichten. Vielleicht an dieser Stelle auch ein kleiner Fingerzeig an die Organisatorinnen und Organisatoren der Kulturarena. Wir schauen uns gleich, Silke, noch ein zweites Konzert an, auf dem du warst. Und zwar war das aus Frankreich, Nouvelle Vague. Und damit wir uns dafür eingrooven, würde ich vorschlagen, hören wir mal einen Titel eben von denen. Hier sind Nouvelle Vague mit Sorry.

0: Sorry von Nouvelle Vague aus Frankreich. Die haben da allerdings Englisch gesungen. Eine Band, die man nicht als Coverband bezeichnen sollte, die allerdings vor allem viele Titel anderer Musikerinnen und Musiker spielt. Bei denen warst du auch auf dem Konzert am 14. August auf der Kulturarena, Silke.
1: Korrekt. Und es war eine laue Sommernacht. Es war warm, es war schön. Ich habe Haufen Freunde getroffen. Und mit denen habe ich mich natürlich auch unterhalten, wie sie die Band, die gerade auf der Bühne ist, fanden. Und ich habe ein sehr unterschiedliche Kritiken gehört. Ich habe einen Musiker gefragt, der selber auch Trompete spielt, mit den Besen Boys, und er sagte, also das ist für mich wie eingeschlafene Füße, hier kommt nichts so richtig bei mir an, kennst du eins, kennst du alle, und dann habe ich aber auch eine Freundin gefragt, die sagte, ach, so eine schöne Neuinterpretation des Songs, das hat mir schon sehr gut gefallen. Also ich war ein bisschen hin und her gerissen, wie ich das finden sollte, denn diese Stimmen klangen extrem gleich. Auch wenn die Songs unterschiedlich waren, hat man die Klangfarbe war immer dieselbe. Sie haben ja inzwischen 10 Alben veröffentlicht und gibt es bestimmt auch ganz tolle Songs, die neu arrangiert worden sind und richtig cool wirken. Unter anderem, was mir gut gefallen hat, war hier der Klassiker Should I Stay or Should I Go? Das hat mir ganz gut gefallen. Und dann war noch ein Song, glaube ich, von Depeche Mode. Ich glaube, Never Let Me Down Again. Und ja, aber es hat mich nicht wahnsinnig vom Hocker gerissen und mich auch nicht 100% abgeholt. Insgesamt fand ich es nicht schlecht. Der Abend war toll, weil die Leute waren super drauf, die mich umgeben haben. Es war tolles Wetter, es war eine laue Sommernacht. Aber dass ich jetzt sagen kann, ich grufe im Sound von Nouvelle Vague so wahnsinnig dahin, und es ist erfüllt mich mit einer Genugtuung, die ich nicht beschreiben kann. Das muss ich leider verneinen.
0: Das ist ja vielleicht auch so ein bisschen der Fluch der Coverband, die dann durchaus einen eigenen Stil hat und auch gute Musiker da in der Mannschaft hat, die dann eben diesen Titeln von unterschiedlichen Musikern, die sie geschrieben haben, einen eigenen Sound verleiht, und dann klingen die Titel am Ende relativ ähnlich. War denn trotzdem ein bisschen was los von Seiten des Publikums?
1: Das war überhaupt eine sehr chillige Veranstaltung, weil mit der Art, wie sie es covern, hat man teilweise Rhythmus und große Episoden rausgenommen. Man hat man hätte auch sich mit einem Café Del Mar-Album irgendwo auf eine Klippe setzen können, und da hätte diese Band auch wunderbar gepasst. Also du hast diesen Wachrüttler vermisst, wo du sagst, oh, jetzt kannst du mal richtig abgehen oder irgendwas. Nein, das war es nicht, aber es war schön anzuhören, es war eine laue Sommernacht. Sie haben sich wirklich Mühe gegeben, haben aber auch nicht so viel interaktiv mit dem Publikum agiert. Also das würde ich sagen, das war meine Einschätzung zu Nouvelle Vague.
0: Also insgesamt kann man vielleicht sagen, ein angenehmer Abend.
1: Ja.
0: Ich würde vorschlagen, den machen wir uns auch, und wir hören jetzt noch was von Nouvelle Vague, nämlich das eben von dir angesprochene Never Let Me Down Again, hier aufgenommen zusammen mit Flavia Kulo.
1: Im Original von Depeche Mode.

0: Agnes Obel, It's Happening Again. Neben mir sitzt immer noch Silke Hollup. Du warst für uns ja nicht nur bei den Konzerten, die wir gerade schon mit dir besprochen haben, sondern bei einigen auf der Kulturarena. Und ich würde vorschlagen, wir blicken mal so ein bisschen jetzt zurück auf dieses Arena-Jahr 2026. Zunächst mal hast du auch was von Agnes Obel noch so an Eindrücken mitgebracht.
1: Die Dänin hat wirklich eine bezaubernde Stimme und grundsätzlich sehr ruhig. Aber was mir sehr gut gefallen hat, das war ein Nichtraucherkonzert. Jetzt werde ich wahrscheinlich ganz viele Hater gleich bekommen und sagen, oh, ich bin die intolerante Funky Lady hier und so. Aber ich finde das cool, wenn auch mal nicht geraucht wird. Guck mal, es sind so viele Kinderrauch auf der Kulturarena. Es war ja teilweise oder die meiste Zeit der Kulturarena ist ja nun mal in den Ferien. Das heißt, es besteht auch die Möglichkeit, Kinder mitzubringen, um denen auch ein bisschen Kultur zu bieten. Also ich finde das cool, wenn sich das mehr durchsetzen würde, dass es nur kleine Raucherbereiche gibt und nicht nebenein der Joint ausgepackt wird oder die Kippe. Das finde ich sehr gut. Ja. Ansonsten sehr schöne Stimme. Und mein Arena-Eindruck war, dass die diesjährige Arena auch sehr profitiert hat von dem Superwetter. Es gab relativ wenig verregnete Veranstaltungen. Ich war leider selber nicht dabei, aber bei Max Herre und Joy Denalani hat es am Anfang wie aus Eimern geschüttet und auch nochmal nach dem zweiten Lied. Also da hätte eigentlich die Zugabe gleich am Anfang kommen müssen. Anna, immer wenn es regnet, muss ich an dich denken. Aber das hat den Leuten trotzdem wirklich sehr gut gefallen, das Konzert. Und ich hätte schon einige Wünsche, wenn man mich fragen würde, wen würdet ihr denn gerne sehen?
0: Wen würdest du denn gerne mal so in den nächsten Jahren, ne? Vielleicht werden wir auch gehört, da darf man ja schon mal drüber nachdenken laut.
1: Ja, also ich würde gerne mal auch wieder den deutschen Soul fördern. Also zum Beispiel Max Mutzke finde ich klasse. Der singt Deutsch und Englisch und den würde ich ganz gut finden. Denn dieses Jahr ist auch so Soul, ja, war auch vertreten, aber Reggae habe ich vermisst. Da würde ich vielleicht auch mal wieder an Gentleman denken. Gentleman hat übrigens auch ein neues Album auf dem Markt. Das, glaube ich, diese Woche rausgekommen ist, den könnte man auch mal wieder einladen. Ansonsten vielleicht ein paar Damen oder Herren aus Großbritannien. Die neue Adele, bevor sie ganz durch die Decke geht und nicht mehr bezahlbar ist, zum Beispiel Sienna Spiro oder ganz, ganz viele andere gute Künstler, also es gibt ja auch immer so eine Umfrage bei Facebook und so. Schreibt einfach mal eure Wünsche rein. Das macht die Kulturarena schon sehr gut.
0: Ein kleiner Fingerzweig an jener Kultur an dieser Stelle. Du warst doch beim Eröffnungskonzert, ne?
1: Ja.
0: Lene Gresswert. Hat das dich dann schon so richtig in die Arena-Stimmung für dieses Jahr gebracht?
1: Die waren gut drauf. Also ich hatte sehr viel Spaß und es war auch ein schöner Sommerabend. Also die Arena war bereit für die Gäste, für die Künstler und wir hatten sehr viel Spaß, alle miteinander.
0: Dann hören wir doch in dieses Eröffnungskonzert nochmal rein hier in der Radio Arena und setzen uns da nochmal zurück auf ja diese Anfangstage. Hier sind, ist ja eine Gruppe, Lene Gresswert mit Famille Heureuse.

0: Bass and Several Car Mixed. Wir sind immer noch in der Radio Arena und neben mir sitzt jetzt wieder Tim und du warst bei Gábor Robak-Vrúme zu Gast, richtig?
1: Ja, genau. Bei Gábor Schapinski heißt er, glaube ich, bürgerlich.
0: Sehr schön.
1: Verrückter Name. Und Robak ist ja einfach nur Gábor rückwärts geschrieben.
0: Das stimmt. Aber Vrúme nicht Schapinski rückwärts geschrieben.
1: Nee, tatsächlich nicht.
0: Wie war es denn, der Mann mit der Posaune?
1: Das ist kein Mann mit Posaune. Das verwechselst du mit Herrn Lindgren.
0: Das stimmt, Nils. Ja.
1: Das war ja genau letzten Samstag. Das war ein Doppelkonzert ja sozusagen oder ein Doppelabend. Da waren erst unten auf dem Theatervorplatz Kruder und Dorfmeister, die ja auch durchaus produzieren, also durchaus in der elektronischen Musik unterwegs sind. Da habe ich es nicht hingeschafft, weil ich quasi vorher dann schon oben im Kassa arbeiten musste. Ich sehe gerade, hier steht 22.30 Uhr beginnt. Kassa war aber ab 22 Uhr auf. Verrückt.
0: Es war ja auch ausverkauft. Das war nämlich ganz schön voll.
1: Das war voll. Ich hatte da zu tun, habe an der Garderobe gearbeitet, musste deswegen quasi ab 21.30 Uhr oben schon im Club sein. War deswegen nicht bei Kruder und Dorfmeister, was ein bisschen schade ist. Aber dann eben bei Gábor oben im Kassa und das war wirklich ein toller Abend. Ein extrem netter Abend, sehr liebes Publikum, tolle Musik, auch tolle DJs neben Robak-Vrúme. Herzerwärmend. Ich habe auch ganz viel Tolles erzählt bekommen von der Kulturarena unten. Ich glaube, wäre Julia da, die leider krank ist, die würde auch nochmal schwärmen. Zumindest, was sie mir kurz erzählt hatte.
0: Ein gelungener, so insgesamt gelungener Abend. Wie funktioniert das denn? Wie darf ich mir das vorstellen? Wird dieses Kulturarena-Feeling dann auch ins Kassa oben reingeholt? Funktioniert das gut?
1: Ich würde sagen, besser. Also mal so. Es sind mit den Clubveranstaltungen im Kassa bei der Kulturarena ist das häufig ein bisschen so eine 50-50-Sache. Wir hatten da auch schon Abende, die sehr mau waren, wo wenig Leute gekommen sind, wo wenig passiert ist. Was ich irgendwie immer komisch fand, weil ich mit der Annahme, oder eigentlich in der Annahme war, dass das, was im Programm steht, durchaus auch was ist, was Leute interessiert, die zur Kulturarena gehen würden. Manchmal war das so ein bisschen lokaler bezogen, wie ja jetzt auch mit Robak-Vrúme. Das Besondere, glaube ich, an dem Abend mit Gábor war, dass Gábor hat in den 90ern angefangen, ja auch hier in jener Musik zu machen. Aufzulegen hat in diesem ganzen Kontext von Freude am Tanzen, das elektronische Musiklabel, das es immer noch gibt, aber leider nicht mehr so aktiv wie früher. Die haben einen Sound geprägt mit damals. Und er war mit Sören Botner, a.k.a. Monkey Mafia, die beiden gemeinsam waren als Wainomi Brothers unterwegs. Und die waren weltweit unterwegs. Und das ist Robak-Vrúme bis heute. Das ist quasi so ein bisschen der Überbleibsel des Jena-Sounds, den ansonsten vielleicht noch Leute wie Matthias Kaden oder Marek Hermann ähnlich erfolgreich fahren. Sören lebt ja nicht mehr, also Monkey Mafia. Und damit war das so ein bisschen auch ein Homecoming, ein Treffen, ein Feiern, das Leben und das, was vielleicht früher einfach mal gut war und da war. Und das hat man beim Publikum auf alle Fälle mitbekommen. Die Leute, die da waren, sind viele alte Stammgäste gewesen, würde ich mal sagen. Es waren Leute, wo ich sagen würde, die haben die 60 plus auf alle Fälle schon geknackt, bis früh um 6 auf der Tanzfläche. Wahrscheinlich auch Freunde von Gábor und so. Also das war wirklich ein toller Abend, ein sehr schönes Feeling. Und deutlich weniger Dazwischengerede als auf der Kulturarena.
0: Mit 60 plus noch bis morgens um 6 auf der Tanzfläche, das ist auf jeden Fall ja eine Herausforderung. Der eine oder andere möchte die jetzt vielleicht annehmen. Hier ist nämlich Robak-Vrúme und Thora Wuk.

0: Robak Fruma aus Jena Turavuk. Tim, du hast ihn ja erlebt am vergangenen Samstag.
1: Korrekt. Immer ein bisschen verspielt auch, ne? So ein bisschen verfrickelt, ein bisschen, ich mag das wirklich sehr. Also das war jetzt ein Song, den er produziert hat. Macht er natürlich auch, im Kassa hat er ja aufgelegt, quasi 0-3, also 3 Stunden. Da hat er natürlich nicht nur seine Songs aufgelegt. Aber großartige Auswahl von diesem Mann, der hat Ahnung von dem, was er tut, logischerweise. Und hat definitiv ein paar Monkey Mafia Tracks auch gespielt gehabt, das fand ich toll.
0: Sehr schön, war eine spannende Zeit auch, als die beiden unterwegs waren, ne?
1: Das war, ja, also das muss, das Ende der Nuller, Anfang der 10er Jahre, war glaube ich hier Freude am Tanzen, Peak, so ein bisschen. Krasse Zeit, weltweit unterwegs, wie gesagt, auf vielen Festivals gespielt, in diesem ganzen Fahrwasser von Freude am Tanzen, aber da müsste man sich vielleicht mal mit Thomas Sperling oder so unterhalten, die das damals ein bisschen hautnah mitbekommen haben. Auch das Krause-Duo möchte ich da eigentlich nicht vergessen, weil ich vorhin schon Kaden und Hellmann angesprochen habe. Auch Douglas Creed, der war auch zu Gast am Samstag im Kassa, da habe ich mich gefreut.
0: Als Besucher?
1: Als Besucher, genau.
0: Sehr schön.
1: Ja, so Produzenten, die eine Zeit lang hier in Jena gewirkt haben, dann irgendwann wieder weggezogen sind, weil der Hotspot sich dann von hier doch wieder nach Leipzig oder Berlin verschoben hat.
0: Ja, mal gucken, vielleicht kommt er irgendwann wieder zurück. Es dreht sich ja tatsächlich immer so ein kleines bisschen im Kreis, habe ich auch das Gefühl.
1: Ja, definitiv.
0: Und also zumindest zwischen Leipzig und Jena. Berlin, denke ich, taucht in dieser Gleichung nicht auf.
1: Ja. Ich bin auch überzeugt, dass das dieser elektronische Jena-Sound quasi, der Anfang der 10er Jahre Vogue war, also on Vogue, nicht Vogue, on Vogue war, dass der irgendwann wiederkommt. Also ne, jetzt wird es gerade wieder alles schneller und ein bisschen aggressiver und irgendwann kommen dann Leute aber wieder dahinter, wollen wieder ein bisschen chilligeres Zeug haben und das kommt auch wieder. Da bin ich fest von überzeugt, weil wir hatten Anfang des Jahres oder im Frühjahr im Kassa einen ganz tollen Abend mit Treplek und Finsternis. Und Finsternis ist der Sohn von Treplek und hat Vater und Sohn haben gemeinsam aufgelegt und haben die 90er Jahre Platte vom Vater aufgelegt. Das war großartig. Das war wirklich generationsübergreifend ein toller Abend.
0: Solange niemand Eurodance auflegt, komme ich mit
1: an der Stelle nicht. Genau.
0: Tim. Ja. Die Kulturarena. Wir schauen nochmal so ein bisschen zurück auf dieses Jahr.
1: Wie war's? Ja. Was für ein Jahr. Ich glaube 12 ausverkaufte Veranstaltungen.
0: 60.000 Besucher insgesamt.
1: Ja. Die Kulturarena geht mit einem Plus raus, habe ich mir sagen lassen. Das freut uns natürlich für Jena Kultur. Die sollen ja bitte auch wirtschaftlich arbeiten. Und was ich besonders cool fand dieses Jahr, dass es einige Konzerte gab, bei denen die Kulturarena relativ spontan gesagt hat, okay, Eintrittspreis heute Abend ist gleich Vorverkaufspreis. Das heißt, es gab so ein paar 10-Euro-Konzerte, was ich sehr vernünftig finde und gut finde und was hoffentlich auch angenommen wurde. Musikalische Auswahl fand ich dieses Jahr mittel, sage ich mal. Mein Konzerthighlight war Mine.
0: Sehr gut.
1: Neben Robak Fruma. Und ansonsten, gibt es immer Diskussionen, sonst was. Über die Preispolitik an den Ständen kann man sich wirklich unterhalten, was auch damit zu tun hat, was diese Stände bezahlen müssen. Also hat schon auch seine Gründe, warum die damit plus rausgehen.
0: Wobei ich finde, man muss sagen, die Preispolitik bei den Konzertkarten, die erscheint mir immer vergleichsweise demokratisch.
1: Das ist meistens in Ordnung. Ich finde trotzdem, also du hattest mindestens 2 oder 3 Konzerte mit 40, 45 Euro. Das finde ich too much für eine Kulturarena. Bin ich ehrlich. Auch wenn das natürlich Bosse, Gruder und Dorfmeister, also es sind Namen, aber wenn Bosse vorne steht und sagt, man muss ja den Veranstaltern danken, dass das Konzert so günstig ist und ich denke mir, okay, das hat 45 Euro gekostet, dann weiß ich nicht, ob das so günstig ist. Bei die 20-Euro-Konzerte gehe ich total mit.
0: Ja gut, okay. Es gibt ja auch noch mehr als Konzerte auf der Kulturarena.
1: Das kommt auch noch dazu. Stimmt, was ich auch vergessen habe.
0: Kinderarena.
1: Mein Highlight bei der Kinderarena waren die Blindfische. weil die haben meine Kindheit auf alle Fälle betreut. Die sind jetzt aber nur noch zu zweit. Das ist überraschend. Aber ja, aber schön, dass die wieder unterwegs sind. Das finde ich total lustig. Und das auch noch vergessen, stimmt, was ich auch ganz großartig fand, war Ludovic im Trafo, das Arena-Akustik. Der hatte ein mit einem Trautonium unter anderem. Also so ganz viele analoge Synthesizer, Trautonium, glaube ich, in 20ern oder 30er Jahren entwickelt.
0: Trafo ja jetzt auch ein neuer Veranstaltungsort bei der Kulturarena. Trägt das, wie ChatGPT fragen würde?
1: Total. Also ich glaube, war auch letztes Jahr schon. Hatten wir glaube ich schon mal.
0: Also ich kann sagen, aber ich finde ihn optisch sehr schön von ihm.
1: Der ist optisch total toll. Der ist für ruhige Konzerte wirklich optimal. Ich habe doch schon lautere Konzerte erlebt. Aber ja, der ist total intim, weil man den Künstlern sehr nahe sitzt. Man sitzt ja in diesen alten Kinosesseln sozusagen. Direkt vor der Mitte. Es ist optisch ein ganz tolles Gebäude. Es ist im Sommer auch nicht viel zu heiß. Obwohl es bei Ludovic jetzt auch, aber das war so ein 35-Grad-Tag, da ist dann selbst so ein Gebäude aufgeheizt, wenn es ausverkauft ist. Genau, aber das war so auch so ein kollektives Trance. So eine kollektive Trance, in die er uns da reingespielt hat als Publikum. Das war eine ganz tolle Geschichte. Unser Eröffnungskonzert fand ich auch gut. Muss ich auch mal sagen. Das fand ich gut, also musikalisch wirklich. Das war auch ein gut gewähltes Eröffnungskonzert von der Band her. Da hat mich aber das Publikum wirklich genervt.
0: Redest du von dem Soulphonic von den Adventures? Oder nee, vom ersten
1: genau,
0: Konzert Lönnigreswert?
1: Genau, von auf der Kulturarena Lönnigreswert.
0: Was hat da das Publikum getan?
1: Die haben sich nicht anstecken lassen.
0: Das ist betrüblich.
1: Und das passiert leider öfter. Wir haben das auch in den Rezessionen gehört bei The Prugs in der zweiten Woche. Bei Lönnigreswert war das auf alle Fälle auch ein Thema. Und ja, es gibt, ich sag mal, leider immer so ein bisschen die Konzerte, wo man das Gefühl hat, dass ein Großteil der Gäste da sind, um eben sehen und gesehen werden, was auch Teil der Kulturarena ist, keine Frage. Aber das kann man ja bitte im Gastrobereich hinten machen, wenn man sich unterhalten will während des Konzerts. Und muss das nicht vorne machen. Und wenn auf der Bühne jemand steht und dich anspricht, auch wenn es auf Französisch ist, aber er möchte dich animieren zum Mitsingen, dann kann man ja auch einfach mal mitsingen.
0: Das ist
1: nicht, und nicht verstört in der Gegend rumgucken.
0: Oder das tanzen oder irgendetwas.
1: Genau.
0: In dieser Art tun. Ja, ansonsten gab es noch die Theaterarena ganz am Anfang. Cassandra, Coming of Age at the End of the World.
1: Das hat Julia sehr gelobt.
0: Genau. Und es gab noch die Filmarena, da ist Julia ja auch dabei, zum Beispiel der Roland-Kaiser-Film ist da gezeigt worden, der Thüringen-Krimi, jetzt doch wieder.
1: Auch wieder in Jena und wieder mit Nina Gummrich, das ist ja das eigentlich genau. Verrückte.
0: Jetzt doch wieder mit Nina Gummrich, da sollte eigentlich ein Wechsel stattfinden, der fand dann auch für eine Folge statt und jetzt gibt es irgendwie beide, glaube ich.
1: Ja, ne, erst war die eine und jetzt die andere schwanger.
0: Passiert. Ich habe ja letztes Jahr ein Interview mit Nina Gummich führen können. Sehr angenehme Person tatsächlich. Hatte auch das Boppelchen dabei und auf dem Arm. Das war toll.
1: Genau, nee, aber Filmarena lief, glaube ich, im Großen und Ganzen auch ganz gut. Die Enttäuschung, oder ich glaube, enttäuscht war man ein bisschen bei Kanu des Manitus, weil da wohl recht wenig im Vergleich zum Kino da waren. Aber ich vermute, dass das halt auch ein Film ist, den man sich nicht zweimal gibt. Und wer den sehen wollte, war wahrscheinlich im Kino. Und ja, One Battle After Another ist, glaube ich, das wäre der gewesen, wo man hätte hingehen müssen. Genau. Und was noch ganz special war, worüber wir uns aber gar nicht groß unterhalten haben, waren die beiden Rocketman-Veranstaltungen im Planetarium.
0: Stimmt.
1: Das ist aber auch ein eigenes Thema, weil das Planetarium ja ihr Großgeburtstag feiert. Und genau. Also da lohnt sich ein Besuch auch mal wieder.
0: Und das Planetarium ist, glaube ich, definitiv ein neuer Austragungsort.
1: Ich glaube, das war aber auch ein Special wegen eben
0: dem Geburtstag. Dem entsprechenden Jubiläum, ja.
1: Genau.
0: Jetzt sind wir fast am Ende angelangt. Tim, wenn du mal ins nächste Jahr guckst, was würdest du dir so wünschen? Vielleicht werden wir ja gehört.
1: Tatsächlich habe ich mir auf dem Weg auf Arbeit heute über genau diese Frage einen Kopf gemacht und so ein kleines bisschen mir haben zwei Sachen gefehlt. Ein bisschen was Chilliges, was aber jetzt nicht lullig chillig ist. Sprich, entweder irgendwas ein bisschen Richtung Reggae hätte ich zum Beispiel gut gefunden. Oder auch, ich sag mal so, ein bisschen akustik-folkiger Britpop.
0: Ja, das verstehe ich. Damit kann ich manchmal
1: also zum Beispiel C. Duncan hätte mir das, oder so ein bisschen sphärisch, postig. Sowas würde ich mir auch noch ein bisschen wünschen.
0: Ja, gut, man kann es bei der Kulturarena tatsächlich häufig nicht über die Abwesenheit von französischen Musikern beschweren. Die sind meistens da.
1: Das stimmt.
0: Und ich hätte mir irgendwie so ein bisschen so Reggae-artige Musik, glaube ich, noch gewünscht. Habe jetzt keine direkte Vorstellung davon, wie die sich anhören könnte, aber.
1: Ich erinnere mich also das geht jetzt nicht mehr, nachdem Sly ist, glaube ich, letztes Jahr oder Anfang diesen Jahres gestorben, aber ich erinnere mich an einen ganz großartigen Abend mit Robbie und Sly, den ehemaligen, also die beiden waren früher Rhythmusgruppe bei Bob Marley und Peter Tosh. Das war ein wirklich verrückter Abend. Die hatten da viele Leute mit dabei und auch sonst gab es, also wenn sie welche da ranbekommen wollen, dann finden die da schon was. Bei der Kulturarena. Da vertraue ich auf Christian und alle anderen.
0: Wir freuen uns aufs nächste Jahr, nicht nur bei der Kulturarena, sondern ich fürchte auch hier bei der Radioarena, denn die letzte Radioarena 2026 geht zu Ende in anderthalb Minuten.
1: Ja, genau. Ich freue mich auch. Ich hoffe, dass wir nächstes Jahr wieder mit dabei sind und wieder darüber unterhalten und genau auch viele schöne Sachen erleben können. Bis dahin generell, ich sag's mal mit den Worten der Band Kapelle Petra, geht mehr auf Konzerte.
0: Macht Spaß.
1: Ja.
0: Ist schön. Und was wir an dieser Stelle auf keinen Fall vergessen dürfen, ist herzlichen Dank nochmal auszusprechen an die Kulturberatung Jena. Heute sind wir nicht bei denen auf dem Balkon, aber die letzten Wochen waren wir bei denen auf dem Balkon und hatten da wirklich einen wunderschönen Ort. Heute ist das, glaube ich, nicht so spannend, weil da halt abgebaut wird, aber ansonsten war das wirklich ein toller Ort, wo dann den Soundcheck mitbekommen hat und hat ein bisschen ein paar Bäume um sich herum. Wirklich eine tolle Angelegenheit und toll, dass wir da jedes Jahr, jetzt schon seit ein paar Jahren immer sein dürfen. Das macht, finde ich, großen Spaß da.
1: Genau. Danksagung auch an die Kulturarena, an Anna Fuhlbrügge von der Pressestelle dort besonders und natürlich an alle, die hier für uns mit dabei waren. Das waren Andreas, das waren Silke, das war der Taps, das war Jule, David, ich, Julia, habe ich noch jemand vergessen?
0: Juliane war noch dabei.
1: Stimmt. Ja, ich hoffe, ich habe jetzt keinen Gruß.
0: Ist jetzt rein.
1: Doch, und Johannes.
0: Stimmt.
1: Bei Nick West. Und damit gute Zeit euch. Hier geht's jetzt weiter mit Root Boy Sensation.
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0: wunderschönen Mittwochnachmittagabend da draußen an den Empfangsgeräten. Ihr hört Root Boy Sensation hier im Radio OKJ auf 103,4 MHz. Und ich, Data Renegade, ich bin heute nicht ganz alleine im Studio, sondern ich habe einen sehr guten Kumpel dabei, unsere dunkle Eminenz der Sendung, den Stefan. Sag mal hallo.
1: Hallo.
0: Und eigentlich wollten wir auch den Dr. McCoy heute dabei haben, aber er hat sich unglücklicherweise die Kinderkeime eingetreten und liegt jetzt mit einer ganz dicken Nase zu Hause. Und wir hoffen natürlich, dass er super schnell wieder fit ist und genau, dass er keine bleibenden Schäden hält. Und
1: wir sind in den Gedanken bei ihm.
0: Wir sind in Gedanken bei ihm. Der Stefan hat den Stefan habt ihr ja schon in der letzten Sendung gehört. Da habt ihr ja zusammen so ein bisschen Italo-Disco gemacht, ja?
1: Ja.
0: Und dieses Mal hat er mir aber den Gefallen getan und den ganzen Kram zu Hause gelassen. Und er hat eine wunderschöne Selection von Trojan Records, Ska und Reggae mitgebracht und wird euch das nachher um die Ohren knallen. Von mir gibt es ebenso, ich glaube hauptsächlich Ska, so ein paar Reggae-Dinger sind mir auch noch dazwischen gefallen. Das, was ihr gerade eben gehört habt, waren Booze and Glory zusammen mit Vespa and den Londonians mit Leave the Kids Alone. Das ist eine Single-Auskopplung aus den Reggae-Sessions von 2018 und wir bleiben noch kurz bei dieser Combo, denn weiter geht's mit Only Fools Get Caught.

Naja, und weil es so schön war, haben wir es halt jetzt einfach mal komplett durchgespielt. Das war die dritte Auskopplung aus den Reggae-Sessions von Booth & Glory, London Skinhead Crew 2018. Und damit verabschiede ich mich jetzt auch wirklich in den Ska. Auf dem Plattenspieler neben mir liegen jetzt The My Tales mit Fever von 1963.

The Maytals mit Fever. Dieses Lied war gewidmet an unseren guten Freund Dr. McCoy zu Hause, der da wahrscheinlich auch mit einem Fever da niederliegt. Und in seinem Sinne geht es weiter. Ein weiteres Lied für ihn, A Playboy by The Wailers.

Yes, vielen Dank, lieber Stefan. In dem Set war ja wirklich alles dabei, Hit nach Hit. Aber sehr viel mehr Reggae, als ich mir das so vorgestellt habe. Das soll jetzt keine Kritik sein, das war einfach nur mein mangelndes Erwartungsmanagement. Und was mir jetzt an Ska gefehlt hat, das hole ich direkt mal nach. Bei mir liegt jetzt drauf Prince Buster mit She Loves You, eine wunderschöne Nummer auf dem Bluebeat-Label von 1964. Und ich sag's nochmal dazu, es ist natürlich irgendwie ein Beatles-Cover, aber hey, das kommt ja in unserer Sendung nie vor. Hört's euch an.

The Wailers mit Shame and Scandal. 1965 erschien auf einem Studio One Record und die Ska-Nummer war ursprünglich ein Calypso-Tune aus dem Jahr 1943 und wurde dann von den Wailers, aber auch von anderen halt adaptiert im Ska. Ich finde, das schmeckt ja auch alles sehr gut aneinander. Nächster, der drauf liegt, ist Jackie Opel mit You're Too Bad, auch 1965 und ebenfalls schönes Studio One Ding.

1965 The Zodiacs mit Renegade. Eine richtig schöne, rumpelnde Ska-Version. Den gibt's von einer anderen Band tatsächlich. Auch nochmal eine Rocksteady-Version. Ich weiß persönlich nicht, welche ich besser finde. Aber wir bleiben definitiv beim Ska. Und jetzt habe ich hier eine bisschen obskurere Nummer aufgelegt. Der Stefan hat schon, sagen wir mal, interessiert von der Couch aufgeschaut. Vor mir liegen die Phoenix All-Stars mit einem Cover von den Rolling Stones. Das Ding da heißt Painted Black und ist tatsächlich erst aus dem Jahr 2022. Richtig schön heiß. Erschienen auf Happy People Records und den Rest, den hört ihr jetzt. Hört sich an.

Yes, ebenfalls eine modernere Nummer aus dem März 2021, Prince Alfonso and the Fever, mit meinem absoluten Lieblingslied von den Peter Gunn. Und ich glaube tatsächlich, dass diese Melodie mal eine Titelmelodie von einem Film war. Welcher das genau war, müsste ich jetzt einfach mal selber nachgucken und deswegen machen wir es strictly weiter. Aus dem gleichen Jahr 2021 liegt jetzt eine schöne Nummer vor mir und zwar wieder von den Phoenix City All-Stars, die habt ihr heute schon mal gehört und das Ding heißt das Stereotype und ist eine Traditional Ska-Version von dem Tune Stereotype, der ja natürlich logischerweise ein Two-Tone-Ding war. Hört es euch mal rein. Ich finde, es ist eine sehr, sehr gut gelungene Adaption an den eher traditionellen Ska-Stil.

Einen Tune habe ich noch und dann übernimmt für die nächsten 20 Minuten noch einmal der Stefan. Und weil ich jetzt ein bisschen improvisieren musste und den jetzt hier noch draufzulegen, habe ich einfach mal den Giftschrank aufgemacht und es liegt jetzt drauf The Caribbeans mit ihrer Single, die heißt da Dirty Affair und es ist wirklich richtig schmutzig. Das Lied, was gleich gespielt wird, heißt da The Ace of Spades und ist natürlich von 1980 von Motorhead. Diesmal in einer Ska-Version komponiert und aufgenommen in dem Jahr 2024. Und danach hört er den Stefan.

ein sehr schönes und sehr abwechslungsreiches Set von unserem Stefan. Mein persönlicher Favorit war ja der ganz kurze Einwurf von dem alten Alice-Tune I'm Still in Love. Ich habe hier vor mich hingeschwelgt. Eine wirklich große Nummer, die viel zu wenig Beachtung erfährt. Und ich werde jetzt für die letzten 20 Minuten unserer Sendung das Zepter in die Hand nehmen. Ich habe hier noch ein paar Ska-Nummern vor mir liegen, die ich jetzt abspielen werde und den Anfang machen, die Skatellites von 1965 auf dem UK Island Record Label, und der Tune heißt da Marcus Garvey.

James Buster mit The Lion of Judah 1966. Davor kam, wenn mich nicht alles täuscht, auch ein Prince Buster Tune und irgendwie habe ich mich gerade daran festgebissen und deswegen machen wir einfach thematisch weiter. Prince Buster, Ding heißt da Prince of Peace.

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0: Wir haben eine der allerletzten Folgen von dieser Art Sendereihe zu Wir tanzen im Mikado-Wald, dem Festival. Und wir haben heute das Thema Platten, Plattenschmuggel und allem, was dazugehört. Und dazu erfahrt ihr sowieso gleich mehr. Ich habe zwei Gäste hier, die sich, glaube ich, auch gut selber vorstellen können, damit ich nichts Falsches über sie sage. Und Helfried, fang mal an.
1: Ja, ich bin Helfried Menchen, einstiger Örtel. Ich bin Gitarrist, Texter und Komponist der KG Rest oder des Rest. Und ja, das war es eigentlich auch schon. Jetzt du, Klaus.
2: Ja, ich bin Klaus Bach. Ich arbeite seit längerer Zeit oder besser gesagt seit Jahrzehnten selbstständig, freiwillig als Fotograf, Künstler und Autor und bin in dieser Eigenschaft heute auch sozusagen eingeladen.
0: Und bei Radio Lotte kennt man dich ja in- und auswendig praktisch. Und jetzt bist du hier auch beim OKJ zu hören, was ja auch schön ist. Ich würde sagen, wir fangen einfach mal mit dem Thema an, beziehungsweise wo habt ihr beide euch eigentlich kennengelernt?
1: Das ist jetzt eine super Frage. Also das weiß Klaus garantiert besser als ich. Wann haben wir uns kennengelernt, Klaus? Du warst irgendwann da.
2: Das lief so, wie das wahrscheinlich nicht nur in Weimar, einer Kleinstadt, sondern auch in normalen Metropolen oder anderen Städten läuft. Das kennt dann doch in bestimmten Szenen und Kreisen jeder jeden. Und irgendwann bin ich quasi, wenn man so will, im Schneeballsystem eingeführt, bekannt gemacht worden. Das heißt, ich glaube, Olaf Volkbrach schleppte mich irgendwann mal in seine Wohnung zu einem eher nachmittäglichen Miteinander sprechen. Und da tauchte Helfried dann irgendwann auch auf.
1: Ja, wahrscheinlich etwas später, weil ich habe gearbeitet.
2: Kann gut
1: ihr,
2: sein.
1: Ihr wart ja mehr so ein Künstler. Es war im Prinzip aber wirklich so, es soll halt ja wahrscheinlich um die Restplatte gehen. Es geht dann wahrscheinlich auch immer um Klaus, den großen Schöpfer des Coverbildes. Und wir kannten uns aber schon lange vorher. Und wir kannten uns lange vorher und unsere Frauen kannten sich auch oder kennen sich bis heute. Und wir waren eigentlich anfangs, nachdem Klaus so auftauchte, waren wir alle immer so willige Models für seine absurden Bildkonstruktionen. Ich sage das jetzt mal einfach so.
2: Ja, da ist was dran, weil ich hatte zu der Zeit projektbezogen, wie das heute so schön heißt, eine Idee am Start, wo sich Leute irgendwelche Fotos oder andere plane Gegenstände vor die Köpfe halten. Die wird jetzt auch wieder interessanterweise mit so einer ganz eigenen Dynamik wichtig. Das ist natürlich toll für mich. Zum anderen, für die Protagonisten war es auch immer ein Spaß, um auf Helfried zurückzukommen, weil ich mir auch immer so wie kleine Theaterstücke in der Landschaft, so Szenerien, Gruppenbilder mit zwei Leuten, mit fünf Leuten ausgedacht hatte. Und das schaffte auch so eine angenehme Dynamik, die weniger mit mir, sondern genauso gut mit Helfried und den ganzen Jungs und Mädels zu tun hatte. Und so ist man sich halt auch über eine Ecke, die jetzt nur zum Teil mit Musik zu tun hatte, näher gekommen.
1: Wenn man jetzt natürlich unter Spaß versteht, man liegt bei Minusgraden im Sprungbecken vom Schwanseebad. Klaus Bach steht auf dem Zehner und ruft von oben irgendwas, wie wir uns hinlegen sollen. Und alle sagen nur, Bach, mach hin! Ich halte es nicht aus, es ist scheiße kalt. Klaus, einen Moment noch.
0: Habt ihr das während der Öffnungszeiten gemacht?
1: Nee, das war tatsächlich im Winter. Klaus war ja auch immer so, oder ist wahrscheinlich bis heute so ein absolutes Bilou. Der hat immer irgendwie Schlüssel gehabt, kannte immer irgendjemanden. Es war Schließungszeit. Es wusste mal keiner, was passiert. Dürfen wir da überhaupt rein? Ja, ist das jetzt erlaubt, was wir da machen? Taucht irgendwann zwischendurch der ABV auf? Aber du hast das immer irgendwie hingekriegt.
2: Ne? Ja, passierte nichts. Nee, also das hatte ich wirklich Schwanseebad. Übrigens nach wie vor ist jetzt das Foto, von dem Helfried spricht, ist im März, April 1989 entstanden und ist jetzt wieder so, hat auch wieder so eine Eigendynamik und ein eigenes Publikum erreicht. Interessanterweise von sogar Jüngeren, gar nicht Zeitgenossen und so weiter. Damals war es so, wie Helfried das schon jetzt gemutmaßt hat. Das heißt, ich hatte ganz offiziell einen Antrag für eine Fotosession beziehungsweise für einen Termin, eine Terminanfrage an die Sportstätten Weimarer Stadt gestellt und sollte erklären, was ich da machte. Habe ich auch gemacht. Die guckten mich kariert an und das war denen zwar irgendwie suspekt, aber sie fanden es irgendwie auch nicht so unterwandern, dass man es hätte nicht genehmigen können. Also hatte ich da ein Zeitfenster von zwei oder drei Stunden und wir wurden da alle reingelassen. Es dauerte nicht mal so lange. Es fing dann an zu regnen. So haben wir uns jedenfalls für die ein oder andere Sache sozusagen miteinander verbunden und dann kam natürlich auch immer noch die Komponente der Musik dazu.
0: Ja, wie hat die denn überhaupt angefangen? Wie kam es dann zu dem Shooting beziehungsweise zu dem Punkt, wo das Shooting dann nötig war.
1: Wer wissen will, wie das angefangen hat, kann sich den Podcast Der Dreck unter den Fingernägeln anhören. Der dauert anderthalb Stunden, das ist wirklich sehr lang. Aber um es zusammenzufassen, also wir haben tatsächlich zuerst Fotos gemacht, und da, bevor es die Band gab. Aber das hat mit Klaus noch gar nichts zu tun. Das haben dann Freunde von uns irgendwie gemacht, absurderweise. Ja? Wir dachten erstmal, Band ist jetzt noch nicht, aber wir müssen auf jeden Fall schon mal Fotos machen. Das hat sich dann Ewigkeiten ergeben. Ich kürze mal vorne irgendwie alles mal so weg. Ja, es war einfach so, es gab am Ende nur noch die Hälfte von den Madmans und die Hälfte vom Ernstfall. Und aus der Hälfte der Madmans und der Hälfte von Ernstfall ist der Rest geworden. Und das war ja dann im Prinzip die Band, um die es irgendwie ging. Wir haben eben dann sehr viele Sachen gemacht, auch durch Klaus haben wir häufig Sachen dann gemacht. Wir haben bei Eröffnungen gespielt von irgendwelchen Dingern, viel hier, teilweise auch in Jena, bei irgendwelchen Werkstätten von der Kirche. Und es waren immer Menschen dabei, die fotografiert haben. Ja, und Klaus war wahrscheinlich einer der professionellsten oder der professionellste, sage ich jetzt einfach mal, oder?
2: Ja, wie auch immer, das mag ja sein, aber ich bin auch nicht einzeln im luftleeren Fotoraum oder im luftgefüllten. Das heißt, es gibt so viele super Kolleginnen, Kollegen, die tolle Fotos gemacht haben. Auch gerade die vor die Zeit, jetzt die auf der zweiten Schallplatte jetzt nochmal dokumentiert ist, also quasi die Plus-Ausgabe. Da sind so schöne, erdige Bilder dabei. Die sind gerade deshalb, weil die so körnig sind und die haben so ein ganz tolles Eigenleben, sind überhaupt nicht von mir und den beneide ich auch, den Kollegen. Ich glaube, Matze war das. Ein schöner Blick bei ein paar Sachen, der eigentlich auch manchmal euch ein bisschen näher kommt als über meine Bilder, weil meine sind natürlich auch immer fast ein bisschen, wenn ich das jetzt wieder gesehen habe, die Tage, fast zu professionell in Anführungsstrichen, fast zu künstlich nicht, aber fast schon ein bisschen zu perfekt. Zum anderen habe ich halt meinen Ehrgeiz reingelegt. Ich kann nicht anders. Zum einen und zum anderen seid ihr denn auch, du mit den Texten, Helfried, mit deiner schönen Gitarre und wie ihr zusammen agiert habt. Habt ihr das ja auch nicht nur gemacht, wegen dem Spaß einerseits schon, aber es war ja auch trotz allem auch so eine eigene Kraft dahinter. Ne? Also einfach auch eine Motivation, warum man das machte, ohne dass das irgendwie jetzt so eine Bewegung werden sollte, sondern es war ja auch eine nicht nur Auffüllung der Freizeit, sondern man hat es ja auch gemacht, weil man sich irgendwie auch dazu berufen fühlte.
0: Und irgendwie auch Identität, oder?
2: Ja, zum Beispiel.
1: Richtig. Aber ich habe da jetzt in letzter Zeit wahnsinnig viel drüber nachgedacht, also weil gerade die Platten jetzt nach Jahren dann irgendwie jetzt nochmal rausgekommen sind. Ich hatte mit diesem Kapitel, ehrlich gesagt, komplett abgeschlossen. Ich habe ja wirklich in der Richtung gar nichts mehr gemacht. Ich habe auch wenig Kontakte nach Weimar gehabt. Ich habe auch die Kontakte zu den meisten Leuten irgendwie verloren, mehr oder minder. Ich bin, glaube ich, auch der Einzige, der dann die letzten, sagen wir, zumindest 30 Jahre überhaupt keine Musik mehr gemacht hat, in irgendeiner Art und Weise. Wie ich dann allerdings auch erst festgestellt habe im Nachhinein. Also irgendwie alle anderen haben offensichtlich weitergemacht. Man hatte natürlich auch viel Zeit. Das ist immer so dieses Ding. Ja, also weil man irgendwie in den Anfang der 80er oder Ende der 70er war sehr langweilig. Da war nicht viel mit Club oder irgendwie was. Es gab kein Internet. Ja, es gab kein Social Media. Es gab größtenteils nicht mal Telefon. Wir hatten natürlich irgendwie so unsere Helden und viele Helden waren eben einfach so diese, die aus der Musik irgendwie kamen. Ja, und das war so dieses Ding und das wollte man einfach machen. Ja,
0: wer waren denn die Helden?
1: Ich habe schon mal gesagt, das ist bei uns vollkommen anders als bei den Madmans gewesen, weil die Madmans sind auch noch ein Stückchen jünger als ich, Follower ja auch schon hier oder als wir. Und die Madmans waren eigentlich schon diese klassische, sagen wir mal, Anti-Generation, die einfach keinen Anschluss mehr an die Generation vorher gefunden haben. Sage ich jetzt einfach mal so. Ja, also die haben diesen ganzen Kram wie Pink Floyd, Led Zeppelin, die Purple, bla bla, was wir alles irgendwie so aufgesogen haben, gar nicht mitgemacht. Also wir hatten immer noch die Hoffnung, dass wir irgendwie so als Kinder der Hippies, Blueser, irgendwie was da noch anerkannt werden, was uns teilweise auch gelungen ist. Wir hatten auch alle lange Haare und das war im Prinzip auch dieses grundlegende Ding. Aber als dann Punk irgendwie kam, hatte das einfach zwei Vorteile. Einerseits konnten wir sowieso nicht spielen. Also wir hatten alle so rudimentäre Kenntnisse mit abgebrochenen Gitarrenunterricht oder irgendwas. Und andererseits war das eben wirklich was, wo wir das Gefühl hatten, das ist jetzt unseres. Ja, das gehört nicht irgendjemand anderem und da muss man jetzt irgendwie auch nichts beweisen oder nichts Besonderes können. Und das haben wir dann ganz einfach so mit Leben ausgefüllt.
2: Tja, vielleicht verbannt oder was heißt vielleicht, wenn Helfried das jetzt gerade sagt, war natürlich die Musik, das waren also die Bands, die er aufgezählt hat, plus die Punkbands und die New Wave-Leute vielleicht auch noch dazu. Das waren halt unsere Helden, weil die waren natürlich, Helden sind ja immer unerreichbar, ne? Die sind weit weg und das war der Gegenentwurf zu dieser drögen DDR-Realität, wo man nur aus sich selbst was machen konnte oder sich irgendwie mit irgendwas selbst beschäftigt. Das war das, wenn man, viele sagen, das ist heute das sogenannte analoge Zeitalter, man ist noch richtig zu Freunden gegangen, hat hat geklingelt. Bestenfalls hing, das haben wir alle so gemacht, einfach in eine kleine Papierrolle dran, wo man hinterlassen hat, war dann und dann da, komme dann und dann nochmal. Telefon gab es so gut wie gar nicht, also hat man sich so beholfen. Es war zutiefst, wenn man so will, körperlich. Man kam sich nicht nur körperlich, sondern auch ansonsten sehr nahe. Und es war natürlich auch immer ein Gegenentwurf zu dieser drögen DDR-Krankheit.

0: Anführungsstrichen der Älteste, in Anführungsstrichen vergleichsweise. Aber rückblickend kam mir das immer nie so von der Distanz der Jahre her so riesig vor, weil man spätestens dann, wenn man sich über Bands, auch zum Teil Kunst oder irgendwelche Filme unterhielt, war man, spielte das Alter, das fand ich immer das Coole daran, überhaupt keine Rolle. Es war inspirierend, es war auf einmal eine Bewegung da, man hatte Spaß miteinander und hat was gerne zusammen gemacht. Das war ja eigentlich so die Geschichte, mit der das alles dann so eine Entwicklung genommen hat.
1: Ja, das Spannende daran war eigentlich auch, das war überhaupt nicht homogen. Ja, also man denkt jetzt so im Nachhinein immer, hey, wie war denn das damals? Wie kam der Punk in euer Leben? Und das war nicht so. Ja, also wir waren sehr gemischte Gruppen. Da waren Menschen dabei, die waren in der Kirche unterwegs. Da waren Menschen dabei, wie Klaus, die waren mehr so auf dieser künstlerischen Schiene unterwegs. Das Alter spielt überhaupt keine Rolle. Ich glaube, wir hatten auch einen schwulen Freund, irgendwie, der war Anfang 40. Das ist auch nicht aufgefallen. Ja, also es war im Prinzip war eigentlich jeder irgendwie akzeptiert. Das war ein wahnsinnig bunter Haufen. Und das war eigentlich auch so das Schöne daran, ja, weil man da wahnsinnig viel rausziehen konnte, ja, weil alle hatten irgendwie ganz andere Gefühle, alle hatten andere Sachen erlebt. Es gab dann auch noch so die, sagen wir mal, schon so in deinem Alter, Klaus, ne, so diese Langhaarigen da, abgesehen von dir, ja, die waren schon so in Klaus-Alter irgendwie und die hatten, was weiß ich, vorher irgendwie noch so diese Enden der Hippie-Zeit miterlebt und was weiß ich nicht alles. Und es kam eben einfach sehr viel zusammen. Und wir haben im Prinzip dann eigentlich auch irgendwo in Anführungszeichen von den Älteren eine ganze Menge gelernt, letztendlich. Ne? So, wie man sich jetzt so als junger Mensch im Leben so bewegt, einordnet. Und es war ja irrsinnig, wir waren einfach auch irrsinnig jung. Ja, wenn man das im Nachhinein überlegt, ich glaube, als wir die Platte gemacht haben, waren wir, was ich, Mitte 20 so knapp. Nee, nicht mal. Im einen Text kommt es vor, bin nicht mal halbe 50 alt. Es war eine irrsinnig intensive Zeit. Ja, das ist mir auch erst im Nachhinein bewusst geworden. Wir haben einfach so in diesen 2, 3 Jahren, die es den Rest irgendwie gab, oder vielleicht auch 4, wir haben irrsinnig viele Songs geschrieben, irrsinnig viele Texte und was weiß ich nicht alles. Also das ist auf der Platte ist ja nur so ein Teil davon. Und die Zeit war einfach total kurz. Ja. Und es war sehr komprimiert, es war irrsinnig intensiv, aber es lebt eben auch davon, dass man eigentlich nichts anderes groß machen konnte. Ne? Wir waren ja quasi so unsere eigene Szene. In die Studentenclubs kamen wir nicht rein. Immer nur Studenten-NVA, Klaus bestimmt auch, weil du irgendwie so einen Journalisten oder Künstler oder irgendwas Ausweis bestimmt hattest. Mutmaße ich jetzt mal. Aber ansonsten stand man da doof da, wenn man keinen kannte. Ja? Und wenn man jemanden kannte, dann war man vielleicht drinnen, dann tauchte jemand anders auf, der wusste, dass du da nicht reingehörst und dann warst du gleich wieder draußen. Ja? Also wir waren immer so auf diese privaten Zirkel angewiesen.
2: Wir machen eine kleine musikalische Unterbrechung und hören Samstagnacht vom Rest.

0: Ja, und wenn du halt eben sagst, ihr wart so für euch so ein bisschen und es war sehr viel privat, hat man sich da manchmal irgendwie einsam gefühlt oder hat man sich immer gehabt, auch wenn man jetzt irgendwie Streit untereinander hatte oder wenn man jetzt doch mal irgendwo hingehen musste, wo niemand von seinen Leuten praktisch ist?
1: Ja, hat man schon. Ich meine, das Gegenstück dazu, ich meine, das merkt man im Prinzip auch, wenn man den Rest irgendwie hört, merkt man das an den Texten, ja. Also, sagen wir mal so, als Künstler brauchst du immer Isolation, du brauchst immer das Nicht-Verstanden-Werden, das Alleine-Sein. Die Welt ist scheiße. Das ist ein wahnsinniger Motor, ja. Und das, was wir beschrieben haben, das ist so diese eine Seite, dass man sagt, hey, wir haben uns immer so getroffen, privat hin und her, aber es konnte dir einfach auch passieren, die waren alle irgendwo. Du konntest nicht irgendwie auf dem Handy gucken, wo sind die jetzt gerade? Und dann bist du Freitagabend losgerannt, ja, Rock'n'Roll Freitag und dachtest, hey, yo, jetzt irgendwie Party oder weiß der Geier. Und dann bist du zu Fuß meistens auch, Weimar ist jetzt nicht groß, ja, aber wenn du irgendwie zur Schwanseestraße und dann wieder irgendwie in die Zöllnerstraße und hin und her und du findest die nicht, dann ist der Abend durch, ja, so, und dann war es natürlich am nächsten Tag sauer, dass ihr, scheiße, wo wart ihr denn überhaupt, ja, weil man hatte manchmal, es gab immer so Punkte, wo man dachte, hey, da könnten sie sein. Ja, oder wo man sich häufig getroffen hat, aber es konnte eben auch sein, alle saßen auf einmal bei Klaus, ich bin nicht drauf gekommen oder irgendwie was. Und das war dann schon blöd und es gab dann schon, es gab ja auch in den Gruppen, gibt es immer wieder kleine Gruppen. Ja. Und ich habe im Prinzip für mich im Nachhinein festgestellt, dass ich eigentlich im Rest so ein freies Radikal war, eigentlich würde man heute sagen. Weil es gab im Prinzip so Olaf und Onna, also den Bassisten und den Schlagzeuger auf der einen Seite, auf der anderen Seite gab es die Ex-Madmans Volle und Böbi und ich war irgendwo in der Mitte. Ich habe irgendwie die Musik gemacht, habe die Texte gemacht, habe versucht, alles beisammen zu halten.
2: Nee, das ist ja wirklich auch eine schöne Ergänzung, wenn ich erinnere mich ja auch dran. Man muss natürlich sagen, das war immer ein kleines Nest, das haben wir ja schon durchgenommen. Ergo ist natürlich auch, wie Helfried gerade sagt, es sind die Wege alle kürzer und die wenigen Plätze oder wenigen Wohnungen, wo sich mehr als 3 bis 5 bis 6 Leute aufhalten konnten, waren auch nicht, da gab es auch nicht so viele, sodass dann mehr oder minder so spontan Zusammenkünfte, was weiß ich, da waren 1, 2 Leute da, dann kamen noch ein paar dazu, mehr oder minder zufällig spontan entstanden sind, beziehungsweise auch dann so eine wiederkehrende Konstante bildeten. Die Wege waren nicht lang und dazu kam natürlich noch, wie Helfried auch gerade gesagt hat, dass natürlich auch, was die Bands betrifft, die Musiker, die Künstler betrifft, dass das auch so insgesamt alles so verquickt war. Manchmal wusste man nicht, wer spielt denn eigentlich jetzt bei welcher Band mit, wer ist denn jetzt wieder zu der anderen rüber, der hat doch vor 14 Tagen erst bei denen mitgespielt. Klaus, du hast da Fotos gemacht, habe ich mal nochmal nachgeguckt. Im besten Falle, meistens hatte ich die auch dann 1, 2 Tage später auch schon so richtig standardmäßig halt entwickelt und die Leute holten sich ein paar Bilder ab und so weiter. Und da war das auch so eine schöne Dokumentation, würde man heute sagen, von Augenblicken, von spontanen Momenten, die ganz anders als heute, meinetwegen, wo man das mit dem Smartphone mal kurz festhält und dann schickst du das halt weiter, mit einer größeren Zeitspanne verbunden gewesen sind und auch einer größeren Mühe. Aber den Eindruck hatten wir natürlich nicht, weil die Zeit an sich für uns damals in unserer Wahrnehmung etwas langsamer ablief im Vergleich zu heute zum Beispiel.
0: Und wir wollen natürlich auch zu dem Thema kommen, wie ihr die Musik überhaupt verbreitet habt, wie ihr sie aufgenommen habt. Da war ja auch Burki dabei, der heute leider nicht hier sein kann, der viel Aufnahmen gemacht hat, zum Beispiel auch in seinem Gerber-Studio. Wie lief das ab?
1: Ja, das Gerber-Studio gab es ja dann noch nicht. Also Burki war immer so ein Fummler, was Soundsachen betrifft. Und mir ist dann tatsächlich im Nachhinein eingefallen, ich weiß auch nicht mehr, wie ich Burkhard kennengelernt habe. Ich habe irgendwann bei ihm gewohnt, ja, weil es war immer sehr schwierig, eine Wohnung zu finden. Und er hat irgendwann gesagt, so, du bist jetzt, was weiß ich, Anfang 20, du kannst nicht mehr bei deinen Eltern wohnen, bei mir ist noch ein Zimmer frei. Und dann haben wir alles auf den Kahn gepackt und sind 2 Straßen weitergefahren und dann habe ich da gewohnt. Aber ich kannte ihn vorher schon, weil er bei mir, wo meine Eltern wohnten, oben im Haus unterm Dach, sich irgendwie so, es war ganz komisch, es war teilweise Boden und teilweise waren da aber auch Wände drin. Und da wohnten Freunde von mir und er unter anderem auch. Das war irgendwie trotz KBV legal, das durfte genutzt werden, aber es war kein offizieller Wohnraum, also ganz merkwürdig. Und Burkhard hatte damals schon den Plan, da ein Studio einzubauen. Wir hatten auch tatsächlich schon damit angefangen. Wir hatten irgendwie schon so Hölzer da reingebracht, irgendwie, ich glaube sogar eine Plexiglasscheibe, keine Ahnung. Also es sollte irgendwie schon losgehen. Wir haben da oben auch teilweise geprobt. Aber es hat sich dann, ich weiß auch nicht mehr warum, zerschlagen. Burki ist dann umgezogen und war dann irgendwie nicht mehr dort. Das heißt, also was er dann später in der Gerber gemacht hatte, war eigentlich nur folgerichtig. Wir haben ja normalerweise eigentlich immer ein Tonbandgerät mitlaufen lassen. Ja, und auch diese meisten Aufnahmen, die heute irgendwie da sind, sind eigentlich sogenannte Bootlegs, die waren dafür nie gedacht. Ja, wir haben ja in dem sogenannten PCW, ja, also dem Punkclub Weimar, was eigentlich letztendlich nur die Waschküche vom Haus oder unter der Wohnung unseres Schlagzeugers war oder besser gesagt seiner Eltern, haben wir ja immer geübt, haben wir immer geprobt und die haben uns einigermaßen so als Proberaum zurechtgebaut und da war immer ein Tonbandgerät, das lief mit oder wir haben mit einem Kassettenrekorder aufgezeichnet. Das war aber einfach nur, um zu hören, was wir selber machen. Ja, an Vertreiben haben wir überhaupt nicht gedacht. Es waren auch häufig Jugendgruppen aus dem Westen da. Und irgendwann kam dann mal die Idee, hey, wir geben denen mal eine Kassette mit. So. Und diese Plattenaufnahmen, das ist auch wieder ein Ding, was letztendlich einfach so entstanden ist, bilde ich mir jetzt im Nachhinein ein. Aber das ist ja immer so, je häufiger man Dinge erzählt, desto schräger werden die irgendwie auch. Und ich verbrate auch Zeug, was ich von anderen höre, weil einfach dass die Jungs, die nach West-Berlin ausgereist sind, haben gesagt, hey, wenn wir dann in West-Berlin sind, machen wir eine Platte. Und wir haben gesagt, ja, wie Platte, ja, wir haben natürlich gesagt, hey, super, ja, Platte, Aber ich glaube, ich habe ehrlich gesagt, ich habe da nie groß dran geglaubt. Und irgendwann gab es offenbar einen Termin, man traf sich irgendwie in Tschechien, ich nicht, weil ich hatte ein PM12, ich durfte aus der DDR nicht weg so. Und konnte da eine Kassette mitbringen. Und Burkhard war halt derjenige, der so das beste Equipment hatte und auch so ein bisschen eine Idee hatte, wie man Dinge aufnehmen kann. Und der auch super gut vernetzt war so in dieser ganzen Musikerszene von Blues bis irgendwie was und der dann auch wahnsinnig viele Sachen organisieren konnte. Und so kam das überhaupt dazu, dass wir Burki gefragt haben, hey, wie sieht's aus, wir brauchen eine Kassette, kannst du das irgendwie machen? Und er hat dann erfreulicherweise ja gesagt und hat sich da auch irrsinnig was ausgedacht. Ja, das muss man im Nachhinein wirklich auch sagen. Wir alle hatten überhaupt keinen Schnall, was er da macht. Ja, weil er hat irgendwie etliche Mikrofone da reingehängt und was weiß ich, mit Gummibändern und irgendwas. Und die, weil es war ein Raum, der war jetzt nicht viel größer als hier das Studio. Ja, und dann stand hier, ich zeige das jetzt mal so kurz, eine Ecke Schlagzeug, daneben stand der Sänger, andere Ecke stand ich und der Bassist. Du kannst dir vorstellen, wenn da alle spielen in so einem Raum, das ist eine Kakophonie. Ja, wie es Burkhard irgendwie geschafft hat, da mit diversen Mikrofonen tatsächlich Gesang und einzelne Instrumente auch irgendwie noch so einigermaßen getrennt aufzunehmen, ist es einfach völlig absurd. Deswegen schade, dass er heute nicht da ist.
2: Stimmt. Burki war wirklich rückblickend, wie Helfried das jetzt so schön beschrieben hat. Besser könnte ich es überhaupt nicht, im Gegenteil. Ein sowas von durchtriebener Bastler und irgendwie auch Magier. Ich habe das mit ähnlich erlebt, wie Helfried das gerade beschrieben hat. Und da hätte man sich alles Mögliche vorstellen können, aber never ever, dass da so eine glasklare Aufnahme dann auf der Platte zu hören ist. Es rumpelte wenig, es war weniger dumpf, als wir alle gedacht hätten und die ganzen Begleitumstände, wie das dann alles zusammengekommen ist, waren eigentlich so eine Art von fast, wenn ich zurückblicke, logischem Ergebnis, muss man sagen. Es ist wirklich aus so einem Improvisationsgedöns wurden Nägel mit Köpfen gemacht. Und mir ging es wie Helfried, das hat keiner so richtig ernst genommen, als einer von den Kollegen, also der Onne da, das verkündete und dachte, ja, der kann viel erzählen und dann machte der das auf einmal. Und das ging so alles relativ zügig zusammen. Das war schon rückblickend erstaunlich.
1: Das war vielleicht auch so wieder typisch für die Zeit, weil sowohl in West-Berlin, ja, haben da wieder von diesen unterschiedlichen Gruppen der Ausreisenden verschiedene daran gearbeitet. Ja, das waren zum einen schon diese etwas älteren, ja, wie Silvi oder Menzi, die da zu Radio 100 gegangen sind mit der Platte und haben gesagt, hey, wir haben hier eine Platte und Band hier aus Weimar, spielt das doch mal. Zum anderen eben Kipper und Onne, die irgendwie wohlgemerkt das bei Vielklang aufgenommen, also gemischt gekriegt haben. Ja, Vielklang kennt heute vielleicht keiner mehr, aber Vielklang war echt ein wichtiges Studio. Ja, das war nicht irgendein Scheiß. Ja, so. Und die haben auch Sachen da teilweise gemacht mit den Aufnahmen, wo wir im Nachhinein dachten, ups, wie klingt das denn jetzt? Ja, die haben teilweise auch Schlagzeug rückwärts eingespielt und solche Späße bei manchen Titeln, das ist, war schon abgefahren. Und dass das eben irgendwie alles zusammen funktioniert, das ist eigentlich völlig absurd. Ja, weil das einfach so sehr unterschiedliche Menschen sind, die da zusammenkamen. Das ist, eigentlich ist es ja ein riesiges Gesamtprodukt. Auch dass es dann funktioniert hat, den Kram irgendwie in die Tschechei zu bekommen, oder Tschechoslowakei hieß es damals noch, das von da nach West-Berlin zu kriegen, dass da jemand in den Studio irgendwie alles bearbeitet und hin und her, die hätten auch sagen, was soll der Scheiß, Leute? dann das wiederum, ich glaube in Holland ist es gepresst worden oder so, und dann wiederum die Sachen wieder zurückzukriegen, dass sie dann auch wieder in Weimar auftauchten oder dann eben auch mit Klaus einfach die Fotos zu machen, was irgendwo natürlich auch folgerichtig war, weil du hattest auch schon andere Bandcover gemacht, glaube ich, oder so für Bluesbands oder irgendwie so, also zumindest solche Fotos schon gemacht, und er war eben sehr viel unterwegs und wir kannten uns nicht nur gut, ich glaube, wir waren auch gut befreundet, das kann man so sagen, oder?
2: Ja, auf
1: alle Fälle. Waren wir, sind wir, ja.
2: Natürlich. Dicke Butter, ja. Ja, die Fotografiererei, genau. Was die Platte selber betrifft, war das natürlich auch für mich so ein, gebe ich gerne zu, lustvolles, ehrgeiziges Ding, wobei die Betonung auf lustvoll liegt. Das heißt, es hat auch Spaß gemacht mit den vier Boys und so weiter, so sich einen kleinen Schlachteplan oder einfach mal einen Waschzettel auszudenken, wo, wie, was geknipst werden sollte. Schön war auch, dass da gleich ein paar Ideen da waren. Und wir waren insgesamt, ich glaube, wenn ich mich richtig erinnere, an fünf verschiedenen Orten. Zuerst im Jugendzimmer von dem Sänger, also von Holger Döbler, heute Holger Friedrich. Danach sind wir halt in zwei verschiedene Abbruchviertel gegangen. Einmal das Schlossgassenviertel, das Jakobsviertel und zum Schluss zum Bahnhof, weil da gab es diesen berüchtigten Rastenberger Tunnel. Damals ein Ort des Horrors, heute eigentlich immer irgendwie, trotz Renovierung irgendwie auch noch.
0: Ja.
2: Der behält irgendwie sein Spirit, um es mal ironisch zu sagen. Und da kam eine schöne, illustre Menge und verschiedenartige Menge von Fotos zustande. Und die erste Session war eigentlich dann, das kann man immer, Fotografen neigen da manchmal zum Klischee, dass sie sagen, die ersten Sachen werden immer die besten. Manchmal stimmt es, manchmal meistens eigentlich auch nicht. Im Nachhinein waren wir dann, als die ganzen Sachen dann so auf diesen berühmten A4-Kontaktbögen für alle zu sehen waren. Ich kann mich noch erinnern, jeder hat einen ganz basisdemokratisch insgesamt 5 oder 6 A4-Blätter, Kontaktblätter bekommen und konnte sich seine Lieblinge aussuchen. Und dann hat sich ziemlich schnell dieses Foto da mit diesem schwarzen, mit diesen vier Gesichtern, die da quasi über diese Neonröhren, über diese künstlichen, von diesem künstlichen Licht so von unten und oben angestrahlt wurden, auch so ein bisschen diabolisch, und auch ein bisschen schwarz war ja damals auch schon so eine Modefarbe, beziehungsweise vor allen Dingen auch eine Haltung. Und das war da alles so schön drin konzentriert, dass es eigentlich auch relativ wenig Diskussion gegeben hat. Es war relativ ziemlich fix allen klar. Ein Bild wurde ausgesucht und alle anderen Sachen sind dann zwar nicht im Archiv nur verschwunden, sondern jetzt natürlich wieder, was auch schön ist, in dieser Re-Release oder in dieser Release-Ausgabe mit einer zweiten Platte nochmal richtig im Programmheft oder im Booklet zu sehen. Und ich bin ja nach wie vor ein Fan von Vinyl und Schallplatten. Die Zeit der CDs war für mich der blanke Horror. Es war so traurig, man hatte nichts mehr in der Hand und das klang alles so scheußlich.
0: Klaus, ich sag dir, was
2: so
0: ganz Schlimmes, ich habe eine CD-Sammlung.
2: Habe ich ja auch, notgedrungenerweise. Ja, mein Gott, ich bin ja nicht drum herum gekommen. Ja, genau. Aber wie gesagt, eine individuelle Angelegenheit. Manchmal ist es ganz praktisch, auch kurz mal im Smartphone oder wo auch immer etwas anzuhören.
1: Was ich jetzt spannend finden würde, weil ich habe jetzt nämlich gerade drüber nachgedacht, weißt du überhaupt noch, in welcher Reihenfolge das irgendwie war?
2: Ja.
1: Also hatten wir quasi, das eine Interessante für mich ist wieder, dass du sagst, es ist ein Holger Döblers Jugendzimmer, weil Voller erzählte irgendwie, das wäre bei ihm über der Werkstatt irgendwie. Ich hatte nämlich auch die Erinnerung, dass es bei Holger war. Aber gut, das ist jetzt wieder, Grüße an Voller.
2: In der Hausknechtstraße.
1: An Voller. Media, es funktioniert nicht immer. Wussten wir da eigentlich schon, dass es die Platte geben wird? Also haben wir wirklich gesagt, explizit, Klaus, es gibt eine Platte, mach mal Fotos, oder haben wir diese Fotos irgendwie so gemacht, weil wir dachten, jetzt haben wir was aufgenommen, falls es eine Platte gibt, müssen wir schon mal Fotos haben. Ich kriege da diese Reihenfolgen nicht mehr zusammen.
2: Die kriege ich noch grob zusammen, weil nachdem Konstanze Volk in Tschechien die Kassette weitergegeben hatte, saßen wir irgendwie entweder bei Olaf oder bei mir, ich glaube bei Olaf zusammen und so weiter. Und ja, und dann hörte ich das erste Mal eine Platte, dachte ich mir, oh cool. Und dann fing ich natürlich, okay, wie sagt man dazu, Rampensau, wie ich da vielleicht manchmal dann doch bin, beziehungsweise dann bemüht man sich halt und schlägt das halt vor. Mache ich heute bei ein paar Sachen auch noch. Allerdings damals war es ganz anders, weil wir waren alle eng befreundet. Es ging um keine Kohle und keine Taktik, sondern darum, einfach was zusammen zu entwickeln. Und da habe ich vorgeschlagen, lasst uns doch einfach mal ein paar schöne Plattencover-Fotos machen, egal ob es was wird oder nicht. Da wart ihr erstmal alle skeptisch, das weiß ich auch noch. Ja, wer soll das bezahlen? Können wir nicht. Ich habe gesagt, wir bezahlen, weil wir es gar nicht bezahlen. Das mache ich einfach mal, weil ich das gerne mache und weil es auch irgendwie cool wird. Und dann haben wir uns nochmal ich glaube, ein paar Tage später getroffen. Jeder sollte sich überlegen, wo wir hingehen, weil ich habe vorgeschlagen, wir machen nicht nur irgendwie sowas Langweiliges in einem Studio. Bei irgendjemandem können wir auch machen, aber wir gehen dann auf alle Fälle unbedingt nochmal raus in den Stadtraum. Und da kamt ihr, das weiß ich noch genau, waren die Orte sofort klar. Wie gesagt, Jakobsviertel, Schlossgassenviertel und Bahnhofsviertel. Und angefangen haben wir, das weiß ich noch, an dem 13. Vormittag, erstmal bei Holger in der Hausknechtstraße, genau, im Jugendzimmer. Da habt ihr euch irgendwie hingelegt, so ganz verschiedene Sachen. Ihr wart alle richtig schön zurechtgemacht, von oben bis unten schwarz, schön super auch geschminkt und super fein. Die Damen haben sich natürlich auch von den Herren Mühe gegeben. Hallo, es ist für die Schallplatte, das muss was Besonderes. Alles prima, jeder Lidstrich saß perfekt, ich kann es nicht anders ausdrücken. Das Licht war auch super, es war ein schöner sonniger Tag im Juli, es war warm. Danach sind wir, ich glaube, mit dem Fahrrad oder sogar, egal, jedenfalls zuallererst ins Jakobsviertel. Nee, danach sind wir zum Bahnhof. Wir sind zum Bahnhof gegangen und haben die Rastenberger Tunnelfotos gemacht. Und dann haben wir uns vom Bahnhof aus, wenn man so will, stadteinwärts zum Jakobsviertel begeben. Und abschließenderweise, ich kann ja auch noch mal sicherheitshalber gucke ich nochmal nach, aber so habe ich es in Erinnerung, am Ende auch in das Horrorabrissviertel in der Schlossgasse, wo man in den Hinterhof rein ist und nach oben geguckt hat und sich schon innerlich gesagt hat, hier sollte man nicht länger als 20 Minuten verweilen, weil da oben wackelt was, wenn Wind kommt. Es war eine Taube, da passierte nicht allzu viel, es war ein Taubenschlag, es waren mehrere. Es roch ziemlich übel, vermodert und es war kein guter Ort zum Verweilen. Für die Fotos kam es wunderbar, weil es passte irgendwie zusammen. Es war im Grunde am Ende so eine morbide Abschieds- oder so eine morbide Untergangsstimmung, die eigentlich dem Zeitgeist oder der Zeit so ein bisschen, ich rede von Mitte der 80er Jahre, als die Systeme so richtig miteinander malmten, vor Tschernobyl noch entsprechend geschuldet war, so kann man sagen.
1: Ich muss jetzt hier natürlich noch ergänzen, Voller hatte nie einen Lidstrich, da würde er jetzt drauf bestehen.
2: Du hast recht.
1: Genau. Du hast also, recht. Das war mehr so Olafs und mein Ding und Dübi so ein bisschen. Ja, Dübi zog dann irgendwann mal so ein bisschen nach, aber so die
2: ja, beiden waren
1: geschminkt
2: schon,
1: Androgynen, das waren eher wir.
2: Ja, das stimmt. Ja, so. Das stimmt.
1: Genau. Ja, ja, aber das Spannende, du hast doch was ganz Spannendes gesagt. Und zwar, sag mal, haben wir überhaupt über Geld geredet? Weil nämlich, als du gesagt hast, mit Geld oder irgendwie was, das ist nämlich auch noch ein ganz entscheidender Punkt. Ich glaube, Geld hat immer nie eine Rolle gespielt. Ja, also immer nie. Oh Gott, das ist ein schlechter Satzbau. Also Geld hat nie eine Rolle gespielt, weil Mieten waren immer bezahlbar. Das ist ja immer so ein Hauptding, ja. Und Essen war auch immer relativ preisgünstig. Das heißt, was du darüber hinaus hattest, konntest du irgendwie in das Hobby stecken und jeder machte das eben so, wie er es konnte. Und wir haben da aber nie drüber nachgedacht. Zugfahren war auch sehr billig, glaube ich. Wir sind meistens auch mit dem Zug zu irgendwelchen Konzerten gefahren. Später hatten wir irgendwelche Freunde, auch Gero zum Beispiel, der uns viel gefahren hat mit seinem, mit seinem Trabi-Kombi und teilweise auch die Leute, Gott, von Knuff hießen die, ne? Ach, mit diesem Volga, ja. Die haben teilweise uns auch Sachen gefahren. Und es ging nie um Geld. Es war immer eher so, hey, wie sieht's aus? Und wir haben vor und planen, hast du Zeit? Und kannst du vielleicht irgendwie, vielleicht Spritgeld, ja, das wäre so ein Ding gewesen, wenn man gefahren ist.
2: Ja, es schwang so eine Art Grund aus. Ich würde es eher, ach so, Entschuldigung, sorry.
1: Nee, warte mal, ich schieb mal rüber, mach mal.
2: Ich würde es eher so, also ganz ohne Geld war es auch nicht, aber es war im Grunde genommen so eine Art, heute würde man sagen, Unkostenrückerstattung. Um es mal zu etwas schräg zu verbürokratisieren. Das heißt, bei Outdoor-Transporten hat man sich in das Spritgeld reingeteilt. So. Bei Fotosachen, wenn ich mich zurecht erinnere, gleich fing ich, also um auf die Rest-Session zurückzukommen, habe erstmal nein, kein Geld und so weiter. Und dann habt ihr, glaube ich, irgendwie kommen hier jeder in Zehner fürs Material, symbolisch, weil Fotomaterial im Osten war auch nicht umme, das war auch verhältnismäßig, trotz der günstigen Mieten, trotz der günstigen Lebenshaltungskosten, war so ein Foto, gerade so A4 und größeres Foto, Probensilberpapier, was nicht das Schlechteste war, auch nicht gerade das Billigste, aber in der Regel war das so bei solchen Sachen, wenn auch dann so eine Nase wie ich oder der Fotograf was von sich aus vorschlägt, ist es in der Regel per se bis heute eigentlich zu einem Teil auch noch so, dass man sagt, okay, wer das vorschlägt, ist erstmal der, der es initiiert und der sorgt dafür, dass es stattfindet und der organisiert das alles. Im Idealfalle, wie das mit Helfried und Olaf, Hoshi und also Holger und Volle gewesen ist, dass man sich das alles sozusagen in der Gemeinschaft so zusammen aufteilt, beziehungsweise so zusammen organisiert. organisiert. Und so wurden auch dann die Kosten auf eine Art und Weise verteilt, dass das für alle völlig in Ordnung war. So. Also jetzt, da spielten irgendwelche Gewinngeschichten oder irgendwelche Verhandlungen überhaupt keine Rolle, solange man das alles so kompensieren konnte, weil man muss ja auch sagen, trotz aller tröger Situation und trotz aller Langeweile und trotz allem vermeintlichen, in Anführungsstrichen, Elends oder Alltagshärten, war das ja, wenn man das rückblickend im Vergleich zu den echten Punks, die in London lebten oder die in Westdeutschland lebten, bleiben wir mal bei London, war das ja noch im Grunde genommen in Puppenhaus-Punker-Szenerie gedöns, weil ihr hattet alle Jobs, so, ob ihr sie gerne gemacht habt oder nicht, andere Sache, aber ihr wart jetzt nicht richtig völlig completely arbeitslos und musst es nicht auf, sorry, wenn ich jetzt so etwas aushole, das muss man auch mitsehen, dass das natürlich auch hier eine ganz andere Soziologie, vielleicht einen anderen, wenn ich mich zurückerinnere, soziologischen Hintergrund hatte, weil ich kam mit meiner freien Existenz mit irgendwelchen Netzwerken und Tricks irgendwie immer durch, wurde nie sonst wie reich, aber musste auch jetzt nicht darben, dass man nicht weiß, wie man sein Essen kaufen musste, weil den richtigen Punks ging es ja wirklich richtig, richtig schlecht. Dass die Möglichkeiten in London anders sind als in Weimar, keine Frage, und das Umfeld auch. Aber man hat natürlich auch zu der Zeit, wir alle, hat uns das nicht interessiert, oder das haben wir zwar zur Kenntnis genommen, dass es denen scheiße geht, arbeitslos und so weiter, aber man hat das natürlich nie in dieses Verhältnis gesetzt, was das wirklich bedeutet, muss man einfach auch sehen. Das heißt, materiell waren alle irgendwie in so einem existenziellen, stinkmuffigen DDR-Schoß, der natürlich auch so eine Grundversorgung wie in einem perversen Kindergarten hatte. Sobald du alles mitgemacht hast, ist dir nichts passiert. Sobald du irgendwie nicht alles mitgemacht hattest und irgendwas anders gemacht hattest, wurdest du entweder gemaßregelt, beruflich gedisst oder im Extremfall, wenn du wirklich richtig protestiert hast, auch weggesperrt.
1: Die echten Punks, die kannten wir ja so eigentlich gar nicht. Und die echten Punks waren bestimmt nicht die Punks wie Sex Pistols oder irgendwas. Ja. Sex Pistols hat mich im Nachhinein sehr geärgert, weil ja eigentlich mehr oder minder eine Werbekampagne von Westwood und wie hieß er da?
2: Malcolm McLaren.
1: Genau, das war reines Marketing. Ja, das hat man im Prinzip das irgendwie so benutzt. Es gibt super Bücher drüber. Und wir dachten natürlich, das waren unsere Ikonen, wir dachten, hey, das sind die großen Anarchisten, aber das war eine sehr durchdachte Werbekampagne und das war auch die erste, die wirklich einfach so richtig eben auf Haut draufgegangen ist, wie heute Donald Trump, sagen wir einfach mal so. Ja. Und diese Punks, von denen Klaus redet, die kannten wir überhaupt nicht. Also ich war ehrlich gesagt schockiert, als ich dann nach West-Berlin ausgereist war und dann diese hast du mal eine Mark-Punks da vom Supermarkt rumsaßen. Das war nicht unser Verständnis. Ja, unsere Punk-Idee war immer eine intellektuelle. Ich glaube, wir fühlten uns so diesen New Yorker Punks irgendwie so der ersten Stunde, wo auch so diese Zeitschrift herkam, CBGB, Maximus Kansas City, viel näher.

0: dich vom Rest und welche Erfahrungen die Gruppe mit der Stasi gemacht hat und auch Klaus Bach, das erfahren wir jetzt.
1: Ja, natürlich, wir sind alle naselang vorgeladen worden. Wir haben Berlin-Verbot bekommen. Wir sind aus Berlin ausgewiesen worden. Allerdings nie als Band, ja, sondern wir haben da gespielt, aber wir sind auch trotzdem ja nach Berlin gefahren, sondern wir sind halt aufgefallen, es sah halt nicht gut aus, wenn man auf dem Alex mit metallicblauen Haaren rumgerannt ist, und es war dann super blöd, wenn dann irgendwie der ABV kam und meinte, Bürger, verlassen Sie bitte den Platz, und dann noch zu antworten, möchte gerne mal sehen, in welchem Gesetz das steht. Alles so passiert, dass ich sage, dann ging es natürlich sehr schnell. Und dann kamen die Autos aus der Keibel Street, wo die Stasi-Zentrale irgendwie war, und dann war man irgendwie weg. Und dann wurde man dann stundenlang verhört irgendwie, musste sein ganzes Punk-Ordinat, sage ich mal so, ablegen und wurde dann im geschlossenen Barkas zurück zum Bahnhof gebracht und bekam dann im Nachhinein Berlin-Verbot, ja, und wurde hier in Weimar auch gleich wieder empfangen, ja, so nach dem Motto, Scheiße, was habt ihr da in Berlin gemacht? Weil das Blöde war ja eigentlich immer in Weimar, da hat Klaus schon recht, das war für uns so ein großer Playground. Ne? Das war so ein riesiger Spielplatz, wo wir mehr oder weniger wirklich machen konnten, was wir wollten. Also wir hatten im Gegensatz auch zu anderen Städten relativ wenig Stress, interessanterweise. Und deswegen war die Verärgerung der Polizei immer besonders groß, weil dann aus Berlin jemand anrief und sagte, hier sind Chaoten, Anarchisten aus Weimar aufgetaucht. Was wissen Sie, Genosse? Und die wussten dann meistens nichts. Was ist das für eine Struktur? Was sind das für Zellen? Wer steckt dahinter? Und so weiter und so weiter. Haben die was mit dem Habermann zu tun? Und hier in Weimar, ja, so stelle ich es mir jedenfalls vor. Und man war deswegen auch nicht sehr gut gelaunt über unsere Aktion, weil man eben einfach so, sagen wir mal, Daily Business hatte, und jetzt kamen diese bekloppten Punks da und machten irgendwie Stress.
0: Hat sich das irgendwie weiter ausgewirkt auf dem Playground in Weimar oder gar nicht?
1: Es ist auch wieder so ein zweiseitiges Ding. Ne? Also es hat sich schon, ich meine, der ganze Kram war dann irgendwie auch immer so in Anführungszeichen so etwas Stasi durchsetzt. Aber ich glaube, wir haben uns auch deshalb nie so eine große Birne gemacht. Es gab dann immer mal so Verdachtsmomente, wo dann Leute ausgeschlossen wurden, so aus der Gesamtgemeinschaft, weil man vermutete, dass sie vielleicht irgendwie, aber im Großen und Ganzen, ich meine, vor dem anderen PCW2, da stand halt wirklich abends der Wartburg mit den Herren drin, die dann halt irgendwie geguckt haben, wer geht da rein, wer geht da raus. Ich glaube, wir haben uns keine große Birne gemacht. Und dass wir uns keine große Birne gemacht haben, ist mir dann quasi auch im Nachhinein erst bewusst geworden. Jetzt sind wir wieder bei deinem Foto, Klaus. Weil Schrammel fragte mich dann irgendwann mal, sag mal, ich weiß nicht, was Schrammel oder was Tobi, ich habe keine Ahnung. Die fragten dann jedenfalls, genau, das war die erste Frage, die war, sag mal, ihr wart da irgendwie unterwegs, es war da immer irgendwie Stasi oder so, und dauernd hat jemand fotografiert. Habt ihr da nicht Panik gehabt? Ja, nee, also wir hatten etliche Leute, die da Fotos gemacht haben, wir haben da nie groß drüber nachgedacht. Und dann noch das andere Ding war ja dann auch noch, das hat dann Schrammel bei dem Plattentext irgendwie so formuliert, irgendwie das Foto, und dann gucken die auch noch in die Kamera, ein Schlag ins Gesicht des Systems. Haben wir nie drüber nachgedacht. Das war nicht unsere Idee eines Schlags ins Gesicht des Systems. Wir dachten, hey, wenn man ein Cover macht, muss man dann natürlich vorne drauf sein. Ja, das war so reiner Ego. Und nein, da dachte ich, ja, stimmt, das ist eine scheiß Idee. Man macht irgendwas, was nicht so richtig legal ist, und macht auch noch ein Foto vorne drauf. Das ist eigentlich so ziemlich doof. Aber das Interessante ist ja, dass wir damit durchgekommen sind. Ja.
2: Ja, man muss ja auch sehen, das war ein Teil des Alltags. Ich nehme zum Beispiel dieses Cricket-Spielen da, Idioten-Cricket da auf dem Platz Tempelherrenhaus Wiese im Goethepark. So. Da waren wir auch ab und zu mal dabei, und da störten sich die Sonntagsspaziergänger. Am Wochenende störten sich die Sonntagsspaziergänger eigentlich so gut wie gar nicht. Die guckten, kicherten ein bisschen und jeder machte seine Sache. Und dass sie so ein bisschen anders aussahen, war eine Geschichte, die eine Zeit lang dann irgendwann auch in den Alltag auch von dem kleinen Weimar mehr oder minder so eingesickert ist. So, wenn ich mich an Kit erinnere, mit seinem humpelten Gang und seiner Kuhkette und so weiter, das hat mal in den frühen 80ern, drehten sich sonst wie viele Leute um, der ist ja noch bis Mitte, zweite Hälfte 80er so rumgelaufen, irgendwann war er einfach auch ein Teil des alltäglichen Erscheinungsbildes, und die Weimarer Polizei, beziehungsweise auch Hierarchie der Stasi, die sind ja immer nur dann, was wir dann ab und zu, Helfried kann da glaube ich noch genauer was drüber sagen oder auch nicht, richtig aktiv geworden, wenn es irgendwie Stress gegeben hat. Stress im Sinne von Klopperei, zu laut oder. Und ansonsten waren die auch auf eine ganz spießbürgerliche unleserliche Art und Weise, so erkläre ich mir die eine oder andere Beobachtungslücke der Stasi, auch faul. Das heißt, die wollten auch mal bei ein paar Sachen nicht unbedingt wegen jedem Pipi wieder irgendwas machen. Höchstens dann, wenn eine Order natürlich aus Erfurt oder womöglich, was das Oberschlimmste war, aus Berlin kam. Was Helfried auch gerade mit seiner Erfahrung erzählt hat. Wenn dann aus Berlin irgendwen kam, hier sind so ein paar Nasen oder Punks aus Weimar, das geht überhaupt nicht. Und die haben in Friedrichsfelde da gespielt, da hat es eine Schlägerei gegeben. Und was ist hier los? Wie sind die hier hochgekommen? Und. Dann stellte sich raus, der Pfarrer war Ober-IM, Stasi-Zuträger Nummer 1, dem wir am meisten vertraut hatten. Na toll. Interessanterweise, ich rede von einem Ereignis Mitte Oktober 1986, ist danach relativ, Helfried kann mich korrigieren, wenig passiert. Wir dachten alles sonst was. Es hat diesen Stress bei einem Konzert gegeben. Also die Band Der Rest war zu einem Konzert in Friedrichsfelde, Berlin eingeladen. Ich habe ein paar Fotos wieder mal gemacht. Nicht nur ich, auch Kollegen, Kolleginnen. Wir sind hoch und wieder zurück, ein, zwei Tage später. Und die Woche danach, wir dachten, jetzt kommt Stasi und Polizei und Klärung eines Sachverhaltes. Bei keinem, obwohl wir alle abgelichtet worden sind von irgendwelchen Stasi-Pappnasen da in dieser Kirche und so weiter, also zumindest, wenn ich mich richtig erinnere, es kam keine Sau. Es hat keiner, aber auch niemand irgendjemand vorgeladen. Es war ziemlich mysteriös, bis uns klar wurde, dass die Stasi das alles super gut im Blick beziehungsweise auch in der Regie, also jetzt in Berlin hatte. Und wir waren halt dann wieder in Weimar und das war es dann halt. Das waren so Momente, wo wir dann, oder ich, zumindest für meine Wahrnehmung, rückblickend mitbekommen habe, dass wir bei ein paar Sachen auch, das ist halt diese Situation im Osten gewesen, nicht nur Weimar, manchmal auch die Stasi völlig überschätzt hatten. Also so ein Krake, der wirklich bis ins Kleinste, manchmal stimmte es, manchmal aber auch nicht. Manchmal gab es auch wirklich völlige Banalitäten, die damit zusammenhingen, dass auch ein Stasi-Offizier, Mitarbeiter, IM, irgendwann auch mal keinen Bock hat zu arbeiten. So banal es klingt, ich will es überhaupt nicht verharmlosen, aber das hat es halt auch gegeben.
0: Also ja, eine Art Glücksspiel teils auch.
1: Nee, es war so checking the front lines, ja. Mhm. Also es gab einfach Sachen, die gingen eben nicht. Ja, diese Sprühaktion zum Beispiel, wo danach alle in den Knast gegangen sind, das ging nicht. Das war aber auch relativ klar, dass das nicht ging. Also mir zumindest, als ich davon gehört habe, wusste ich, jetzt kracht's. Ja, was auch nicht ging, war eben Wehrdienstverweigerung. Das war auch sehr schwierig. Die Leute sind auch in den Knast gegangen. Was auch nicht ging, waren Flugblattaktionen. Die Leute sind auch in den Knast gegangen. Ne? Aber was sehr gut ging, waren eben, was weiß ich, Friedensgottesdienste, Friedensgebete, Spielen bei Werkstätten, bis eben zu Platten machen, bunt rumlaufen, irgendwas. Aber Jena, weil du hier bist, Jena war wesentlich härter. Also Jena war Stasi-mäßig auch wesentlich härter durchgezogen. Ja, Weimar war, glaube ich, auch immer so ein bisschen auf bunt und Multikulti, nannte man damals nicht so bedacht, so die ganzen Touristen kommen. Und weil du hier so Cricket da im Park ansprichst, da kamen natürlich auch immer Touristen aus Japan oder so und haben die komischen bunten Leute fotografiert, die da auf der Wiese stehen irgendwie und komische Spiele spielen.
0: Ah. Der hat auch Follow schon von erzählt.
1: Ja, das gehört natürlich irgendwie auch dazu.
2: Und dann kamen noch die Gymnasiastengruppen aus der Bundesrepublik.
1: Ja, das
2: Deutschlehrer
1: auch noch.
2: Ja, in der Jugendherberge, die es heute auch noch gibt, Ecke Stadtring, Humboldtstraße, dieses große Gebäude, das gab es zu Ostzeiten auch schon. Das sind in der Regel immer dann, wie gesagt, die 11., 12. Klasse Leistungskurs, wie wir ein paar, mit denen kamen wir ins Gespräch, Leistungskurs Literatur. Wenn die das vermeintliche Pech oder Glück, je nachdem, hatten, dass quasi der Lehrer oder die Lehrerin eine absolute Verehrerin von Goethe, Schiller und den Klassikern waren, wurde das halt von Westdeutschland aus organisiert. Die brachten Devisen mit und übernachteten in dieser Jugendherberge und mischten sich dann auch mal unters Volk und guckten sich dieses sozusagen an, wie die Eingeborenen in der Klassikerstadt, die Jüngeren, die Lustigen oder auch die Schwarzen oder die Bunten halt lebten oder auch nicht. Und versuchten auch das eine oder andere Mal mit uns bekam man das mit, im Café Resi meistens dann doch ins Gespräch zu kommen, wie schwer wir es denn hier haben in der Diktatur, und guckten einen so mitleidig mit so Katzenaugen an, also mein Gott, was sind das für zum Teil auch arme, betropste Typen, was weiß ich, was denen erzählt worden ist, wir essen, es gibt kein Fleisch hier, es gibt kein Klo, das ganze Klischee halt, was wir entweder, wie wir gerade drauf waren, befeuert haben und völlig übertrieben irgendwelchen Lügen, irgendwelchen Mist erzählt haben, und die glaubten uns das auch. Oder eben bei ein paar anderen Sachen, wenn es Leute waren, die einfach nicht doof waren, die einfach auch sich für einen beziehungsweise auch für die Szene vor Ort interessierten, auch was die Subkultur betraf, da gab es auch welche. Dann war das auch das ein oder andere Mal spannend, wenn die zu irgendwelchen Partys mit auftauchten, genau. Aber es war selten.
1: um das nur, um dann noch zu ergänzen. Also wir hatten die Leute ja tatsächlich auch bei uns im Proberaum. Ja, also unser Schlagzeuger war ja in der Jugendherberge DJ. Und wir haben uns halt immer einen Spaß draus. Wir hatten zum Beispiel Gruppen der Jungen Union. Die im Westen wahrscheinlich nicht zu einem Punkkonzert gegangen wären, hatten wir bei uns unten im Proberaum. Und wir hatten auch eben so diese Leistungskurse. Und da war zum Beispiel auch ein Lehrer, den habe ich dann noch den Text vom König aufgeschrieben, weil den wollte er dann mit seinen Gymnasiasten im Leistungskurs durcharbeiten. Wie war dieser Text nochmal? Der König, das war ja genial. Schreib mir das nochmal auf. Ja, und solche Sachen gab es auch. Und es gab halt tatsächlich auch dieses Ding, dass Klassenfahrten nach Weimar gemacht wurden, weil man eben wusste, dass es da Punks gibt. Und ich weiß auch noch, wir saßen einmal vor dem Goethehaus mit einem Kasten Bier, weil wir nicht wussten, wo wir hin sollten. Und dann kamen auch etwas punkig aussehende Leute aus dem Westen uns entgegen und sagten auf einmal, es gibt sie also tatsächlich. Ja, so. Und dann haben die uns erzählt, dass ja, es ging darum, wo machen sie jetzt ihre Kursfahrt hin. Und andere waren da und die haben diese Punks aus Weimar getroffen. Das war irgendwie super. Und da haben sie gesagt, hey, das ist doch cool, da fahren wir hin. Und sind dann quasi nicht wegen Goethe, sondern eher wegen uns oder wegen beiden nach Weimar gekommen. Also solche Sachen gab es eben auch.
0: Als Abschlussfrage, weil wir ja auch nicht mehr viel Zeit haben, sowohl in der Aufnahme als auch reell. So, ich sitze jetzt hier und habe das alles nicht mitbekommen und finde es trotzdem so mutig und wichtig, das alles nochmal anzuschauen und eben dieses Festival-Schrammel organisiert und die ganzen Platten-Releases und so. Das ist ein Teil von der Geschichte, die damals nicht so öffentlich war, wie sie es heute vielleicht wäre. Wie seht ihr das, wenn ich jetzt darauf so blicke, aber das einfach auch Teil von eurer Geschichte einfach ist?
1: Ich versuch's mal kurz, Klaus, weil für mich war das echt schwer. Ich hatte überhaupt keinen Bock drauf. Du kannst dir das vorstellen. Nee, du kannst dir das noch nicht vorstellen. Du wirst es dir irgendwann vorstellen können. Weil du wirst ja dann auf einmal mit deinem 22-, 23-jährigen Ich das konfrontiert. Das ist ein Kompliment. Ja, ich wollte mich damit nicht auseinandersetzen. Ich wollte über die Zeit nicht reden. Ich habe da auch sehr lange einen Deckel drauf gehalten, weil ich auch gemerkt habe, ich muss mich dann im Nachhinein auch wieder mit diesen Texten beschäftigen. Und das ist auch teilweise sehr schmerzhaft, ja, weil ich auch weiß, was da für Emotionen eben dahinter stehen. Ja, also du machst dich ja quasi als Texter, machst du dich ja jemand nackig, das ist so. Ja. Und da kommst du natürlich auch wieder so in diese Auslosigkeitsphasen. Was ich aber versuche, immer den jungen Menschen mitzugeben, man hat jetzt im Nachhinein immer so diese DDR-Geheim-Stasi irgendwie was. Es war nicht alles Stasi. Und ich glaube, gerade wie wir die Sachen gemacht haben, merkt man eben, dass uns das relativ wenig interessiert hat. Und es war eigentlich viel mehr möglich, als die Menschen dachten, dass möglich ist. Also die Stasi hat meines Erachtens besonders gut dadurch funktioniert, dass eben alle sagten, ach, es geht sowieso nicht. Und wir haben eben einfach gemacht. Ja, und das ist was ich gerne vermitteln würde. Ja, wir haben Dinge gemacht, die wir meistens nicht konnten, aber wir haben es trotzdem gemacht. Und von denen es auch hieß, das geht überhaupt nicht, und wir haben es einfach gemacht. Und das war einfach so das Coole.
2: Ja, geht mir ähnlich, wenn ich mich zurückerinnere, weil ich halte auch wenig davon, jetzt Jüngeren immer so sozusagen die Taschen vollzuhauen, was man für einen Held oder für eine Heldin war und wie schlimm das alles war und wir hatten nichts zu essen und was weiß ich, wir konnten irgendwas nicht und bla bla bla. Alles furchtbar, weil das einzige Sinnige ist, wenn ich mich auch zurückerinnere, was ich einfach dann, auch wenn ich gefragt werde, wie jetzt, immer versuche mitzugeben, dass man zu der Zeit etwas gelernt hat, was man heute genauso machen kann oder heute nicht dazu so gezwungen wird wie damals, mehr oder minder. Das heißt, damals war man so auf sich geworfen, dass man, wenn man da nicht völlig verblödete, beziehungsweise der Verblödung ausgesetzt war und jeden Mist mitmachte, um seine Ruhe zu haben. Also das muss nicht nur spießbürgerliches Leben sein, es kann auch viel, viel fremdbestimmter noch sein. Hat man eine Gegenbewegung und einfach so eine Gegeninitiative, Entgegendruck, eine Energie entwickelt, die, um dieser Situation entsprechend zu begegnen oder auch sich selbst in bestimmtes einigermaßen in den damaligen Situationen einigermaßen selbstbestimmtes Leben zu führen und nicht so wirklich als völlige Blaupause von irgendetwas, von irgendwelchen Sprüchen daherzukommen. Und das ist so eine Geschichte, die rückblickend bis heute für mich einfach auch als ein bisschen blöd, wenn ich das sage, universell gilt. Das heißt, universell gilt. Das heißt, das kann man auch Leuten aus anderen Generationen so wie schon auch so vermitteln, ohne dass das so ein hohles Selbstego, Selbstdarstellungspathos draus wird. Das meine ich damit gar nicht, sondern es geht eigentlich um nichts anderes, um das, was eigentlich immer sonst interessanterweise nur Künstlern sozusagen zugeschrieben wird, was ich schon immer Käse fand, so, weil, dass man einfach was mit sich selbst entwickelt und was sich und eine eigene Initiative für vieles ergreift. Im besten Falle sogar für alles, aber das kann sehr anstrengend sein. Abzuraten ist davon, immer abzuwarten, bis irgendwas passiert. das passiert meistens nicht und das ist ganz furchtbar. Unter Umständen kann es zumindest werden. So.
0: Das war Ich rede über mein Kaninchen und niemand kann mich aufhalten. Weiterhin zu Wir tanzen im Mikado-Wald, ein Festival, was sich mit Subkultur in Weimar von 1979 bis 1989 beschäftigt. Und dieses findet dann am 2. September-Wochenende statt. Also nicht mehr lange ist es hin. Und da gibt es dann Filme, Ausstellungen und eben auch die Bands, die da auftreten. Klaus Bach haben wir gerade gehört, der macht die Fotoausstellung und hat natürlich eben auch eine große Rolle zu der Zeit gespielt und in der Dokumentation von dem Ganzen. Und außerdem haben wir Helfried Wenchen gehört, der war bei Ernstfall und dem Rest. Und darum ging es heute, um diese Gruppe und um den Vertrieb der Platten auch, genauso wie die Cover, die dazu entstanden sind. In 2 Wochen entdecken wir in dieser Sendung wieder weitere Themen dieser Zeit.

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0: Hi, Nifty hier, und ihr hört Doper Than Dope. In dieser Folge habe ich die Hamburger Rapperin, Sängerin und Produzentin Alice zu Gast. Alice ist nicht nur Solomusikerin, sondern auch Frontfrau der Brassband Moop Mama. Vielleicht kennt ihr sie auch noch als Teil der Dancehall-Kombo Chefboss. Neben all diesen musikalischen Projekten habe ich sie aber auch schon einmal vor 2 Jahren in Weimar getroffen. Da war sie nämlich Schirmherrin des Dykemarch in Weimar. Mit einem Austausch darüber beginnt auch unser Gespräch, das jetzt nach dem Anschlag auf den CSD in Berlin noch schmerzhafter nachklingt. Mein Herz geht an die direkt Betroffenen, an die Angehörigen und an die queere Community als Ganzes. Eine Musikerin dieser Community dürft ihr heute näher kennenlernen. Hier ist Alice.

0: Alice bei Dope den Dope. Hi.
1: Yes, moin, hallo.
0: Cool, schön, hallo. Dass du da bist.
1: Freut mich sehr.
0: Und du bist in Weimar, das ist voll schön für mich. Ich muss mal nicht irgendwo hinfahren, sondern du bist hier in meine Hometown gekommen.
1: Ja.
0: Ja. Und ich weiß nicht, ob, also wahrscheinlich erinnerst du dich nicht daran, ich würde es dir auf jeden Fall nicht verübeln. Wir sind uns schon mal begegnet beim Dyke March vor 2 Jahren. Ich habe da aufgelegt bei der Party und du hast mir so einen der schönsten Momente meines Auflegens sozusagen gemacht, weil ich habe von Tweet Oops Oh My aufgelegt.
1: Ja.
0: Und du hast dich so gefreut.
1: Ja.
0: Und weißt du, ich liebe den Song so, aber ganz oft geht der so an den Leuten vorbei, habe ich das Gefühl, die checken gar nicht, was das für ein Meisterwerk ist, was sie da gerade hören. Und du hast dich so gefreut.
1: Ich habe mich
0: so schön für mich.
1: Zu Recht, zu Recht. Ich habe mich auch sehr gefreut, dass du ihn aufgelegt hast. Das war, also ich erinnere mich noch, als du mir geschrieben hast und meintest, du hast da aufgelegt, dann war ich so, ach so, ja, stimmt. Stimmt, also das war echt nice. Wirklich auch ein Meisterwerk, finde ich auch. Einer meiner Lieblingssongs.
0: Ja, ja.
1: Cool. Zusammen mit Maya. My love is like, wow. Die Zeit noch.
0: Ja, ja, geil. Genau, also du warst schon mal in Weimar. Bist du jetzt das zweite Mal heute hier oder warst du schon öfter da?
1: Nee, ich war vor 2 Wochen in Weimar, weil mit Mama haben wir so das Soundsystem-Projekt und der eine wohnt hier und hat hier auch seine Werkstatt und dann habe ich da ein bisschen mitgeholfen, irgendwie das Ding zusammenzubauen. Deswegen war ich auch vor 2 Wochen schon mal in Weimar. Fand es ganz süß. Also schon beim Dyke March fand ich es ganz niedlich so. Aber jetzt nochmal mit so der Frische war es so, ah, ist eigentlich ganz muggelig. Also ich weiß ja nicht, wie das tagtäglich ist, hier zu leben so, aber wenn man ab und zu mal vorbeikommt, ist es so, oh, okay, cool.
0: Ja, es ist schon, es ist halt so, ja, Kleinstadt-Vibe auf jeden Fall und du bist halt in der Kleinstadt in Thüringen so, aber, aber oh. es ist so an sich, wenn du hier bist, ist schon erstmal so cozy eigentlich.
1: Ja, so wirkt's auch.
0: Genau.
1: Wenn man alles andere ausblendet.
0: Ja, genau. Man muss einiges ausblenden. Man muss so ein bisschen gucken, in welchen Bereichen der Stadt bewegst du dich und wo bewegst du dich vielleicht auch nicht ganz so safe.
1: Mhm. Ja, das habe ich ja beim Dyke March, ist mir nochmal richtig bewusst geworden, Alter, was die Community, was ihr hier leistet. Ich meine, wenn man es grob sagt, unter Feinden seid ihr trotzdem sichtbar und agiert. Also das ist echt... Also Chapeau, das ist ein ganz anderer Schnack, ob du dann in Hamburg auf die Straße gehst und die Fahne schwenkst so, oder ob du es hier machst. Deswegen, also habe ich da nochmal richtig Respekt bekommen.
0: Danke, dass du das so sagst.
1: For real.
0: Ist dir da was, gab es da so Momente, so, die dir im Kopf geblieben sind, wo du sagst, so, ah ja, das irgendwie, das fandst du krass, da beim Dyke March meine ich?
1: Ja, da gab es ja diese eine Situation, wo ich dann später mitbekommen habe, dass das irgendwie so ein stadtbekannter, ich weiß nicht, er wirkte obdachlos und hat dann irgendwann zwischen Heil Hitler geschrien und hat dann noch den noch den Hitler groß gemacht. Und da waren ein paar so von uns so, ey, das geht gar nicht. Zum Glück waren da ja Polizisten noch. Denen haben wir es halt gesagt und die waren so, ja, können wir jetzt aufschreiben, aber der ist schon stadtbekannt, der macht nur so eine Sachen und mehr als irgendwie Verwarnung oder so geht nicht. Und dann war ich so, okay. So, und das war noch ein harmloser vom Ding her. Na, der hat ja nur geschrien, der hat ja nichts gemacht. Also das waren echt die, und die Erzählungen von einigen, die dabei waren, so wie das ist dann nach so einer Veranstaltung auch nach Hause zu gehen, dass man da irgendwie über die Schulter gucken muss. Also das ist schon, also ich glaube, den Menschen aus dem Westen und aus so Großstädten ist das gar nicht so bewusst, Dinger, dass das echt, also ihr haltet euer Gesicht hin, wirklich eure Existenz hin, so, das ist krass.
0: Wie kam das eigentlich, weil du warst Schirmherrin da vor 2 Jahren beim Dyke March, wie kam das, dass du da...
1: Genau, ich wurde gefragt von einer, die damals noch die Organisation mitgestaltet hat und mit organisiert hat, ob ich da gern Schirmherrin sein wollte, aufgrund meiner Person und so anderen Engagements und aufgrund der Sichtbarkeit, und dann habe ich gesagt, ja klar, normal.
0: Cool.
1: Natürlich. Cool. Also, genau.
0: So easy.
1: So easy ist es. Man kann auch einfach ja sagen.
0: Cool. Okay, dann lass uns doch mal reingehen jetzt in deine Mucke. Dafür sind wir ja vor allem da. Und genau, Dope den Dope ist ja eine Hip-Hop-Sendung. Also du bist ja musikalisch total breit aufgestellt, aber du rappst ja auch und dich was ich so von dir mitkriege, hast du ja auf jeden Fall auch Bezug zu Hip-Hop, ganz klar. Und genau, da würde mich mal interessieren, erinnerst du dich noch an dein allererstes Hip-Hop-Album, so deines Lebens, was du bewusst gehört hast?
1: Mein, also Hip-Hop-Album, ich habe es damals gar nicht so empfunden, aber ich weiß, das erste Album, was man als Hip-Hop bezeichnen könnte, war Wyclef Jean tatsächlich, Carnival. Und dann natürlich The Score von den Fugees. So, das waren so diese zwei Alben von Hip-Hop, die ich hatte. Und Carnival habe ich rauf und runter gehört. So.
0: Okay, wie kamen die in deine Hände? Wie kamst du zu denen?
1: Meine Patentante hat die irgendwie meinem Bruder geschenkt. Aha. Und dann habe ich sie meinem Bruder abgezogen und habe die dann auch selber mitgehört. So wie, und manchmal konnte man damals, weißt du, auf die, so für 1 Euro oder so die CDs holen. So, und dann habe ich mir das einfach mal gegeben. So rauf und runter.
0: Mhm. Und hast du so ein All-Time-Favorite-Hip-Hop-Album, so ein Ding, wo du sagst, das ist so mein...
1: Boah, ja, ich weiß, also im Gegensatz zu anderen ist meine Sammlung sehr, sehr klein und sehr, sehr dürftig, ne? Also was Hip-Hop anbetrifft, also was ich immer wieder gerne höre ist, ich weiß, es ist Standard, aber The Miseducation of Lauryn Hill, das ist so mein Ding, weil vor allem sie auch ein bisschen so aus diesem nur Hip-Hop rausbricht und so, ne, so R&B und Gospel so ein bisschen vermischt, so, das ist auf jeden Fall geil.
0: Ja, das macht ja auch voll Sinn, also weil du rappst ja auch, aber du singst und genauso diesen Gospel-Chor hast du ja auch auf deinem aktuellen Album mit drauf und so. Also das kann man da ja auf jeden Fall wiederfinden.
1: Ey, das ist voll. Und dann ist mir nochmal eingefallen, so natürlich damals Sister Act 2, war ja Lauryn Hill auch noch mit dabei. Und ich war nur so, oh mein Gott, was ist das für eine krasse Frau? Wie schön, wie kann man so talentiert sein? Alles drumrum. So, hat ein bisschen gedauert, bis ich die beiden zusammenbekommen habe. Ich so, länger, das ist sie doch.
0: Genau, du bist schon richtig lange am Musik machen und auf sehr vielfältige Art. Also es ging ja bei dir los mit der Dancehall-Crew Chefboss 2014, glaube ich, habt ihr angefangen, euer Ding zu machen. Und dann kam 21 dein Solo-Debütalbum. Und jetzt bist du schon seit ein paar Jahren mit Moop Mama auch unterwegs als Sängerin, Rapperin. Also seit vielen Jahren machst du sehr viele verschiedene Sachen, hast schon auf sehr vielen Bühnen, auch sehr großen Bühnen schon gestanden, hast schon irgendwie viel erlebt, glaube ich, so als Musikerin, kann man sagen. Wie ist es für dich, wenn du so auf diesen ja jetzt schon über 10-jährigen Weg so zurückguckst, deines musikalischen Schaffens?
1: Also ich bin erstmal, ich sag schon, ich bin schon erstmal beeindruckt, schon. Und natürlich gucke ich, also ja, ich habe irgendwie viele Sachen gemacht. Ich bin so eine, ich mag einfach gerne unterschiedliche Dinge ausprobieren. So, das ist so, ich möchte neue Herausforderungen annehmen und dadurch meinen Horizont erweitern. Weil wenn man irgendwie, ich bin der Meinung, wenn man immer im gleichen Teich schwimmt, dann kannst du dich nicht irgendwie weiterentwickeln. So, es gibt sehr, sehr viele schöne Sachen. Es finde ich, rückblickend gab es auch sehr, sehr viele ernüchternde Sachen, aber aus denen habe ich gelernt. Also es musste alles so sein und so passieren, damit ich diese Person und vielleicht auch dieser Artist werden konnte, der ich heute bin.
0: Und war das sowas, als du, ich sag mal, genau, vielleicht mit Chefboss, als das losging, hast du das so gesehen für dich als Weg? So, ich bin jetzt, das ist jetzt das, was ich... womit ich irgendwie einen Großteil meines Lebens verbringen werde, so Musik machen? Oder hat sich das so ergeben, dann so Schritt für Schritt? Oder?
1: Also am Anfang hat sich das ja echt erst einfach so ergeben. So, ich hatte lange schon damals überlegt, so, ich hätte eigentlich Lust, Mucke zu machen. Und dann kam dann Lust, Mucke zu machen. Und dann kam dann meine damalige Mitfrontfrau Maike und war so,

0: ich hatte eigentlich gar keine Zeit, so richtig zu reflektieren. Es ist so, natürlich, man macht einfach mit. Erstmal und dann irgendwann kommen so, ne, bisschen so die eigenen Gedanken und vielleicht Wünsche oder Dinge, die man vielleicht anders machen möchte und so weiter und so fort. Also das war, aber ich glaube, das geht jedem so. Ich meine, am Ende des Tages ist es Musikbusiness und Business ist irgendwie nie nice. Und ich habe es halt damals nicht gecheckt, so, weißt du, so, ich kam da einfach rein, ja cool, wir machen, ach, ich höre meine Stimme im Radio, wie cool, nice. So, ich habe sehr, sehr spät irgendwie echt gecheckt, dass es sich um ein Business handelt und genau, habt auf jeden Fall Lehrgeld bezahlt, so, aber ist okay.
1: Okay. Also du hattest dann, oder ihr hattet dann dieses Universal Signing und du bist dann aber an einem bestimmten, also du bist ja jetzt nicht bei Universal gesigned, oder?
0: Nein.
1: Genau, also du bist dann an welchem Punkt hast du dich davon entfernt, oder?
0: Das ging ja los 2020, als die Pandemie angefangen hat, musste man ja zwangsläufig irgendwie eine Pause einlegen. So, ne? Und ich habe dann auch gemerkt, so, und ich glaube auch innerhalb der Band, einfach war es so, wollen wir eigentlich weitermachen und wenn ja, wie? Weil irgendwie alle waren der Meinung, dass es Spaß machen muss. So. Und ich glaube, uns hat es nicht mehr Spaß gemacht, mir hat es nicht mehr Spaß gemacht und dann war es einfach so, okay, dann lassen wir es halt auslaufen. Ich meine, jetzt sowieso kann man ja gar nichts mehr machen, 2020, also passt das.

0: Da sind wir schon bei deinem aktuellen Album, also deinem Solo-Album, Wo die Mango wächst. Das kam letztes Jahr im Frühjahr raus. Wie kamst du auf den Titel?
1: Boah, ey, der kam, also das Ding ist, ich produziere auch alles selber dann bei meinem Solo-Ding. Und ich habe ja so, man hat mehrere Entwürfe einfach da so liegen. Es ist nicht, ich mache einen Song und der ist fertig und dann widme ich mich dem nächsten, sondern es ist irgendwie, wenn ich bei einem nicht weiterkomme, dann mache ich bei dem anderen so. Und deswegen beschäftigt man sich auch ständig damit und irgendwann weiß ich, okay, ich brauche kurz eine Pause, bin einkaufen gegangen und wollte mir eine Mango kaufen und habe an der gerochen und plötzlich war so, so muss mein Album klingen. Mein Album muss nach Mango riechen und schmecken. So. Und das

0: war das Ding, wo ich dachte, okay, und so konnte ich dann die unterschiedlichen Songs danach bewerten. Ich so, ist das Mango genug? Nein, ist es nicht. Weg damit, weißt du so. Und dann natürlich in der Überlegung, ja okay, dann ist Mango irgendwie das Thema, bisschen Sehnsucht, ja, wo die Mango wächst.
1: Geil.
0: So, klingt jetzt sehr simpel, war ein langer Prozess, aber...
1: Aber voll die schöne Geschichte.
0: Ja,
1: ja, Italien ist ja auch öfter präsent auf dem Album. Wie kam das?
0: Ja, Simona Tabasco. Ey, das sagt der Song eigentlich. Ich hab, oh Gott... Na, das ist Umbruchsphase, da sitzt, na, bei mir war ganz viel los, bliblablub. Und ich habe dann die Serie White Lotus gesehen, Staffel 2, die auf Sizilien spielt. Ne? Und sorry, da war diese eine Figur und ich war so, oh mein Gott, wer ist das? Ist so, ich habe so geschoben, du hast keine Vorstellung. Also mehr als ich es wirklich erwähnen möchte, das war, als wäre ich 16 gewesen oder so, weißt du, so richtig, richtig schlimm. Und deswegen habe ich dann diesen Song gemacht. Das war dann kurz so mein Sehnsucht, oh ja, Sizilien. Für das Musikvideo sind wir natürlich auch dann nach Sizilien geflogen und haben dann so diese Originalschauplätze der Serie abgeklappert. Ja, das war schon auf jeden Fall crazy. Ein bisschen Delulu, aber okay.
1: Und aber war nicht, bringe ich das gerade durcheinander, Sommernachtstraum, das Video ist doch auch in Italien, ja, ja, entstanden,
0: genau,
1: oder?
0: Das dann noch haben wir gleich mitgemacht, ah, weil ja, hat sich angeboten und ja, da war gerade Sommer, so, ne, so Meer, so, richtig geil.
1: Genau, auf dem Titeltrack singst du auch, wenn es draußen nur so aussehen würde wie in mir drin. Das finde ich eine schöne Line. Wie würde es denn da aussehen?
0: Ja, dann sage ich gleich im Anschluss, Stacheldraht wäre weich und Accessoire ohne Sinn. Also ich, wenn es draußen aussehen würde, dann wäre es eigentlich immer sonnig, mäßig. Da wären ja solche Dinge wie Stacheldraht und Knüppeln und so würden gar nicht so existieren oder in der Form. Das wären irgendwelche absurden, ja, Anhängsel von irgendwas. Also das wäre weich, das wäre weich. Weicher auf jeden Fall. Weicher, viel mehr Grün, viel mehr Gras, nicht so viel Beton, nicht so viel Glas. So, dass so auf Wannabe Schickimicki ist und so, ne? Nee, nee, nee. Wir wären alle draußen zusammen, weißt du so.
1: Ach, cool. Mhm. Das klingt nach einem guten Ort.
0: Ne?
1: Voll. Genau, du hast gerade schon gesagt, du hast das Album selbst produziert. Mega geil. Richtig cool, also auch in dieser Vielfältigkeit, in den Sounds, in den, ja, auch Genres irgendwie, kann man schon sagen, die das hat, mega cool. Wie hast du das gelernt zu produzieren oder wie hast du damit angefangen, wie bist du dazu gekommen?
0: Wie alles im Leben so genauso produzieren, es ist einfach, man muss erstmal anfangen und dann merkt man seine Schwächen. Und merkt man die Dinge, die man nicht kann, und dann versucht man, sie besser zu machen. Entweder man fragt Leute, mittlerweile, ich schwöre, ich bin ein Fan von YouTube, ich liebe YouTube, Tutorials, nachmachen. Also es kommt tatsächlich nichts, es geht nichts über einfach versuchen nachzumachen, was in den Tutorials ist, das erstmal meistern und dann am Ende sagen, nee, ich mache das jetzt anders aus dem Grund. Also man muss erstmal irgendwie wissen, was man tut, um dann die Regeln brechen zu können, weißt du, so. Das ist, ich habe einfach Dinger von morgens bis abends, ohne Scheiß, Tutorials und dann versucht die Sounds so zu machen und der Rest, natürlich, ich habe eine von Haus aus irgendwie ein Talent, Musikalität, so weiter und so fort, so, aber es ist halt auch ein Handwerk, so, ne? Und das muss man, es ist ein Handwerk. Und ich liebe dieses Handwerk, ne? Also eigentlich manchmal finde ich den Prozess und den Weg dahin geiler als dann das Endprodukt, so. Also ohne Scheiß, bei Soka zum Beispiel, ich hatte so einen wirklich sehr roughen Entwurf und ich konnte nachts nicht schlafen, weil ich war so, oh mein Gott, ich habe so Laune, der kam mir in den Kopf und ich war so, oh mein Gott, und wie meine Leute dann tanzen und weißt du so, ich habe so Herzklopfen bekommen, ich konnte nicht schlafen. So, das finde ich, das ist für mich eigentlich, das macht mir so Spaß.
1: Ja, geil, cool. Ich produziere auch und ich habe da manchmal so, ich habe da auch so einen Spaß daran inzwischen. Bei mir ging das auch los aus so einem, also weil ich auch selbst rappe und dann einfach niemand hatte, um an Beats zu kommen. So, ne?
0: Genau der.
1: Da bist du wieder irgendwie in diesem, keine Ahnung, keine Kohle jetzt irgendwie und mit irgendwelchen komischen Dudes jetzt fühle ich mich jetzt auch nicht so, dass ich da jetzt meine Geschichten erzählen will.
0: Ja, und die Sachen aus dem Internet sind dann doch nicht so geil. Man hätte es irgendwie ein bisschen anders, man weiß genau, nicht wie.
1: Mhm. Voll, ja. Und, safe. Und so ging das dann bei mir auch los. Und dann inzwischen merke ich manchmal so, ist das in diesem Prozess, fühlt es sich manchmal an wie so Puzzeln oder so. Ne? Dann hast du so deine Teile und dann ist so dieses... Und die Teile an sich sind schon irgendwie geil, aber du musst es so finden, wo klickt es? Ne? Und dann ist so, wenn du dann so diesen Moment und dann klickt es und so, boah, geil. Ne?
0: Also Leute, wenn ihr das hört, wenn ihr jetzt das Gesicht sehen könntet, wie ihre Augen aufgehen und das Lächeln, es ist wirklich so. Ja. Ich habe auch so angefangen zu produzieren, das war noch damals zu Chefpostzeiten, weil... Ich wollte nicht nur irgendwie einen Text präsentieren, sondern ich dachte, okay, ich habe ja schon irgendwie eine Vorstellung von Melodien oder Harmonien, dass ich die rübergeben kann. Und dann, wie man es erstmal macht, ich war nur so irgendwie Drums und sogar, ich glaube, einfach nur so Piano hin, dass ich skizzieren konnte. So. Aber damit kann ja niemand was anfangen. So, ne? Und dann war ich ja, okay, gut, das ist auch, weil das keine Piano-Songs sind, sondern dann lass uns mal irgendwie dieses. Und so habe ich mich dann irgendwie reingesteigert und war so, oh, snap, auf einmal habe ich hier so richtige Sachen bei rumgekommen.

0: Ja, gehen wir noch ein bisschen in deinem Album weiter mal so ein paar Songs rein, wenn du magst. Ich fand auf jeden Fall, dass der Song Salbei auch so hervorsticht mit so ja auch eine ne Wut, deine Enttäuschung, auch eine Erschöpfung höre ich da auch drin. Mm. Welche Rolle spielt so Musik für dich auch als Ventil für so ja, diese Themen irgendwie oder diese Gefühle?
1: Ja, ich versuche tatsächlich immer aufzupassen mit, weil ich halte gar nichts davon, dass Musik Therapie ist in der Form, als dass man immer in diese auch negativen Gefühle reingeht, weil dann holt man sie ja wieder hoch oder beziehungsweise verstärkt sie eigentlich noch, weil du kennst das ja selber, man beschäftigt sich so lange damit und dann hat man irgendwie so einen Kreislauf geschaffen, wo man eigentlich rauskommen sollte oder will, aber kannst du nicht, weil du ja irgendwie noch an diesem Gefühl arbeitest, dass du eigentlich loswerden möchtest. Und ich versuche zumindest immer ein bisschen achtsam damit umzugehen, weil wir alle kennen das, ein Song kann Leben verändern. So ein Song hat uns, jeder von uns kennt das Gefühl, einen Song gehört zu haben und man dachte, oh mein Gott, ich bin nicht alleine oder irgendwie komme ich da durch. Deswegen bin ich ja einfach sehr, sehr achtsam. Und bei dem Song habe ich tatsächlich ein bisschen gehadert, ob ich den überhaupt mit reinnehme, weil zu dem Zeitpunkt, als er entstanden ist, ja, habe ich so gefühlt und dann habe ich das einfach rausgelassen. Und dann habe ich nach einem Monat oder so wieder daran gearbeitet und war so, Digga, ich komme nicht weiter. Und ich habe gemerkt, ich komme nicht weiter, weil ich will diese Wut gar nicht spüren. Und jetzt setze ich mich ständig wieder mit der auseinander. So habe ihn wieder liegen lassen und irgendwann hatte ich genug Distanz dazu, dass ich gesagt habe, okay, das ist jetzt eine Momentaufnahme in meinem Leben und die kann ich jetzt eigentlich so getrost rausgeben. Also das gehörte auch mit zu dem Prozess. So, ne? Aber ja, ich war auf jeden Fall wütend. Ich hatte die Nase voll. Ich war an einem Ort, wo ich dachte, ey, ganz ehrlich, ich fahre jetzt einfach gegen einen Baum, damit das hier jetzt alles aufhört. So, ne? Genau. Aber deswegen ist dann meine Taktik, immer solche Themen zumindest so ein bisschen, wie heißt das, dur zu machen. Also ich meine, der Inhalt des Songs, wenn man jetzt nur, ich sag mal, die Musik hören würde, klingt das ja schon so ein bisschen so tanzbar und das ist dann, glaube ich, mir dann immer wichtig, dem irgendwie so ein positiv nach vorne Ding zu geben.
0: Mhm, okay, also nicht, dass es sozusagen, dass dieser Song wie so ein Abgrund aufmacht, wo du ja so einfach so körpermäßig reinhüpfst.
1: Ja, nee, das kann ich mir nicht antun. So, also dafür mittlerweile liebe ich mich einfach viel zu sehr. Aber es liegt doch in meiner Natur. Ich bin halb Karibin. Es ist so, wenn du ohne Scheiß, also zieh dir mal Reggae rein, die drehen, singen über tragische Sachen, aber das hat immer so Sunshine-Vibes. So, das ist, ich glaube, das ist auch einfach das Ding, the good and the bad.
0: Also ja, auch einen super schönen besonderen Song auf dem Album finde und bitte korrigier mich mal in der Aussprache, also der polnische.
1: Ah ja.
0: Magst du ihn einfach einmal aussprechen?
1: Ogród Babci.
0: Dankeschön. Genau, da singst du auch auf Polnisch.
1: Ja.
0: Und es ist ein Track für deine Oma.
1: Ja.
0: Und den, also genau, ich spreche leider kein
1: alles
0: Polnisch,
1: gut, alles
0: aber
1: gut.
0: Ich habe mir die Lyrics bzw. die Übersetzung, hast du ja auch als Video bei YouTube, habe ich mir angeschaut und da kommt dann immer wieder diese Line, Omas Garten riecht immer noch nach Beeren. Sehr poetisch. Was bedeutet das für dich? Was bedeutet diese Line?
1: Die Line bedeutet, dass meine Oma immer noch anwesend ist, obwohl sie nicht mehr da ist. Also dass ihr Vermächtnis und dass die Erinnerung und die Dinge, die ich mit ihr erlebt habe, dass die halt irgendwie immer noch gegenwärtig sind. Weil sie hat ihren Garten geliebt. Also wir haben auch unsere Kindheit in diesem Garten verbracht, Wasser gepumpt, Beeren gegessen und so weiter und so fort. Das war sehr, sehr schön. Und das, als meine Oma dann weg war, ist irgendwie diese Erinnerung geblieben und die wollte ich irgendwie ehren.
0: Mhm. Richtig schön. Sehr cool. Ja, also so nett, das meine ich irgendwie das ganze Album. Das ganze Album hat einfach diese krasse Vielfalt in irgendwie, also den sowieso den Themen, aber in der Musik, in den Sprachen, also das ist echt sehr, sehr cool.
1: Cool, danke. Anders geht's auch nicht. Also ich kann nicht das Gleiche nochmal in Rot oder Grün machen, weißt du, so, es ist so Bewegung nach vorne. Ich meine, mich interessieren ja auch einfach unterschiedliche Musikrichtungsstile.
0: Ja.
1: Deswegen.
0: Cool. Genau, und also noch ein bisschen anderer Vibe ist ja auf jeden Fall Moop Mama, wo du auch heute Abend ihr zusammen das Konzert hier habt. Hat die Zusammenarbeit mit der Gruppe deinen Zugang zu Musik oder auch Musikproduktion für dich nochmal irgendwie verändert, beeinflusst?
1: Tatsächlich ja. Also musikalisch sehr viel, weil du kennst das ja, wenn man dann am Laptop sitzt und dann sich irgendwelche Sounds reinzieht und man kann, es klingt alles nice, aber dieses wirklich haptische mit den Instrumenten, das ist ja nochmal ein ganz anderer Schnack. Und ich habe dann auch in der Produktion, und das ist ja mäßig zeitgleich verlaufen, als ich bei Moop Mama angefangen habe und als ich mein Album produziert habe, da habe ich sehr, sehr viele Sachen auch davon mitgenommen. Also wenn du dann auch bei mir hörst, ich habe die zwar jetzt nicht live eingespielt, die Sounds, die Percussions auf meinem Album, aber ich habe diese Sounds verwendet, ne? So eingespielt, von jemand anders eingespielte Sounds genommen. So, das war mir irgendwie wichtig. Und na ja, ich habe viel gelernt auch noch, also irgendwie, die Jungs sind so, ich weiß nicht, wie ich das sagen soll, aber auch was das Gemeinschaftliche angeht, habe ich sehr, sehr viel gelernt, dadurch, dass das so eine große Gruppe ist und die dann trotzdem so gemeinschaftlich sind, das auf jeden Fall noch dazu. Ja, und was mir ja vorher noch nie aufgefallen ist, oder was mir nie in den Sinn gekommen ist, weißt du, mit Chefboss damals waren wir auch so ein bisschen eher so in diesen, ne, Hip-Hop-Bereichen unterwegs. Da gab es die Leute damals mit hier, wie heißt er, Bowser und die 187 Straßenbande und hier und da und irgendwie alle so, ich will nicht sagen gepose, aber du hast nie ein Privatleben mitbekommen vom Ding her, ne? Und deswegen dachte ich, ey, du kannst kein, also ich zum Beispiel, du kannst keine Beziehung oder keine Kinder haben, wenn du ein Artist bist, weil das ja irgendwie alles auffrisst. Und da ist mir zum ersten Mal bewusst geworden, ich meine, die Jungs haben alle Familie und Frau zu Hause und machen trotzdem Mucke und treten trotzdem auf. Und da dachte ich so, oh crazy, es geht. Weißt du, so das fand ich eigentlich schön, so diese, dass diese Tür geöffnet wurde.
0: Ja,
1: so.
0: Ja.
1: Weißt du, so klar, kann man beides machen.
0: Ja.
1: Und vielleicht ist das dann sogar noch schöner, wenn man nicht den Druck verspürt, irgendwie sein ganzes Leben nur in die auf einer Bühne irgendwie einholen oder aufholen zu müssen. So, ich fand es sehr befreiend.
0: Genau, du schreibst ja die Texte bei Moop Mama, schreibst du, oder?
1: Genau.
0: Und bist du auch bei der Musikproduktion da auch beteiligt in irgendeiner Form? Weil du spielst ja auch, du spielst Klavier, ne, und du spielst Bass. Mhm. So, also als Instrumente auch, die du spielst.
1: Ja. Ja. Nicht sehr gut, aber ich tu's. Ich tu's. Ja, beim ersten Moop Mama Album nicht wirklich. Da hatten wir einen Produzenten. Jetzt tatsächlich mache ich ein bisschen mehr, zumindest die Grundentwürfe. Produziere ich. Aber für ein Blast, das ist mir ja auch erst gar nicht so bewusst geworden. Natürlich muss man für Blasmusik oder Bläser anders arrangieren, weil du da ja auch auf so viele Dinge achten musst, wie Luft holen zum Beispiel. Das ist ja kein Synthesizer, wo du einfach nur drauf drückst und es kann ewig lang gehen, ja, je nachdem, wie du es einstellst. So, weißt du, solche Geschichten, die kann ich natürlich nicht. Da gibt es Personen, die das dann schön arrangieren, aber mittlerweile mache ich die Entwürfe auch mit.
2: Herz

0: Genau, ihr habt ja auch auf jeden Fall so mit Bildet Banden und Nie wieder sei zwei sehr explizit politische Songs. Also ich glaube, sowieso sehr viel Musik, glaube ich, ist auch so zwischen den Zeilen sehr politisch. Aber so bei den zwei Tracks würde ich sagen, das ist ja nicht zwischen den Zeilen, das ist ja sehr in your face. Hilft dir das bei den Themen auch, da eine Band im Rücken zu haben, wenn du damit auf eine Bühne gehst? Oder hat das für dich gar nicht so eine Rolle gespielt?
1: Ich glaube, das hat für mich gar nicht so eine Rolle gespielt. Ich frage mich immer wieder, und das ist eigentlich gut, dass ich mich immer wieder frage, weil ich bin irgendwann drauf gekommen, mit meinem Solo-Ding, mit Alice, würde ich das, glaube ich, gar nicht so explizit machen. Aber ich habe auch ein anderes Publikum. Also als Alice habe ich wirklich ein anderes Publikum. Das ist eher ein Publikum, weißt du, diverse Menschen jeglicher ethnischer Herkunft. Und wir alle fühlen dann so, oh, wir wollen auch einfach mal ein bisschen ausbrechen und ein bisschen genießen und irgendwo Spaß haben. Also nicht, dass ich nichts als Alice nicht sage, das ist eher immer ein bisschen so zwischen den Zeilen, aber das ist dann mein Fokus, dass man da diese irgendwo auch Erholung hat. Und mit Moop Mama, das Publikum ist, ich meine, trotzdem eigentlich durchweg links, aber nichtsdestotrotz ist es schon was ich jetzt so von der Bühne aus sehe, schon sehr weiß, no hate, ne? Und da sehe ich dann meine Aufgabe als Frontfrau zwischendurch einfach anders. So, das ist, ich spreche zu Leuten, die, ja, ich habe einfach mit Mama eine andere Aufgabe als mit Alice, so.
0: Das ist voll spannend, und es ergibt total Sinn, also auch dieses, ne, was du vorhin beschrieben hast, so wo die Mango wächst, also dass du da einen Sehnsuchtsort als Alice auf einer Bühne schaffst und dann hier sozusagen, ja, von einem anderen Publikum vielleicht andere, genau, nochmal andere Themen wichtig sind. Oder wie du sagst, du da dich in einer anderen Rolle auch siehst.
1: Ja, genau. Also das ist schon eine andere Auseinandersetzung tatsächlich mit Musik oder mit meinem Wirken von Musik. Aber deswegen habe ich es ja auch gemacht. Das fand ich spannend. Mir war es nicht bewusst, wie oder was so. Aber dann habe ich gemerkt, okay, ich spreche jetzt zu Leuten und zu anderen Leuten. Und irgendwo, klar, nehme ich mir immer die Freiheit, ein Individuum zu sein, aber trotzdem irgendwo bin ich dann auch Repräsentantin so, und ich wiege jedes Mal irgendwie neu ab, inwieweit ich entweder Repräsentantin bin oder wo ich mir die Freiheit nehme zu sagen, wisst ihr was, ich bin auch einfach mal Alice, so, ne? Aber das hat sich erst durch diese Konstellation überhaupt ergeben für mich, die Frage.
0: Ja, super spannend. War das leicht für dich, in der Band so deinen Platz zu finden? Weil die Band gab es ja schon lange vorher, und es gab ja auch vorher schon mal einen Rapper als sozusagen Stimme. War das schwierig, da so in dieses irgendwo ja schon länger bestehende Gefüge auch so reinzukommen für dich, oder?
1: Nee, gar nicht. Die Jungs waren auch einfach ready, irgendwie ein neues Kapitel aufzuschlagen. Die waren komplett offen. Also ich war auch so begeistert, dass, also wirklich wie offen man war und wie irgendwie zusammen man auch war und voneinander irgendwie gezerrt hat und so sich die Bälle gegenseitig zugespielt hat. So, das hat mich irgendwie überrascht. Also das ist auch dieser Respekt, der mir entgegengebracht wurde als Songwriterin und als Sängerin und so, da war ich so crazy, das, also krass. So, also ich hatte so, das war gar keine Diskussion. So, yeah. Und das ist, ja, um nochmal zurückzukommen, das ist weird, dass ich das dann mit irgendwie 10 White Dudes aus Süddeutschland irgendwie hab, weißt du, so, und vorher nicht das Gefühl hatte. Deswegen ist es schon krass. Das rechne ich denen hoch an.
0: Cool. Das ist schön. Genau, mit wem du ja auch viel auf Bühnen unterwegs bist, also als Alice, ist DJ That Fucking Sarah. Yeah. Ich kenne Sarah als Hip-Hop-DJ. Mhm. Woher kennt ihr euch, beziehungsweise wie seid ihr musikalisch zusammengekommen?
1: Ja, crazy. Also als ich angefangen habe mit Alice und gedacht habe, so okay, eigentlich wird das jetzt ein eigenes Ding, war ich dann natürlich auf der Suche nach erstmal nach einer DJ, und ich habe schon gesagt, also eigentlich wäre es auch nice, wenn es eine Sister wäre, so. Und dann hat meine Bookerin tatsächlich gesagt, frag doch mal hier diese, That Fucking Sarah. Und ich so, okay, kannte ich nicht. Ist aus Berlin, ich ja aus Hamburg. Und dann, ja, habe ich den Kontakt bekommen, mich komischerweise irgendwie derbe lange nicht gemeldet und irgendwann schreibt mir that fucking Sarah, eigentlich Vanessa hat mal gesagt irgendwie, dass du nur DJ brauchst und ich so, peinlich, dass ich nicht zuerst geschrieben habe, sorry, irgendwie habe ich mich nicht getraut, wir haben uns getroffen und gemerkt, das passt, wir haben voll gevibed, ich habe sie dann in Berlin besucht, bei ihr zu Hause und das war dann so, ja okay, cool, das passt, das nice. Passt.
0: Mhm. Cool. Und das heißt, dann seid ihr, wenn du sozusagen, also nicht, wenn du nicht mit der Band, sondern solo quasi unterwegs bist für Konzerte, dann hast du That Fucking Sarah immer oder meistens dabei?
1: Dann, also ich habe immer That Fucking Sarah dabei. Mittlerweile versuche ich auch, wenn das so ein bisschen größere Bühnen sind, auch noch eine Band. Also ich habe noch einen Bassisten und einen Percussionisten. So, das ist eigentlich mein Traum. Irgendwann hätte ich auch gerne eine Background-Sängerin. Ich meine, meine Musik gibt das ja her, so, ne? Eigentlich so. Deswegen, aber du weißt, Money. Man möchte ja auch die Leute bezahlen, aber genau, voll. That Fucking Sarah ist immer dabei.

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0: Was ich bei dir auch super spannend finde, ist, dass du, also wenn ich jetzt zum Beispiel bei Insta bei dir gucke, gibst du jetzt gar nicht so viel Privates preis, wie andere Leute das machen. Und dann aber in deiner Musik, finde ich, erfährt man ganz viel von dir. Und das finde ich eigentlich sehr, sehr cool, weil du bist ja Musikerin, du bist ja nicht Influencerin oder sowas. Und es ist so dieses, ja, ihr dürft schon was von mir erfahren, aber dann gebt euch die Musik. So, es geht nicht mit irgendwie einmal faul bei Instagram lang scrollen, sondern so, dann gebt mir auch die Zeit und die, oder?
1: Ja, das ist ein sehr schönes Kompliment. Also ich finde es sehr schön. Ja, voll. Genau so. Genau so eigentlich. Also ich möchte, dass der Fokus auf der Musik liegt. Zum einen, zum anderen bin ich sowieso eine private Person. Also ich bin ein Fan von Kennenlernen und ich gebe ja auch nicht irgendwie immer jeder erstbesten Person irgendwie alles von mir preis. Außer ist es natürlich dann in der Musik, aber dann hat das einen anderen Kontext und eine andere Aufgabe. So deswegen. Also ich finde es ein sehr, sehr schönes Kompliment. Und ja, das bleibt weiter so. Ich, ganz ehrlich, ich bin so, das Netz ist voll von Schrott. Also irgendwann juckt es auch nicht. Also weißt du, so irgendwann juckt es nicht mehr. Und ich habe auch gar keinen Bock, irgendwie da noch in diesen Äther, in diese nimmersatte Maschine reinzugeben, nur um irgendwas zu füttern. Was ist mir egal. Also wirklich, mittlerweile, ich bin auch an einem Standpunkt so, wenn ich was zu sagen habe, wenn ich was zu präsentieren habe, dann mache ich es. Und also, du hast ja wahrscheinlich mitbekommen, ich mache jetzt seit, glaube ich, einem halben Jahr, eigentlich habe ich nichts, kaum was gepostet. So war es dann auch.
0: Ja, ja. Im Video zum Song Safe machst du dich ja dann so auch buchstäblich nackt.
1: Mhm.
0: Yeah. Hat dich das Überwindung gekostet, dich so ins Internet zu tun, ja auch auf eine Art?
1: Also erstmal nicht, weil das war dann erstmal für mich Kunst. Ich meine, D'Angelo, ne, Untitled, das ist so ein geiles Video und deswegen habe ich das ja so gemacht. So ein bisschen Hommage an D'Angelo, hat auch super zu dem Song eigentlich gepasst. Also hätte es nicht gepasst, hätte ich es ja nicht gemacht. Und ja, das ist, glaube ich, auch weil es einer der ersten Songs war, wo ich ein bisschen was von mir preisgegeben habe und dann buchstäblich im Video, okay, dann ziehe ich blank. Das war ja der Plan, als ich solo gegangen bin, so, okay, was ihr seht, kriegt ihr so. Ihr kriegt, also mit Alice, es ist alles so, wie ich sage. Es ist kein Gemauschel, kein so tun, als ob, so richtig Realness bekommt ihr. Genau, das Video selber zu drehen hat mich keine Überwindung gekostet. Dann, als es dann so, okay, das soll dann online gehen, war ich kurz so, oh, okay, aber dann war ich so, was soll's. Was soll's.
0: Ja.
1: Ehrlich.
0: Ja, ja.
1: Und ich meine, ich sehe gut aus. Das ist ja dann okay.
0: Ja, voll. Ja. Gehen wir noch einmal kurz zurück zu deinem Debütalbum Zebra. Ja. 21 kam das raus. Da gibt es den sehr schönen Track Honig. Mhm. Zudem gab es auch ein Musikvideo. Das ist jetzt nicht mehr da. Ja. Wahrscheinlich aus privaten Gründen, könnte ich mir vorstellen.
1: Ja.
0: Genau, den Song, wie ich ihn verstehe. Das ja auch eh immer, ne? Was sagst du als Artist, was höre ich mit meinen Ohren? Ich verstehe ihn als lesbische Liebesgeschichte. Und genau, also sag sowieso, wenn dir da jetzt irgendwas auch jetzt im Gespräch zu privat ist oder so, ne? War das für dich als Musikerin, also hattest du das als so ein Coming-out-Moment auch im Kopf oder hat das für dich da eine Rolle gespielt, als du den Song oder auch dann gerade auch das Video released hast? War das aufregend oder hast du dir da gar nicht so Gedanken drüber gemacht? Wie weißt du das noch?
1: Ich glaube, ich habe, oh, das ist ja auch ein bisschen lange her. Also ich habe mir, also ich glaube, ich habe mir da eigentlich gar nicht so viele Gedanken gemacht, ehrlich gesagt. Es war so, wie es war und das habe ich präsentiert. Ich glaube, mir war aber schon bewusst, dass das jetzt die erste explizite, was heißt Erwähnung? Ich hab ja nie einen Hehl draus gemacht, dass ich lesbisch bin. Aber ich glaube, das ist das erste Explizite, wo man es auch irgendwie sehen konnte, glaube ich. Und das war mir dann doch schon irgendwo wichtig. So auch, ich meine, es gibt so viele Liebeslieder da draußen. Und es gibt aber oder damals gab es ja eigentlich keine, keine queeren, lesbischen, sonst was Liebeslieder. Und ja, ich dachte, ich wollte das noch so präsentiert haben. So, ja, Liebe ist Liebe, aber ich seh wenig Girl-on-Girl-Love, außer wenn das dann irgendwie in so einem Rap-Video von, keine Ahnung was, du weißt, die 90er-Rap-Videos, ja, wo dann ja. So die in ihren Tangas dann sich abgezogen, so, ich glaube nicht, dass das ist keine Representation.
0: Ja, ja. Sachen.
1: Genau. So. Das ist für wen anders.
0: Ja, genau.
1: Genau, deswegen ja. Doch, das schon.
0: Okay, und hast du da... Also genau, es ist super lang her, aber weißt du noch, gab es da irgendwie Rückmeldungen dazu? Hast du da so...
1: Ey, Honig war tatsächlich irgendwie so ein bisschen Undercover-Hymne. Ich habe sehr, sehr viel Rückmeldung, sehr viel schöne Rückmeldungen bekommen zu dem Song, zu dem Video auch. Voll viele Frauen, die sich einfach gesehen gefühlt haben durch den Song. Auch voll viele nicht-queere Menschen, die das einfach... sehr, sehr gefeiert haben. Also das ist tatsächlich auch einer der Songs, wo kennst du dieses Ding? Es gibt manchmal, ich nenne das, weil es kein anderes Wort dafür gibt, so göttlich. Weil es ist so, ich hatte das Gefühl, ich musste gar nicht viel machen. Irgendwas ist durch mich gekommen. Ich war nur Ventil. Ich war nur so sozusagen die Posaune. Ein Wind kam durch mich und ich habe das dann so rausgedingst. Weißt du, so dieses, alles kam, weißt du, so das Universum kam einfach mal perfekt aligned in mir zusammen und ich habe es nur so rausgeschoben. So. Das war einer der Songs.
0: Schön. Also hat er auch heute für dich noch eine Bedeutung? Oder ist es schwierig, weil da privat irgendwie vielleicht ja auch mit der Person, um die es ging, sich Sachen verändert haben?
1: Ja, yeah, das auf jeden Fall. Also ist auch ein bisschen schwierig. Nichtsdestotrotz ist er schön, wie er ist. Und ich denke gerne daran zurück, dass ich diesen Moment im Studio hatte, wo ich wusste so, okay, dass da so eine Klarheit drauf war. Deswegen all good. Ich bin sowieso ein Mensch, der nicht bereut, wenig bereut.

0: Okay, wir kommen so langsam zum Wrap-up. Ich habe noch, ich weiß leider gerade nicht mehr wo, aber in irgendeinem Interview hattest du erwähnt, dass du eigentlich wolltest du mal ganz ursprünglich gar nicht Musik, sondern Filme machen. Also so Regie, Drehbuch. Was für eine Art Film würdest du machen?
1: Boah, ey, ja, crazy. Gut, ey, das weiß ich heutzutage gar nicht mehr. Vor ein paar Jahren wusste ich das noch. Ich weiß es nicht. Also ich würde keinen Blockbuster machen. So nicht. Ich habe damals sehr die dänischen Filme gefeiert. Also diese Lars von Trier und auch der Dude hier, wie heißt der? Ich habe leider seinen Namen vergessen, der so die Jagd gemacht hat und Thomasson, nee, egal. Kann man nachher gucken. Das war so diese, ich mag, wo Zwischenmenschlichkeit, wo das hochkommt. Weißt du, so Blockbuster ziehe ich mir gerne rein, das würde ich nicht gerne machen. Und ich dachte zwischendurch aber, wo man auch kämpft, weil ich sehr Martial Art filmaffin bin. Das ist irgendwie so eine crazy Mischung aus Arthouse und dann plötzlich wird gekämpft. So. Kommen dann die Kicks raus. So. Das finde ich ziemlich geil.
0: Okay, ja, das klingt dann im coolen Genre-Mashup. Vielleicht ja. Dann im nächsten Leben.
1: Ne? So.
0: Geil, ja. Okay, den Gig heute Abend, ich darf ja auch kommen, also ich freue mich sehr darauf.
1: Voll.
0: Was muss für dich passieren, damit es ein guter Abend wird?
1: Oh, boah, was für mich passieren muss, dass es ein guter Abend wird? Genug zu trinken, also Wasser, Energy Drink. Nee, eigentlich finde ich immer, die besten Abende sind, wo es Klick macht zwischen mir oder uns und dem Publikum, wo Leute sich drauf einlassen und dann merken, okay, es ist einfach ein gemeinsames Erlebnis jetzt gerade. Das ist ein guter Abend, wo ich nicht das Gefühl habe, dass ich abliefern muss. Also das habe ich mir jetzt auch abgewöhnt. Ist so, ich muss gar nichts auf der Bühne, es ist, wie ich mich fühle. Und wenn ich da jetzt nur kurz stehen bleibe und ins Mikro hauche, ist auch okay. Weißt du, so dieses, also wenn die Leute offen sind, dann ist alles gut.
0: Das war Alice bei Doper than Dope. Ihr aktuelles Album Wo die Mango wächst findet ihr online und wie Alice selbst gesagt hat, Alice findet ihr vor allem offline, auf den Bühnen, solo oder zusammen mit Moop Mama. Mein Name ist Nifty MC, ich bedanke mich fürs Zuhören und freue mich, wenn ihr auch das nächste Mal wieder am Start seid bei Doper than Dope.

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4: Einen wunderschönen guten Morgen. Wir haben genau exakt 9 Uhr. Es ist der 26. August des Jahres 2026. Wir haben einen grauen, verregneten Mittwochmorgen. Wir sind das Campus Radio Jena. Wir stehen für euch im Studio. Ich bin der Tim. Mir gegenüber steht die liebe Flo.
5: Guten Morgen.
4: Flo, du musstest dich heute ein bisschen beeilen, um hier zum Studio zu kommen.
5: Ja. Ich bin einfach nicht aus dem Bett gekommen und dann bin ich so 20 nach 8 aufgestanden. Dachte so, easy, ich habe 20 Minuten und dann war so auf einmal so Viertel vor und ich war so, fuck, ich habe nur noch so 5 Minuten, bis ich eigentlich im Studio sein sollte. Und dann habe ich mich aufs Fahrrad geschwungen und bin ganz, ganz schnell hierher geradelt.
4: Sam, ich dachte auch, ich habe so, ja, mein Gott, 20 Minuten, 15 schaffst du doch auch, du musst dich doch nur kurz ein bisschen frisch machen, du gehst nicht mal frühstücken oder irgendwie was. Aber dann, ja, ist es irgendwie doch ein bisschen länger von der Zeit her.
5: Ja, und man verschätzt sich dann morgens sehr gerne, sehr schnell. Und ich muss sagen, ich habe sehr, sehr lange nicht mehr auf dieser Seite vom Studio gestanden. Es ist ein ganz ungewohnter Ausblick hier gerade.
4: Ja, aber es ist doch vielleicht mal gut, beide Seiten der Medaille nochmal wieder kennenzulernen.
5: Ja, wahrscheinlich.
4: Wir legen mal mit ein wenig Musik los und zwar den sehr, sehr schönen Song, Dass es hier so schön ist, von Danger Dan.

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0: Ja, das war Komm näher von Juju featuring Rev Kamora. Ich hoffe, ich habe das richtig ausgesprochen. Wir haben 10 nach und werden ein wenig vorstellen, was wir heute so im Programm vorhaben. In der zweiten Stunde haben wir um 10:45 Uhr den guten Hunger. Da werden wir uns gemeinsam anschauen, was die Mensen heute Leckeres zu bieten haben. Um 10:15 Uhr, wie jeden Mittwoch, den Insta-Hit. Da haben jeweils Flo und ich einen Song ausgesucht, die dann. Songs ausgesucht, die dann später in einem demokratischen Wettkampf gegeneinander stehen.
1: Welchen hast du ausgesucht?
0: Ich habe, oh Gott, ich weiß es gar nicht, ich habe einen spanischen oder brasilianischen, so ein bisschen Low-Key-Chill-Party-Song ausgesucht. Ich glaube, Mio heißt der Artist. Gott, das ist peinlich, ich habe gerade nicht im Kopf gehabt.
1: Ich habe Bauchnabelpiercing ausgesucht.
0: Stimmt,
1: Von
0: von
1: Drunken Masters.
0: Drunken Masters.
1: Ich bin gespannt. Scheiße, was habe ich hier gemacht?
0: Alles gut, es gibt ab und zu nach unten. Das sind die technischen Sachen, die ab und zu passieren.
1: Das ist mir noch nie passiert.
0: Es ist
1: Ich
0: okay,
1: habe aber
0: Flo.
1: jetzt, glaube ich, vor allem das neue Tabellenblatt so dreimal eingefügt.
0: Perfekt.
1: Egal.
0: Soll ich weitermachen mit der
1: Ja,
0: ersten
1: ja.
0: Stunde? Okay, in der ersten Stunde haben wir auch um 9:45 Uhr dann einen Beitrag über das Highfield Festival. Da war Flo auch mit dabei, mit ein paar anderen Musikeulen zusammen. Und das war ein sehr tolles, cooles, tolles Festival. Und dann werden wir nochmal ein wenig hören, wie die Erfahrung da auch ablief. Und
1: Ich kann es kurz zusammenfassen. Es war geil.
0: ja. Also alle Geschichten, die ihr bisher auch erzählt habt, klangen auch sehr, sehr nice, muss ich sagen. Und um 9:15 Uhr natürlich dann auch wie immer das Album der Woche. Das wurde diese Woche von Alex und mir ausgesucht und es ist auch ein schönes Album. Und um es nicht zu vergessen, halb wie immer das Wetter und die Veranstaltungstipps. Und ich würde sagen, wir spielen einfach erstmal noch einen Song und sind es dann gleich wieder. Jetzt kommt erstmal Carina von Luftlinie 270 featuring Paulinko.

0: Guter Song auf jeden Fall.
1: Ja, hat mir auch gefallen. Ich wollte auch den gleichen Kommentar gerade abgeben. Flo, ist dir der Name Brennan Wadel vertraut?
0: Also gehen wir jetzt mal davon aus, dass ich nicht weiß, worauf du hinaus möchtest und nicht dabei war, als ihr diesen Beitrag gemacht habt, dann nein.
1: Aber du hast jetzt auch noch nicht so viel Musik von Brennan Wadel gehört, oder? Mhm. Nee. Es trifft sich perfekt, denn wir haben dann das ADW, ein, sagen wir, Country-Grunge-Indie-Record rausgesucht. Brennan Wadel ist 29 Jahre alt, ist eine Musikerin, die immer so ein bisschen aus der Punk-Szene auch kommt, DIY noch sehr viel früher unterwegs war, jetzt ist sie bei einem Label auch richtig und hat in ihren Songs auch dann viel von ihrem früheren Leben und ihren auch ein bisschen wilderen Zeiten, Alkohol, One-Night-Stands, auch wirklich Alkoholabhängigkeit, die sie jetzt ist auch trocken und verarbeitet da sehr viel mit dabei, hat eine sehr schöne Energie auch bei ihrer Musik, hat einen sehr abwechslungsreichen Record auch gemacht. Es gibt wildere Songs, die so ein bisschen rebellischen Punk auch channeln und auch teilweise Sachen, die so ein bisschen mehr vielleicht dieses, ich möchte nicht sagen seicht, aber schon dieses vielleicht schwebendere Country auch haben. Und sie hat jetzt dieses Jahr ihr Self-Titled-Album rausgebracht. Also es heißt, Brennan Wadel hat das Album Brennan Wadel rausgebracht. Und wie sich das so anhört und was es dazu noch alles an Informationen gibt von der Musikerin aus den USA, das hören wir jetzt von der lieben Alex. Und ich habe absolut vergessen, das Album in den Spieler reinzuschmeißen. Aber das ist nicht schlimm. Ich habe den Sendeordner schon offen. Und das heißt, wir müssen nicht lange warten und können es einfach schon mal anhören.
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Brandon Wade kommt ursprünglich aus Minnesota und lebt mittlerweile in Nashville. Musik macht sie schon seit vielen Jahren. Bereits im Alter von 10 Jahren nahm sie ihre erste Gitarre in die Hand. Vor ihrer Solokarriere war sie während ihrer College-Zeit Mitgründerin der Queercore-Band Daisy and the Scouts, die vor allem mit ihrem Album Maggot eine große Fangemeinde aufgebaut haben. Ihre Solokarriere verfolgt sie bereits seit 2012. Der erste große Durchbruch gelingt 2019 mit dem Album Holy Water Ranch.

Anfang an. Musikalisch bewegt die Musikerin sich zwischen Indie, American, Punk und Grunge. Sie selbst beschreibt den Sound gerne als Grungetry und das trifft es eigentlich ganz gut. Bei Brandon Radel ist besonders interessant, dass sie viel aus ihrem eigenen Leben in ihren Songs packt. Es geht um Beziehungen, Erwartungen, Selbstzweifel, Biritualität und darum, irgendwann aufzuhören, sich ständig für andere passend machen zu wollen. Auch die Entstehung des Albums ist spannend. Katie Crutchfield von Waxahachie und Brad Cook haben es mitproduziert. Das komplette Album wurde innerhalb von nur 10 Tagen in Brad Cooks Studio in Durham aufgenommen.

Und genau das gibt der Platte Charakter. Sie klingt nicht übermäßig glatt. Die Songs dürfen laut, ruhig, chaotisch und manchmal auch ein bisschen dreckig sein. Gleichzeitig sind immer wieder schöne Melodien zu hören. Beim Song Pretty Little Fantasy singt die Künstlerin über Selbstbestimmung und Freiheit. Neben den Vocals stechen die energiegeladenen Gitarrenriffs heraus. High Priestess zeigt im Kontrast die ruhige Seite der Sängerin. In dem Song geht es um die Wahrnehmung ihrer emotionalen Innen- und Außenwelt. Hier zeigt Brennan Radel ihre verletzliche und nachdenkliche Seite. Eine Vereinigung von Ruhe und Energie findet in dem Lied $2 Pistol statt. Hier wird darüber gesungen, dass man nach einem tiefen Verlust energiegeladener wieder zurückkommen kann. Brennan Radel neuestes Album ist eine Mischung aus gefühlvollem Country und rebellischem Rock, vereint von der Liebe für die Gitarre. Damit hat es verdienterweise einen Platz beim Campus Radio Jena Album der Woche.

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1: Oh mein Gott, ich habe überlegt, nach meinem ADW fast genau denselben Jingle zu nehmen am Ende. Ich habe es jetzt nicht gemacht, aber ich fand es gerade süß, dieser Moment.
2: Auch schön, ja. Ich nehme das immer so als Default-Jingle. Aber da hat sie ja vielleicht seine eigene Arbeitsweise.
1: Ich versuche immer so durchzurotieren.
2: Ah, das ist auch sehr smart. Vielen Dank, lieber Alex. Das war schon mal ein schöner Überblick. Und wir von Campus Radio Jena möchten ja nicht nur einen kurzen Überblick über ein Album geben, sondern vielleicht auch einen ganzen Song geben. Wir haben uns die Single Scorpio für den heutigen Tag ausgesucht. Und ich würde mal sagen, wer sich das anhört und mir das gefällt, hat vielleicht einen neuen Grungetree-Artist, so hat sie es ja beschrieben, einen Grunge-Country-Artist dann auch gefunden. Finde ich auch irgendwie eine sehr schöne Neuwortschöpfung.

0: Ein sehr sweeter Song.
1: Finde ich auch. War jetzt ein schönes Outro.
0: Mhm. Wir kommen zum nächsten neuen Song im Radioprogramm. Und zwar haben wir den Song Deine große Liebe von Wim feat. Moritz Krämer. Wim kommt aus Hamburg und Moritz aus Berlin. Sie machen beide so Indie-Musik. Und der Song ist die dritte Vorab-Single zu dem bald neu erscheinenden Album Wenn man das Licht zurückverfolgt, weiß man, wie alt die Sterne sind. Das wird von Wim erscheinen. Und zwar am 16.10. an meinem Geburtstag.
1: Oh.
0: Und der Song ist eine freundliche Erinnerung daran, die Vergangenheit loszulassen und nicht ewig mit den Gespenstern von gestern zu verhandeln. Und ich würde sagen, das ist eine sehr, sehr schöne Message. Da braucht man gar nicht viel mehr sagen. Und wir gehen rein.

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1: Wir kommen zum Wetter für den heutigen Tag und schauen einmal, wie das in Jena so aussieht. Die klimatologische Messstation der Ernst-Abbe-Hochschule zeigt uns, dass wir aktuell eine Temperatur von 15,2 Grad haben und die ist auch ungefähr gleichbleibend. Aus anderen Quellen wissen wir, heute Morgen entwickelt sich das Wetter noch ungefähr bis zu 17 Grad. Dabei bleibt es stark bewölkt und soll vereinzelt leicht regnen. Denkt also an einen Regenschirm, wenn ihr heute Morgen aus dem Haus geht. Ansonsten heute Mittag erwarten uns Temperaturen zwischen 18 und 20 Grad. Auch hier wird es überwiegend stark bewölkt sein. Heute Abend haben wir dann Temperaturen zwischen 15 und 19 Grad. Da könnte ein bisschen die Sonne rausschauen. Und heute Nacht bei Temperaturen zwischen 13 und 14 Grad wird es überwiegend stark bewölkt. Es bleibt also ungefähr genauso, wie wir es jetzt haben. Und was ihr bei diesem etwas ungemütlichen Wetter machen könnt, verrät euch jetzt Tim.
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2: Ja, willkommen erstmal zu den Aussichten. Heute ist ein graues Wetter, aber das heißt nicht, dass man nichts unternehmen kann. In Kino am Markt läuft ein neuer Film, Die Invite. Da geht es um eine Beziehungskrise zwischen Angela und Joe, gespielt von Olivia Wilde und Seth Rogen, die Nachbarn, ein benachbartes Ehepaar auch einladen, die erstmal sehr distanziert sind, aber sich dann doch mehr als nur gesellig dann überraschen. Und wer ein wenig Lust auf so menschliches Drama à la The Drama so ein bisschen hat, das hat der Trailer so ein wenig den Vibe gegeben, der kann sich diesen Film heute im Kino am Markt anschauen. Von der Regisseurin Olivia Wilde, die selber ja auch mitspielt. 17:30 bis etwa 19:20 Uhr läuft der Film. Regulär 11 Euro, ermäßigt 9,50 Euro und für alle Träger an der Tosca kostenlos wie alle Filme im Kino am Markt von montags bis donnerstags. Wer ein wenig Lust mehr auf Bewegung hat, da gibt es in der im Haus auf der Mauer die Salsa Class. Ja, Beginners und Advanced sind alle willkommen. Eine Registrierung ist benötigt. Man kann einfach den Telegram-Channel Jena Salsa and More oder paufuenz@gmail.com anschreiben. Im großen Saal im Haus auf der Mauer von 19 Uhr bis 23 Uhr läuft das. Ja, Preis wurde nicht angegeben. Ich denke mal, einfach Anmeldung reicht aus. Dann, der internationale Orgelsommer hat immer noch Programm. Es gibt heute ein Ensemblekonzert mit Orgel und Trompeten. Es sind auf den Trompeten Misaki, Fukushima und Midori Ito und auf der Orgel, wie fast jeden anderen Tag, wo ich das vorgestellt habe, Lukas Förster. Es werden von Händel, Bartlett und Vivaldi verschiedene Werke gespielt. Läuft wieder in der Kirche St. Michael im Stadtzentrum. 20 Uhr beginnt es. Der Preis ist 10 Euro regulär und ermäßigt 8 Euro ermäßigt für Studierende, Auszubildende und Schwerbehinderte. Am Ende des Tages, egal was ihr tut oder lasst, das Campus Radio Jena wünscht euch viel Spaß dabei.
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1: Wusstest du, dass der Kinofilm Invite eine Neuverfilmung ist vom spanischen Film Sentimental?
2: Das wusste ich nicht, Mensch. Ich habe den auch letztens gesehen und der hat einige gute Reviews auch sich eingeholt. Deswegen war ich so, vielleicht muss ich die mal schauen. Ich habe auch schon The Drama dieses Jahr gesehen.
1: Ja, same.
2: Und es war auch so purer, destillierter Cringe im Kino, aber auf eine gute Art und Weise, die, finde ich, Spaß gemacht hat zu schauen. Jedenfalls fand ich es so.
1: Ich fand es einen sehr, sehr geilen Film. Ich muss, als ich in diesen Film gegangen bin, The Drama, ich bin rein und ich bin mit Freunden dahin und ich wusste, ich hatte schon mal was über den Film gehört, hatte mich aber nicht nochmal damit auseinandergesetzt und dachte so, wir schauen einen Liebesfilm. Und dann fing der an und ich war so, shit, nein, das ist ja gar nicht der Liebesfilm, das ist ja eine völlig andere Story. Mhm. Und dann musste ich kurz in meinem Gehirn umswitchen von, okay, das wird ein entspannter, chilliger Kinoabend, bisschen Romantik zu, nein, nein. Das ist ein ganz anderer Film.
2: Ich muss eine Korrektur machen, die hat mich gerade auch verwirrt. Im Haus auf der Mauer läuft die Salsa Class 19 bis 20.30 Uhr. Man tanzt nicht 4 Stunden am Stück von 19 bis 23 Uhr. Ich war gerade so, das kann doch nicht so lang sein. Ich lag richtig, es kann nicht so lang sein, weil es auch nicht so lang ist.
1: Gut, haben wir das auch geklärt.
2: Ja, tanzen, da ist man ja auch in Motion. In Motion ist auch der Titel von dem nächsten Song, The Nuts.

0: Das war Sweet Lullabies von Coco and the Lost. Sehr catchy, I like it.
1: Und wir kommen zum nächsten Programmpunkt. Und zwar haben wir eine Festivalrezension für euch dabei vom Highfield. Tim hat eben schon gesagt, dass ein paar der Leute vom Radio und auch ich eben da waren. Und wir haben quasi für euch einmal zusammengefasst, wie die Tage vor Ort waren. Ich kann sagen, ich hatte eine sehr, sehr gute Zeit. Es war so nochmal ein richtig schöner Abschluss, weil es war auch erstmal das letzte Highfield. Und ich hatte Gänsehautmomente, ich hatte sehr emotionale Momente, ich hatte eine wirklich gute Zeit. Und das habe ich versucht, euch mit dem Beitrag einmal zusammenzufassen.
2: Ich sitze in meinem Campingstuhl in der Sonne. In meiner rechten Hand ein Dosenbier, lauwarm natürlich. Mit meiner linken Hand streichle ich mein Flamingo-Kostüm, welches heute schon enorm viele Komplimente eingefahren hat.
3: Flankyball!
2: Festival, geil.
1: Schon Wochen bevor das Highfield losging, war klar, dass das vorerst das letzte gewesen sein wird. Hintergrund sind steigende Kosten in der Musikbranche und fehlende Finanzierungsmöglichkeiten. Doch gerade das machte das Highfield in diesem Jahr umso besonderer. Überall war spürbar, dass dieses Wochenende für viele mehr war als nur ein weiteres Festival. Bereits am Donnerstagabend waren viele Fans vor Ort und feierten mit den Beer Babes und den Drunken Masters die Eröffnung. Aber egal wie gut die Stimmung bereits am Donnerstag war, am Freitag wurde es noch intensiver. Trotz der hohen Temperaturen war schon bei Itchy ordentlich Stimmung. Unerwartet melancholisch wurde es dagegen bei BHZ. Viele verbinden BHZ mit Partystimmung. Doch dem Verlust ihres Freundes und Kollegen Pablo wurde bei dem Konzert berechtigterweise viel Raum gegeben. Das sorgte für eine tiefe Stimmung und zeigte gleichzeitig, dass auch bei einem Festival Platz für solche Momente sein kann. Als Höhepunkt des Abends wird für viele der Auftritt von SDP gewesen sein. Die haben gezeigt, wie viel Bühnenerfahrung sie in den letzten Jahren gesammelt haben und konnten das gesamte Publikum begeistern. Von Pooltieren über Bühnenpyrotechnik bis hin zu einem Feuerwerk am Schluss war alles dabei. Und das Publikum kam dabei auf seine Kosten. Es wurde ordentlich getanzt, gemoscht und Staub eingeatmet. Doch wer dachte, besser kann ein Wochenende nicht werden, der wurde am Samstag überrascht. Nicht nur waren trotz 36 Grad, kaum Schatten und viel Sonne extrem viele Menschen da, auch das Line-Up war on point. Es reihte sich ein guter Act an den nächsten. Dabei setzten einige Acts auf kreative Abkühlungsinstrumente, damit die Fans sich ein bisschen runterkühlen konnten. So wurde zum Beispiel bei Querbeat kurz die Posaune zur Wasserpistole und sie machten sich einen Spaß daraus, die Menge mit Wasser abzuspritzen. Und während tagsüber vor allem die verschiedenen Acts dafür sorgten, dass die Stimmung auf dem Gelände immer weiter anstieg, wartete am Abend noch das große Highlight auf viele Festivalbesucher. Denn sobald es dunkel war, wurde so langsam klar, wer bald auftreten wird. Schon eine Stunde vor Konzertbeginn hing das bekannte Sterben in Karl-Marx-Stadt-Banner von Kraftklub neben der Hauptbühne und ein Countdown zeigte die Zeit bis zum Konzertbeginn. Schon einige Zeit vor Beginn sammelten sich die Fans vor der Bühne und dann startete das Highlight des Abends. Und Kraftklub lieferte. Es wurde wieder wie wild getanzt, gesungen und wer an dem Abend noch eine staubfreie Lunge hatte, der hat was falsch gemacht. Für viele dürfte spätestens hier klar gewesen sein, dass dieses Highfield etwas Besonderes werden würde. Der Sonntag war dann zum Glück etwas kühler und so konnten die Fans mit viel Energie in den letzten Tag starten. Für viele stellte am Sonntag das Konzert von Materia ein weiteres Highlight dar. Insbesondere der Auftritt mit seinem Sohn bedeutete für viele Fans Gänsehaut und Pipi in den Augen. Besonders war dann aber auch der Moment, in dem er eine spontan neu gedichtete Strophe mit seiner Band performte. Dilla zeigte später, dass sie weiß, wie man mit Problemen auf der Bühne umgeht und sorgte ebenfalls für ein unvergessliches Konzert. Bei ihrem Konzert kam es zu technischen Schwierigkeiten, weshalb es eine kleine Konzertpause gab. Doch anstatt einfach auf die Technik zu warten, holte sie spontan zwei Frauen aus dem Publikum auf die Bühne. Die eine legte eine Tanzperformance hin, während das Publikum gemeinsam mit Dilla sang. Ein Moment, den niemand so schnell vergessen wird. Und dann gab es nur noch einen Act. Beatsticks. Zu ihnen gab es dann den One Last Dance. Dabei holten sie die Fans noch einmal richtig ab und machten gleichzeitig deutlich, dass auch für sie das Highfield etwas Besonderes war. Peter Baumann, der Sänger, sagte über das Highfield, es ist viel besser als Rock am Ring. Doch trotz der vielen schönen Momente lässt sich das Wochenende auch an einigen Punkten kritisieren. So fiel zum Beispiel auf, dass auf der Bühne lediglich 5 Flinter-Acts standen. aber auch der Aufbau des Timetables sorgt für ein wenig gemischte Gefühle. Denn so wie dieser aufgebaut war, bekam man das Gefühl, dass gewisse Tage an bestimmte Altersgruppen gerichtet waren. Vom Line-Up sprach der Samstag deutlich das jüngere und der Sonntag das ältere Publikum an. Das lief in anderen Jahren schon besser. Trotz dieser Kritikpunkte lässt sich aber nicht leugnen, dass das Highfield ein gelungenes Wochenende war und gerade in seinem letzten Jahr hat das Festival noch einmal gezeigt, dass es nicht nur ein Ort der guten Musik ist, sondern auch ein Ort mit Haltung. Nicht nur das Line-Up mit unter anderem Acts wie Kafka verdeutlichte, dass das Highfield ein politischer Ort ist. Regelmäßig waren auch antifaschistische Rufe zu hören und die LGBTQAI+-Fahne auf der Bühne verdeutlichte, dass das Highfield ein Ort für alle ist. Vielleicht war es genau diese Mischung, die dieses Highfield so besonders gemacht hat. Große Konzerte, kleine persönliche Momente, politische Statements, Pyrotechnik und natürlich jede Menge Staub. Die geladenen Acts haben den Abschied dabei umso schöner gemacht, indem sie von vergangenen Highfield-Momenten und Konzerten erzählt haben und verdeutlichten, dass auch sie das Highfield nicht vergessen werden. Und dann war es irgendwann vorbei. Nach dem letzten Tanz ging es so langsam für alle Richtung nach Hause. Ein letztes Mal über das Festivalgelände, ein letztes Mal durch den Staub, ein letztes Mal mit dem Gefühl, dass dieses Wochenende eigentlich viel zu früh vorbei ist. Abschließend verabschiedete sich das Highfield mit einem Feuerwerk und somit mit einem lauten Knall. Das letzte Highfield war ein Wochenende voller Sonne, Musik, schöner Momente und Staub auf der Haut. Und auch wenn es Kritikpunkte gab, bleibt vor allem eins: die Erinnerung an ein Festival, das für viele mehr war als nur ein Wochenende mit guter Musik. Highfield, du wirst fehlen.
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0: Ach, das ist schon echt sad.
5: Übel. Also es war schon auch viel Thema in der letzten Zeit so generell, dass gerade sehr viele Festivals sterben. Ich habe da auch noch mal ein bisschen mehr mich quasi zu eingelesen. Es ist halt schon, es gibt ja viele Festivals, die das auch komplett mit so Ehrenamtsbasis machen.
0: Mhm.
5: Und selbst die können durch die Kosten, die sie an Personalkosten einsparen, sich das trotzdem nicht mehr leisten, ein Festival zu sein. Und ich finde das so krass, wie teuer und alles ist, wie wenig der Staat halt. Also es ist halt bei vielen fehlt auch die staatliche Unterstützung, weil da auch nochmal was weggefallen ist. Und das finde ich schon krass, weil das so gerade jetzt auch hier im Osten, es ist immer wieder Thema, dass halt die Jugend so wenig also Orte hat, wo sie hin können.
0: Hm.
5: Und dann gibt es so ein Festival, was so ein positiver Ort ist und dann fällt es weg. Und ich denke mir so, das ist eigentlich voll der Schritt in die falsche Richtung und das ist so schade.
0: Ich war auch richtig traurig, als eine andere Festivalreihe, die Melt-Festivalreihe, hast du vielleicht mal von gehört, die hatten auch bunt durchmischtes Programm auch gehabt, viel Alternative-Sachen. Habe ich Sachsen-Anhalt 2018 auch besucht und ich glaube irgendwie 4 Jahre später oder so
5: ja, auch
0: vorbei.
5: Ja, so schade. Ich hoffe, dass sich viele Festivals irgendwie nochmal wiederfinden oder neue Sachen nachkommen. Im Highfield heißt es ja auch erstmal kreative Pause. Also vielleicht kommen sie in irgendeiner Form nochmal wieder, vielleicht
0: ja, einfach
5: kleiner oder so. Das wäre auf jeden Fall schön.
0: Wäre sehr cool, ja. Wir machen erstmal mit ein bisschen Musik weiter. Als nächsten Song haben wir den Track Keine Helden von Großkind.

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1: Das war keine Helden von Großkind. Und nun kommen wir zur nächsten Neuverstellung.
2: Ich möchte die vorstellen, bitte.
1: Okay.
2: Willkommen zu Cherie von Raum 27. Sie kommen aus Bremen, machen Indie-Pop. Ist eine sehr, sehr geile Band. Ich kann allen Konzerten nur sehr empfehlen. Raum 27 ist ein Duo, das nicht nur sich aus den Schulzeiten schon kennt. Und sie gehen 2027 auf Deutschland-Tour und sind da auch in Leipzig am 16.04.2027. Viel Spaß.
1: Wow.
3: Cherie!

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1: Es ist exakt 10 Uhr. Wir haben den 26. August des Jahres 2026. Wir haben einen jetzt schon, ich habe das Gefühl, dass es ein wenig heller geworden ist. Einen immer noch grauen Mittwoch, aber ja. Ach so, okay, ich dachte, du willst mir was signalisieren.
2: Nee, mein Bildschirm funktioniert nur gerade nicht mehr.
1: Ja, wir sind das Campus Radio Jena. Wir müssen uns auch mit Technikproblemen ab und zu am Morgen plagen. Ich bin der Tim und stehe zusammen mit der Flo hier im Studio. Einen guten Morgen an alle Leute, die neu hinzugekommen sind. Natürlich alle, die schon ein wenig früher jetzt seit ein paar Stunden mit dabei sind.
2: Nachdem ich eben so gedouble timed habe, möchte ich noch mal ein bisschen was zu Raum 27 sagen, weil sie haben verdient, auch vernünftig vorgestellt
1: okay,
2: zu werden.
1: Okay, wir haben gerade, für alle, die gerade erst zugeschaltet haben, wir haben die ein bisschen sehr, sehr schnell vorgestellt.
2: Ja, weil Tim zu mir, also Tim meinte, wir müssen die schnell vorstellen. Dann dachte ich, wir haben ganz wenig Zeit und dann wollte ich ganz schnell reden. Und dann dachte ich, jetzt haben wir nochmal kurz ein bisschen Zeit. Also Raum 27, das sind wie gesagt eine Band aus Bremen und die sind selber auch noch Studis, zumindest vermarkten die sich so. Sie sind sehr bekannt durch ihre Nougat-Bits-Liebe. Sie haben auch Nougat-Bits-Merch so ein bisschen, das ist ganz cute. Und sie lieben Enten und das ist ganz toll und ich mag die Band ganz dolle. Ich habe sie schon relativ oft live gesehen. Ich kann wirklich Konzerte sehr empfehlen. Das ist eine richtig schöne Stimmung bei denen. Deswegen, wenn euch der Song auch gerade eben gefallen hat, Jury von denen, kauft euch gerne mal Tickets für die Band und supportet die ein bisschen.
1: Okay, sehr nice. Vielen Dank. Ja, wir haben natürlich auch ein paar coole Tracks selber rausgesucht. Wir haben in einer Viertelstunde auch den Insta-Hit. Und ich glaube, wir kommen erstmal zu meinem Track wahrscheinlich. Und zwar Biaf, Herzchen. Von Young Miko. Ist ein Artist, den ich durch das Malern bei einem Freund gefunden habe, der sich sehr viel so Latin Dance und Brasiliano-Mucke anhört. Und ich finde, der ist ein sehr vibiger Track und hat auch sehr Spaß gemacht, damit beim Malern auch sich das anzuhören. Und ich würde sagen, wir hören uns einfach kurz rein.
2: Ja.

Und dann kommen wir einmal zu meinem Song. Ich habe mir Bauchnabelpiercing von unter anderem Drunken Masters, ist von sehr vielen Leuten produziert worden, rausgesucht. Der wurde auch auf dem Highfield gespielt, wo wir eben drüber gesprochen haben. Es war ein sehr schöner Moment. Ist aber ein deutlich anderer Vibe als dein Song. Ich glaube, den meisten muss ich gar nicht so viel dazu sagen. Wir können einfach direkt reingehen.

0: Ihr habt jetzt noch ein bisschen mehr als 10 Minuten Zeit, euch zu entscheiden, welchen Song ihr im Viertel nachhören wollt. Und den spielen wir dann. Stimmt einfach auf Campus Radio Jena auf Instagram ab. Und dann sagen wir euch nachher, wer gewonnen hat.
1: Ja, wir beginnen die zweite Stunde mit dem Track Bad on Fire von G-Clip. Oder nee, G-Flip. Ich habe es falsch gelesen.

0: Das war Bed on Fire von G-Flip und nun haben wir die nächste Neuvorstellung, den Track One-Off von der Band Maki. Ja, die kommen aus Leipzig, sind eine fünfköpfige Female-Fronted Newcomer-Band aus Leipzig, die sich so zwischen Pop, Rock und Alternative bewegen. Einige ihrer Einflüsse oder Inspirationen sind Paramore und Avril Lavigne. Ich kenne diesen Namen, ich kenne den Artist, sie ist ja legendär, aber...
1: Ich bin auch überfordert, wie man sie ausspricht, falls du das meinst.
0: Avril Lavigne wird ja so ausgesprochen.
1: Aber ich zögere immer, wenn ich sage.
0: Ja, es ist so einer der, so, kennt man? Kennt man. Ja, und ja, One-Off. Ich bin mal gespannt, wie sich diese Inspirationen in der Musik zeigen. Wir spielen sie einfach mal.

Ja, das war One Off von Maki, finde ich, ein sehr schöner Track, eine sehr prägnante Stimme. Und wir kommen jetzt nochmal zum Programm, was wir in der zweiten Stunde alles vorhaben. Um 10.45 Uhr haben wir den guten Hunger. Wir werden uns anschauen, was es Leckeres zu essen gibt. Ein wenig eine Qual, weil wir beide auch sehr hungrig sind. Aber it is what it is. Und it is in ein paar Minuten auch Insta-Hit um Viertel nach. Da habt ihr jetzt nochmal die Chance, wenn ihr noch nicht abgestimmt habt, es zu tun. Wir werden erstmal noch dann, glaube ich, einen Song auch spielen und dann gucken, dass wir dann auch dahin kommen. Und um halb werden wir natürlich dann wie immer noch das Wetter und die Veranstaltungstipps auch haben. Und wir werden jetzt erstmal noch dann einen Song spielen. Prison Light von Itchy. Bis gleich.

0: Das war Prison Light von Itchy, die auch beim Highfield waren, möchte ich noch einmal anmerken. Und wir kommen zum nächsten Programmpunkt.
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0: Ja, welcher Song stand denn zur Wahl, Tim?
2: So, es war ein Wettrennen zwischen dem Song Biaf von mir, von Young Miko, und zwischen deinem Song, den Bauchnabel-Piercing.
0: Von unter anderem Drunken Masters. Und bevor wir in die Auflösung gehen, welcher Song es geworden ist, was denkst du denn, welcher Song es geworden ist?
2: Ich glaube, es ist Bauchnabel-Piercing, weil es ist von einem größeren Artist und dazu noch einen deutschen Artist. Und ja, ich glaube, das ist eher so das Metier, das angezogen wird.
0: Ja, es tut mir auch leid, als ich den ins Rennen geschickt habe. Ich wusste nicht, was du ins Rennen geschickt hast und ich hatte keine Zeit, mir was zu überlegen.
2: Alles gut.
0: Wir schauen rein in die Abstimmung.
2: Lass mich kurz schätzen. Ich sage, es ist 87 zu 13 oder so.
0: Es ist 22 zu 78 und Bauchnabel-Piercing hat somit gewonnen. Das heißt, wir spielen jetzt Bauchnabel-Piercing von Sonos Click, Drunken Masters, Jungko, zweimal Radik Gi für euch. Viel Spaß!

0: Sehr, sehr geil mit den Drums, muss ich sagen. Das war Baby Blue von Tam.
1: Und wir kommen zum nächsten neuen Song im Programm, und zwar Brain is a Liar von Helena Hallberg. Sie kommt ursprünglich aus der Schweiz, ist aber mittlerweile wohnt sie in Nashville. Und sie ist eine Solo-Künstlerin und ist vor allem für so Folk mit Pop- und Jazz-Elementen bekannt. Das Lied Brain is a Liar schrieb sie 2025, während sie mit einer chronischen Erkrankung zu kämpfen hatte. Und 2026 gewann sie mit dem Lied, gewann sie mit diesem Lied den Kerwell New Folk Wettbewerb. Ja, ich würde sagen, wir gehen rein.
0: Brain is a Liar.

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1: Und es ist 10.30 Uhr und wir kommen wieder mal zum Wetter. Die klimatologische Messstation der IAH zeigt uns gerade an, dass wir eine Temperatur von 15,6 Grad haben, wobei die Tendenz steigend ist. Über den Tag erreichen wir heute Morgen noch Temperaturen bis zu 17 Grad, dabei kann es auch leicht regnen. Heute Mittag haben wir dann Temperaturen zwischen 18 und 20 Grad, da bleibt es aber dann überwiegend stark bewölkt. Regen ist bis jetzt nicht vorhergesagt. Heute Abend haben wir Temperaturen zwischen 15 und 19 Grad, auch da ist es überwiegend leicht bewölkt, auch kein Regen bis jetzt in Sicht. Und heute Nacht dann nochmal kühlt es ein bisschen ab auf 13 bis 14 Grad. Und auch da wird es vor allem wolkig werden und auch hier soll es nicht regnen. Und wir schauen einmal, was ihr bei diesem ungemütlichen Wetter Schönes machen könnt.
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2: Ja, es mag zwar draußen nicht so super schön sein, aber das hält uns nicht davon ab, auch noch ein paar schöne Sachen zu empfehlen. Heute gibt es im Kino am Markt den recht neuen Film noch, The Invite. Das ist ein, sagen wir vielleicht Dramödie oder eher Komödie über ein Ehepaar, was seit 15 Jahren in der Ehe so ein bisschen in der Beziehungskrise steckt und die ein gemeinsames Abendessen mit einem benachbarten Paar haben, die ein wenig distanziert eigentlich sind, aber sich dann im Laufe des Abends alles andere als distanziert erweisen. Ist, glaube ich, so im ähnlichen Feeling wie The Drama, also purer destillierter Cringe gibt es da viel. Die Regisseurin Olivia Wilde spielt auch mit und das läuft im Kino am Markt heute 17.30 bis etwa 19.20 Uhr. Der Preis ist 11 Euro regulär, 9,50 Euro ermäßigt und für alle Träger einer Tosca kostenlos wie alle Filme von montags bis donnerstags. Ausgenommen irgendwelche besonderen Programme, da muss man dann auch bezahlen. Im Haus auf der Mauer, wenn man ein wenig mehr Lust auf Bewegung hat, gibt es die Salsa Class. Ein wenig tanzen. Und zwar für Beginner und Fortgeschrittene. Das Einzige, was benötigt wird, ist eine Registrierung. Man kann sich auf den Telegram-Channel Jena Salsa and More anmelden oder einfach paufuenz@gmail.com anschreiben. Zusätzliche Infos findet man auch mal auf der Website von hausaufdermauer.de. Das alles findet im großen Saal statt, 19 bis 20.30 Uhr, nicht bis 23 Uhr. Keine Sorge, ihr werdet nicht 4 Stunden tanzen müssen. Wer Lust auf Musik hat, da gibt es noch den internationalen Orgelsommer. Da gibt es heute das Ensemblekonzert mit Orgel und Trompeten. An der Orgel wie immer Lukas Förster und auf den Trompeten Misaki Fukushima und Midori Ito. Gespielt werden verschiedene, teils bekanntere Lieder von Vivaldi oder von Händel. Findet alles in der Kirche St. Michael statt, 20 Uhr. Der Preis ist 10 Euro regulär und 8 Euro ermäßigt. Ja, ich glaube, ihr müsstet vielleicht sogar Bargeld mitbringen. Ich habe, glaube ich, noch nie Kartenzahlung in dieser Kirche irgendwie gesehen. Das ist so ein Advice, den ich habe.
1: Ich finde aber auch Kartenzahlung in Kirche passt nicht zusammen.
2: Passt irgendwie vom Vibe her so gar nicht, ja. Nee. Am Ende des Tages, egal was ihr tut oder lasst, das Campus Radio Jena wünscht euch viel Spaß dabei.
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2: Ich überlege tatsächlich legit einfach heute mal diese Kirche zu besuchen. Ich meine, das ist ein Orgelkonzert mit Trompeten, das könnte vielleicht cool sein.
1: Ich glaube, es könnte wirklich sehr cool sein, aber mich sieht man da, glaube ich, heute nicht.
2: Ja, ich muss auch noch überlegen, ich habe auch noch ein bisschen Sachen zu tun und die Bips haben immer so bis 22 Uhr auf und dann kann man noch so gut produktiv arbeiten, aber ja, mal schauen.
1: Die Hausarbeiten rufen.
2: Ja, es ist ein Kampf. Zum Glück oder hoffentlich nicht ein Abstiegskampf, das ist der Titel von dem nächsten Song von Juse You.
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0: Fußball. Vielleicht springe ich bald mal aus dem Flugzeug, Fallschirm, und erzähle dann davon.
1: Wer weiß, vielleicht entdeckst du auch erstmal Snowboarden für dich.
0: Ja, kann auch sein. Also für mich geht es einfach ab jetzt bergab, würde ich sagen.
1: Sehr gut, da kennen wir uns im Campus Radio mit aus. Zumindest technisch.
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0: Das war Wie Du von Millennium Kid. Und wir hören uns natürlich auch viel Musik im Radio an, aber wir haben auch Hunger und deswegen kommen wir auch zum guten Hunger.
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2: Wir fangen mit der Mensa in der Karl-Zeiss-Promenade an. Dort gibt es heute als veganes 2-Euro-Essen die Grünkern-Gemüse-Bolognese mit Bio-Vollkorn-Spaghetti. Alternativ für 2,20 Euro das vegetarische Essen sind Gemüse-Köttbullar mit Joghurt-Kräuterdip, dazu Gemüse-Couscous. Und dann gibt es noch das Kassler-Steak mit Sauerkraut und Kartoffeln ab 3,70 Euro und Borscht-Rote-Bete-Eintopf mit Rindfleisch, dazu ein Brötchen ab 4,20 Euro. Wir machen weiter mit der Mensa am Ernst-Abbe-Platz. Auch da gibt es als veganes Essen die Grünkern-Gemüse-Bolognese mit Bio-Vollkorn-Spaghetti ab 2 Euro. Ansonsten gibt es Schnitzel aus Mozzarella, Alternative dazu Pommes und Curryerbsen ab 3,20 Euro. Das ist ebenfalls vegan. Dann gibt es noch die bunte Bratwurstpfanne mit Kartoffelpüree und Röstzwiebeln ab 3,70 Euro. Brew Bites Chili aus Treber-Protein-Chunks dazu Basmati-Reis ab 4,20 Euro. Und auch das ist vegan. Oh, es gibt viel Auswahl heute.
3: What the hell?
2: Dann gibt es noch die bunte Bratwurstpfanne, wie eben, nur diesmal mit Brokkoli-Gemüse, Kartoffelpüree und Röstzwiebeln ab 4,70 Euro, also nochmal 1 Euro teurer. Oder es gibt nochmal Brew Bites Chili aus Treber-Protein-Chunks dazu, Basmati-Reis, aber nur mit Erbsen, nicht mit Curry-Erbsen. 5,20 Euro. Vegan. Wieso ist es teurer? Ah, die Erbsen sind's. Die kosten 1 Euro. Ja, wow. Leute, wenn ihr Erbsen wollt, müsst ihr 5,20 Euro für dieses Essen zahlen. Ist natürlich auch vegan. Und ansonsten wie immer Dessert und Salattheke.
0: In der Mensa am Philosophenweg haben wir ebenfalls die Grünkern-Gemüse-Bolognese mit Bio-Vollkorn-Spaghetti. Immer noch vegan, immer noch 2 Euro. Ebenfalls vegan das Paprika-Pilz-Geschnetzelte mit Brew Bites aus Treber-Protein-Chunks. Dazu Pasta für 3,20 Euro. Vegetarisch ist dann noch der gebackene Camembert mit Pommes und Preiselbeersoße. 4,20 Euro. Finde ich immer so ein random Essen, ein random Gericht, aber okay. Dann noch das Fischfilet in Eihülle mit Remouladensoße und Bratkartoffeln für 4,70 Euro. Last but not least haben wir in der Mensa am Uni-Hauptgebäude die Grünkern-Gemüse-Bolognese mit Vollkornspaghetti. 2 Euro. Vegan. Alles das Gleiche. Dann haben wir noch die Miso-Ramen mit Hackfleisch, Mais, Nori und Mienudeln für 3,70 Euro. Hier ist Schweinefleisch mit enthalten. Und ein kleiner Hinweis, ab und zu gibt es so eine inoffizielle dritte Speise, habe ich öfters schon erlebt beim Uni-Hauptgebäude. Die steht dann online meistens nicht da, aber die ist dann vor Ort auf dem Zettel irgendwie einsehbar. Nur, dass ihr Bescheid wisst, dass es dann meistens immer noch so ein Überraschungsangebot immer gibt. Ich weiß nicht, wieso sie es nicht online eintragen. Vielleicht sind sie immer sehr spontan da bei der Küche.
2: Ja, vielleicht.
0: Ja, das war's jetzt mal mit einem guten Hunger.
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2: Gehst du in die Mensa?
0: Ja, ich gehe in die Mensa. Ich glaube, ich hole mir dieses Mozzarella-Schnitzel, Mozzarella-Alternative-Schnitzel mit den Curry-Erbsen in der Mensa Ernst Abbe. Die Curry-Erbsen sind eigentlich immer ganz okay. Und es ist vegan, deswegen, ja.
2: Ich check nur nicht Schnitzel aus Mozzarella-Alternative. Ich weiß noch nicht so richtig, was ich mir darunter vorstellen soll, bin ich ehrlich.
0: Ich stell's mir vor wie so ein Cordon Bleu, aber halt nur der Käse.
2: Ja.
0: Und dann halt Alternativkäse.
2: Wahrscheinlich, aber ich finde, es könnte auch mit, also ich hatte halt schon mal so ein Käseschnitzel und ich finde, es war einfach zu fettig, es war zu viel. Deswegen, ich bin noch nicht überzeugt vom Essen heute.
0: Ja, ich schaue mal, ob ich mich überzeugen lasse. Man kann ja auch so Sterne-Reviews hinterlassen eigentlich bei denen.
2: Stimmt.
0: Das mache ich nie und ich glaube, das macht auch gefühlt nie jemand irgendwie.
2: Doch, bei manchen Apps, da lag ich schon mal im Gericht.
0: Ah, okay.
2: Ja, wichtig.
0: Wichtig und richtig. Wir machen erstmal mit ein wenig Musik weiter. Ich hoffe, ihr habt noch ein wenig Hunger auf die Musik.
2: Mit einem Thema, das nicht wichtig und richtig ist im Übrigen.
0: Also, es ist wichtig, aber es ist nicht richtig.
2: Ja.
0: Besser gesagt, Krieg von dem Artist You.

0: Das war Weather Me von Bodega. Ein sehr schöner Song, finde ich. Und nun sind wir zum letzten schon bereits angelangt.
1: Ja, ein letzter neuer Song fürs Programm noch einmal, mit dem wir uns dann auch verabschieden. Und zwar Dominic Hartz, Ich schmeiß mein Leben weg und lach dabei. Dominic Hartz ist mittlerweile schon ein Klassiker bei uns im Campus Radio Jena. Er kommt aus Lübeck und spielt auch am 19.11. in Jena. Und hat 431.000 monatliche Spotify-HörerInnen. Für alle, die es nicht wussten, jetzt wisst ihr es.
0: Respektabel.
1: Ja, und damit verabschieden wir uns und wünschen euch noch einen wunderschönen Tag. Und schaltet morgen wieder ein, wenn es heißt Campus Radio Jena.
0: Perfekt, perfekt. Wow, wir sind jetzt so gut in der Zeit, dass wir sogar noch ein bisschen weiter quatschen könnten. Aber wir können auch einfach den Song spielen und uns ein bisschen früher verabschieden. Ist nicht schlimm. Wir hoffen, ihr hattet genauso viel Spaß beim Zuhören, wie wir es beim Moderieren hatten. Und wir sehen uns dann auch in nicht allzu langer Zeit wieder. Bis dann.
1: Bis dann. Ciao.

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